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1: Moby Stick mit What Kind of World.

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2: The Second Taboo mit JR to Dance.
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0: Es folgt eine Übernahme der BBC News auf Englisch.
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6: Hallo und herzlich willkommen zum Stadtteilradio aus Itzling. Im Haus Elisabeth wird Geschichte lebendig. Aus der alten Elisabeth-Bühne, einst Spielstätte des Schauspielhauses, ist heute ein Ort der Begegnung geworden. Mit Kunst querbeet bringt Pastoralassistent Martin Gröschel KünstlerInnen auf die Bühne und ein buntes Publikum zusammen. Unter dem Motto Close, Real, Alive sorgen Saxophone, Lyrik, Klavierklänge und Rockgrooves für einen unverwechselbaren Abend, der zeigt, Kultur und Soziales sind keine Gegensätze. Wir waren mit dabei, haben euch ein paar musikalische Eindrücke mitgebracht und ausführlich mit Martin über dieses spannende Crossover-Event gesprochen. Wir, das sind Hanna Weiß von der Stadtteilkultur Itzling und Till Simons vom Streusalz-Projekt der Kinderfreunde. Los geht's mit dem Saxophon-Quartett Fortissimo.

0: Kunst querbeet, Kultur im Haus Elisabeth. Unter dem Motto Close Real Alive begann die Veranstaltungsreihe Kunst querbeet am vergangenen Freitag. Im Juni und Oktober folgen dann die zwei weiteren Crossover-Events im Haus Elisabeth. Alle Daten findet ihr dazu im Sendungstext. Wie ihr schon gehört habt, waren wir dabei und haben euch von jeder Performance jeweils ein Stück bzw. einen Ausschnitt mitgebracht. Vorab haben wir mit Martin Gröschel gesprochen. Er ist der Begründer und Initiator des Projekts Kunst querbeet und hat uns erzählt, wie aus der historischen Elisabeth-Bühne, einst Heimstätte des Schauspielhauses und des Jesset, ein lebendiger Kurort wurde. Die KünstlerInnen werden bewusst vielfältig gewählt, von Jazz über Lyrik bis Rock. Und so traf am ersten gut besuchten Abend das Saxophonquartett Fortissimo mit swingenden Tango und Jazz auf die poetische Wortklang-Performance von Katharina Ferner und Alexandra Pechitak. Die Sound Brothers sorgten für jazzige Atmosphäre, während die Kultband Groover's Mill mit Rock, Pop und Funk schließlich den Abend krönte. Martin Gröschel lebt in Freilassing und arbeitet seit 2008 als Pastoralassistent in der Pfarre St. Elisabeth in Salzburg. Und zu Anfang unseres Gesprächs im Studio wollten wir von Martin wissen, was macht denn eigentlich ein Pastoralassistent so genau?
1: Verschiedene Dinge. Also das Spektrum eines Pastoralassistenten ist tatsächlich sehr groß. Also die Ausbildung ist ähnlich wie wenn man Priester werden möchte. Also man studiert Theologie, Philosophie, nur dass man am Ende dann eben nicht die Letztverantwortung hat wie ein Pfarrer in der Gemeinde. Also man hat dann eben bestimmte Bereiche, für die man dann zuständig ist, und die sind tatsächlich eben von Gemeinde zu Gemeinde auch unterschiedlich. Ja, entweder man ist auch mehr in der Jugend tätig, ja, macht Projekte, wie es auch in St. Elisabeth bei uns ist. Kollegen übernehmen auch Beerdigungen, ja, Ansprachen. Ich bin zusätzlich auch noch Seelsorger in einem Seniorenhaus in Lehn. Ja. Ja, dann gibt es auch Gefängnisseelsorger, Krankenhausseelsorger. Also die Spannbreite ist sehr groß in dem Beruf.
2: Und in St. Elisabeth bist du zuständig für die Jugend?
1: Ja, also mein Steckenpferd ist einfach nach wie vor eben die Jugendarbeit. Wir haben regelmäßig so gut wie jedes Jahr ein Jugendprojekt. Ich engagiere Musiker, Tanzpädagoginnen oder auch Musikpädagoginnen, und wir produzieren, erarbeiten mit jungen Leuten jetzt in den letzten Jahren hauptsächlich ein Tanztheater.
2: Und wie bist du dann auf die, du hast jetzt schon vielleicht ein bisschen angesprochen, zu dem Kunstquerbeet gekommen? Wie hat sich das entwickelt dann?
1: Also das hat eben was mit der Elisabeth-Bühne zu tun, die nach dem Auszug der Elisabeth-Bühne, die ja dann im Petersbrunnhof eben ein neues Gebäude erhalten hat, die ist dann viele Jahre brach gelegen. Und wir waren zwar mit den Jugendlichen dann auch schon vor Ort, hatten eine Jugendbar, und wir haben dann auch da schon Auftritte organisiert. Letztlich bin ich dann selber irgendwann nach vielen Jahren drauf gekommen, das war nicht ganz so legal, dass wir hier was stattfinden dürfen lassen. Kurzum, vor etwa 8, 9 Jahren war die Caritas Salzburg auf der Suche nach neuen Räumlichkeiten, weil bis dahin waren sie mit ihren Beratungsstellen ziemlich verstreut in E-Vorstadt, und sie wollten alles unter einem Dach eben haben, bringen. Und da hat sich dann eben die alte Elisabeth-Bühne angeboten. Die Fläche war vorhanden. Und zusammen mit der Erzdiözese hat die Caritas eben dann alles schön neu saniert. So, und die Grundidee war natürlich, dort hauptsächlich für Obdachlose, auch psychisch kranke Leute da zu sein. Es gibt ein Tageszentrum, also der Saal ist eben jetzt untertags ein Tageszentrum für solche Leute, die eben da bedürftig sind, können da Mittagessen, sich aber auch duschen, waschen, ja, und bekommen eben auch Sozialberatung, Hilfe, ja. Und der Fokus war aber schon auch von Anfang an, dass eben die Bühne erhalten bleiben soll und dass da irgendwann auch wieder Kultur einzieht.
0: Bevor ich da gleich nochmal einhake, denn es gibt zu der Bühne noch eine ganz wichtige Randnotiz, hören wir erst einmal die Wortklang-Performance von Katharina und Alexandra.
3: Moschel, siehst du immer nur schwarz oder manchmal auch blau oder rot?

Im Schwarz kann ich verschwinden. Was keine Farbe beschreibt, ist irgendwie unwirklich. So entfliehe ich der Realität. In manchen Nächten jedoch treffen wir uns in den Zwischentönen, im Schwarz-Blau, das Raum für Wünsche lässt und Sehnsüchte, die in den Sternen aufleuchten. Das Schwarz verschluckt die roten Ängste, in denen Blut und Herz einander Wunden schlagen.

0: Sherry, was passiert, wenn ich nun aber rot in die Nächte liege? Zwischenspiel im Schwarz, Rot, Blau, die Wünsche einfärbe und Glut in die Sterne trage. Entstehen da nicht neue Töne, die du gefahrlos betrachten kannst? Als greifbare Vermischung all unserer Farben, wenn das Schwarz zu sehr schlingt, brechen da nicht Funken aus und sprühen dir Tupfer quer über das Gesicht? Cherie, du hast deinen blauen Strich auf der Nase.
1: Martin, welche spannende Geschichte verbirgt sich hinter der Bühne und was hat das alles mit dem Jazzset zu tun?
2: Also, da ist es tatsächlich so, dass das heutige Schauspielhaus eben von dort her stammt. Also die Elisabeth-Bühne hat begonnen mit Laiendarsteller, Darstellerinnen und wurde dann eben immer professioneller. Und ja, der Verein Elisabeth-Bühne hat sich dann eben 1967 gegründet und war dann bis 1995 dort vor Ort. Und dann wurden da schon die Räumlichkeiten zu eng. Da gab es schon Schwierigkeiten eben mit den feuerrechtlichen Bestimmungen, dass die dann eben ausziehen mussten und sich einen anderen Ort suchen mussten. Spannend ist auch, dass eben das Jazz-It auch von dort her stammt, nämlich von 1981 bis 1996, ja. Mhm. Also genau vor 30 Jahren fand das letzte Jazz-It-Konzert in der damaligen Elisabeth-Bühne statt. Ja, und was die allerwenigsten, auch die allerwenigsten SalzburgerInnen wissen, das IT vom Jazz-It, ja, kommt auch daher, weil Jazz im Theater.
3: Aha,
2: das
3: spannend.
2: Ist so ein kleiner Hinweis für Insider.
1: Okay, sehr spannend. Dann vielleicht wieder zurück zu deiner Frage nochmal, wie die aktuelle Bühne entstanden ist oder die Idee, die vor 3 Jahren ja geboren wurde sozusagen. Wie kam es dazu? Was hat dich da dazu bewegt?
2: Ja, wir haben im Juni 22 begonnen. Und Auslöser war schon tatsächlich, ja, wir waren dann noch mitten in der Corona-Zeit und größere Veranstaltungen waren eigentlich noch nicht so richtig möglich. Ja, es war Sommer, es wurde einiges gerade wieder ein bisschen freier und geöffnet und wir haben uns schon Gedanken gemacht, wir wollen jetzt jungen KünstlerInnen jetzt die Möglichkeit geben, so schnell wie möglich mal wieder auf einer Bühne zu stehen und dass die sich austoben können. Und von daher war das erstmal so unsere Motivation. Wir haben die Räumlichkeiten und was man machen kann, das wollten wir einfach umsetzen. Also es war noch schwierig, man musste noch den Impfausweis herzeigen, Juni 22. Man musste kontrollieren und mit Mundschutz den Mundschutz tragen. Aber es kam gleich bei der allerersten Veranstaltung, kam die Sache sehr gut an bei den Leuten.
3: Also gelebte Kulturförderung quasi.
2: Kann man so nennen, ja.
3: Und erinnerst du dich an bestimmte Konzerte noch? Ist da so etwas dir besonders in Erinnerung geblieben? Oder Performances?
2: Ich habe euch ein paar Fotos ausgedruckt, damit ihr selber mal einen Blick drauf werfen könnt und so Atmosphäre einatmen könnt, ja. Weil wenn man das Tageszentrum, das Haus Elisabeth, so untertags mal gesehen hat, ja, und dann aber zu Kunst querbeet geht, am Freitagabend 7:30 erscheint der Saal und die Bühne in einem ganz anderen Licht. Ja? Also man hat tatsächlich dann ein bisschen Club-Atmosphäre. Und damit ihr die selber jetzt hier mal live ein bisschen bekommt, gebe ich euch hier mal ein paar Bilder. Es sind über 36 KünstlerInnen und Gruppen, die jetzt bei uns schon auf der Bühne waren. Angefangen natürlich so klassische Ensembles mit Harfe, Geige, Piano bis zu einer Punkband, die wir auch schon bei uns hatten. Mhm. Ja.
3: Wie kommst du zu den KünstlerInnen?
2: Kann ich nicht so einfach erklären. Es hat sich immer ergeben. Also ich bin selber durch meine Arbeit gut vernetzt, auch im Kulturbereich. Früher hatten wir die brachliegende Elisabeth-Bühne eben auch an freie Kunst, Künstlergruppen auch vermietet, hauptsächlich an Breakdance-Gruppen oder an freie Schauspielgruppen, weil bei uns darf man auch Theater machen, bei Kunst querbeet eben. Wir haben immer wieder auch Schauspieler, die dann eben auftreten. Und so hat sich der Kreis immer erweitert, ja, und dann letztlich irgendwann kommen dann sogar eben dann Leute auf mich zu und sagen, Mensch, ich kenne da eine Gruppe oder ich kenne da jemanden, könnte ich mir vorstellen, dass die da auch vielleicht dazu passen.
1: Mich würde interessieren, weil du ja gerade so diesen Spagat quasi aufgezeichnet hast zwischen dem sozusagen Tagesgeschäft, was ihr da habt tagsüber und also wo Bedürftige betreut oder auf jeden Fall eine Möglichkeit haben, sich aufzuhalten. Und dann wird es umgewandelt in eine Bühne, wo es Punkmusik gibt, wo es einfach ein Kulturangebot gibt. Jetzt findet das nur dreimal statt im Jahr, also es ist jetzt auch nicht jeden Abend, aber gibt es denn trotzdem die Möglichkeit oder kommt es vor, dass Menschen, die da tagsüber quasi Zuflucht finden oder einen geborgenen Raum vorfinden, dass die auch dieses Kulturangebot irgendwie mitstreifen oder dass sich da eben, dass sich das so ein bisschen, dass sich diese zwei Pole verbinden sozusagen?
2: Das ist eine sehr gute Frage, danke dir. Also das Publikum ist in der Tat sehr divers. Ja, also das kommt schon mal daher. Der Abend hat immer ein Motto. Also jede Veranstaltung hat ein eigenes Motto. Und die Kunstrichtung, die ist eben auch frei. Ja, es muss nicht Musik sein ausschließlich. Ja, wir hatten auch schon eine Lesung. Ja, also dass eine Autorin und dann spielt eben eine Band. Dann ist aber auch noch Geige und Piano. Dann noch ein Tanztheater. Also, und allein durch das Angebot, was auf der Bühne zu erleben ist, ist das Publikum schon mal sehr

0: Krankenhaus, oder? Genau.
1: Die Notschlafstelle für Frauen ist tatsächlich jetzt bei uns im Haus Elisabeth nur im Winter eingerichtet, sprich von November bis März. Das ist auch der Grund, dass wir in den Wintermonaten eben kein Kunstquerbeet auf der Bühne stattfinden lassen können, weil eben die Bühne umfunktioniert wird als Schlafsaal.
2: Also damit ist das Programm quasi nur für den Sommer ausgerichtet. Jetzt hast du aber vorab schon gesagt, dass nur dreimal es dieses Jahr eine Performance gibt. Warum denn nur dreimal? Wäre mehr möglich oder ist dreimal schon auch schwierig zu organisieren?
1: Ja, in der Tat. Wir wollten mit viermal pro Jahr beginnen. Und im ersten Jahr hatte ich dann aber Schwierigkeiten in den Sommermonaten, also sprich dann August, auch Künstlerinnen zu finden und auch eigene Leute, die eben mir helfen, das umzusetzen. So, und dann haben wir gesagt, nee, wir lassen eben einfach jetzt den Sommer aus und machen die nächste Veranstaltung wieder im Oktober, im Herbst. Und dabei ist es jetzt geblieben. Also wir haben den Rhythmus mit dem April als Start und dann die nächste Veranstaltung wieder im Juni und dann im Herbst, im Oktober.
0: Und du hast gesagt, es gibt immer ein Motto. Unter welchem Motto steht die Veranstaltung, die aktuelle Veranstaltung im April?
1: Close, real, alive. Also drei Worte, drei Schlagworte. Close, real, alive.
0: Hast du eine Idee, wie das umgesetzt wird von den Künstlerinnen?
1: Das ist auch sehr spannend. Also wir wählen bewusst ein sehr offenes Motto. Ja, weil wenn es um Musik geht, ja, es soll einerseits die Künstlerinnen ein bisschen schon auch helfen, das Programm zusammenzusuchen. Und vor allem beim Schauspielen gab es schon mal Auftritte, die dann speziell für diesen Abend selbst etwas erfunden haben.

0: Denkst du dir das Motto immer aus oder wie entsteht es?
1: Kunst querbeet ist von vornherein eine Kooperation mit der Caritas, dem Haus Elisabeth. Ja? Also Pfarre St. Elisabeth in Kooperation mit Haus Elisabeth. Und wir setzen uns da natürlich zusammen, machen uns da gemeinsame Gedanken.
2: Martin, du bist der Motor des Ganzen, ja offensichtlich. Und du hast das da in der Hand. Du hast nämlich vorhin schon gesagt, dass du dann auch nach Helferinnen irgendwie suchst und da die nötigen helfenden Hände brauchst. Wie viele Leute sind denn da insgesamt involviert in die Geschichte?
1: Da hast du mich jetzt erwischt.
0: So schwer involviert, gell?
1: So. Also bei den Vorbereitungen bin ich tatsächlich eher allein. Es ist so aufgeteilt, dass das Haus Elisabeth sich an dem Abend um den Saal kümmert, der wird hergerichtet, wird auch speziell dann, wenn möglich, auch passend zum Motto wieder dekoriert. Manchmal gibt es spezielle Getränke auch zum Motto. Und die Bar wird auch vom Haus Elisabeth übernommen. Und die Vorarbeit eben mit den Künstlerinnen in Kontakt zu treten. Und dann, manche sagen auch wieder ab, dann wieder

0: sich auf die Suche machen nach neuen Attraktionen. Das ist so eigentlich begleitend ja schon meine Arbeit.
1: Die ja schon beachtlich ist, muss man sagen, oder? Ich meine, sowas als One-Man-Band irgendwie auf die Beine zu stellen, also Hut ab.
0: Ja, ich bin auch sehr froh über meine Anstellung bei der Erzdiözese Salzburg, weil ich dafür tatsächlich 10 Stunden, Wochenstunden auch habe, in dem Bereich Kulturarbeit zu wirken. Ja.
2: Was sind da deine größten Herausforderungen? In Bezug auf die Organisation.
0: Ja, die größten Herausforderungen sind derzeit seit 3 Jahren liegen bei der Technik. Mhm. Es gibt nach wie vor noch keine Hausanlage, dass wir einfach nur, dass die Musikerinnen sich einfach nur anstöpseln müssen und dann würde alles schon gut klingen. Die Technik liegt so noch immer in meiner Hand, die dann passend just in time zu besorgen und aufzubauen. Aber das soll bald besser werden.
1: Mhm. Gibt es denn da so einen Lokalbezug? Also sagst du, die Künstlerinnen und Künstler, die du findest für die Abende, haben die einen Salzburg-Bezug oder einen Österreich-Bezug oder gar nicht? Oder also gibt es da irgendwie so einen...
0: Nicht zwingend. Also die Künstler, Künstlerinnen, die sind irgendwie da, haben irgendwie einen Bezug zu Salzburg. Aber wir hatten auch schon Songwriterinnen von woanders her stammen.
1: Also ganz offen für alle. Ja.
0: Ja. Ja, aber zurück zu deiner Frage, was gibt es dann noch für Mottos? Am 26. Juni findet die zweite Veranstaltung statt mit dem Motto People Moments Connection und dann im Oktober Colors, Sounds and Stories. Wie gesagt, wir haben uns dieses Jahr auf immer 3 Begriffe geeinigt, eben Schlagwörter, die es dann auch den Künstler und Künstlerinnen schon ein bisschen dann auch helfen soll, eben auch aus ihrem Repertoire auszusuchen, beziehungsweise sich auch eigene Gedanken bei der Performance zu machen.
2: Und stehen die Künstlerinnen da schon fest für die nächsten Termine?
0: Ja, der Termin im Oktober, der ist auch schon komplett belegt, ja, mit allen Beiträgen. Und das ist eben tatsächlich auch ein besonderer Termin, weil wir eben da an das letzte Jazz-It-Konzert denken, was eben genau vor 30 Jahren an dem Ort stattgefunden hat. Also da kooperieren wir dann auch teilweise mit dem Jazz-It, die mir da geholfen haben, auch 2 Künstlergruppen zu suchen.
2: Legst du da besonderen Wert dann auf die Vielfalt der Künstlerinnen, also dass nicht nur Theater ist oder so, oder ergibt sie das von alleine?
0: Also das ist schon so mein Anliegen, ja, dass jetzt nicht nur Schauspiel dann stattfindet, nicht nur Tanz, nicht nur Musik, sondern wirklich am besten eben, wie die Veranstaltung eben heißt, Kunst querbeet. Mhm. Aber natürlich ist es dann auch immer so ein bisschen Zufall, was sich ergibt, ja. Mhm. Aber bis jetzt ist es immer sehr bunt gemischt gewesen.
2: Sehr vielfältig.
0: Und vielfältig, ja.
2: Und dementsprechend auch das Publikum ist sehr vielfältig.
0: Ganz genau, ja. Und danach gibt es eben auch die Möglichkeit, in Kontakt zu treten mit den Künstlern und Künstlerinnen und auch mit dem Nachbartisch, dass man miteinander ins Gespräch kommt. Zwischen den Beiträgen gibt es die Gelegenheit, an die Bar zu gehen, sich wieder ein frisches Getränk zu holen und ja, auf dem Weg trifft man schon wieder andere Leute und eben hauptsächlich dann eben auch nach der Veranstaltung.
2: Aber wird getanzt? Ist es so eine, soll man sich das so vorstellen?
0: Oder? Es ist tatsächlich einmal vorgekommen und lustigerweise bei der Punkband. Mhm. Da konnten die Leute nicht mehr still sitzen.
1: Jetzt haben wir den ersten Abend schon hinter uns und vielleicht für alle Interessierten und zukünftigen Gäste, könntest du vielleicht mal sagen, ist das kostenlos? Gibt es da einen Eintritt? Wo genau ist das und wo finde ich vielleicht auch noch Infos oder wo komme ich zu Infos, wenn ich da Interesse habe?
0: Regelmäßige Infos gibt es auf unserer Homepage von St. Elisabeth. Ja, die Veranstaltung ist insofern kostenlos. Wir machen das einfach mit Spenden. Es gibt dann einen großen eine Spendenkiste am Ausgang und die sind dann für die Künstler und Künstlerinnen. Und an der Bar gibt es zusätzlich Möglichkeit zu spenden und das Geld ist dann eben speziell für das Haus Elisabeth und für die Arbeit, die dort passiert.
1: Vielen Dank für das Gespräch an Martin Gröschel und vielen Dank an euch fürs Dabeisein und Zuhören. Das war das Stadtteilradio aus Itzling. Wie gesagt, gibt es alle Infos und wichtigen Links im Sendungstext bzw. im Podcast auf der CBA. Und zum Abschluss gibt es jetzt noch Groovers Mill mit ihrem ersten Live-Comeback nach 30 Jahren Pause. Mein Name ist Till Simons und wir hören uns wieder in einem Monat.

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0: Ja, Kunstgeschichten. Ich bin Margit Behling und in meiner Sendung geht es um Kunst und die Geschichte der Kunst und alles, was daran interessant, spannend und toll und aufregend ist. Ich möchte das Interesse und die Begeisterung für Kunst und Kunstgeschichte wecken. Ich habe in der ersten Sendung schon darauf hingewiesen, dass ich immer wieder auch Gäste einladen werde, die uns Hintergrundinfos liefern und Gäste auch, die immer wieder zu uns kommen werden. Wie zum Beispiel Matthias Weiß, meinen Gast heute. Hallo Matthias.
1: Hallo Margit, ich freue mich, wieder hier zu sein.
0: Viele ZuhörerInnen werden es noch wissen. Du bist ja Fachbereichsleiter der Kunstgeschichte an der Universität Salzburg und du bist Experte auf so vielen Gebieten, aber heute werden wir uns vor allem der Architektur widmen.
1: Ja, sehr gerne.
0: Du hast ein Buch herausgebracht und bevor wir auf das Buch eingehen werden, spielen wir ein bisschen Musik.
1: Ja, gerne.

0: Du hattest dein Buch vorgestellt.
1: Ja.
0: Wir wollen die heutige Sendung vor allem diesem Buch widmen, weil es darin um Salzburger Architektur geht.
1: Ja, es geht genau genommen um moderne Architektur in Salzburg. Der Aufhänger war, dass als ich nach Salzburg gekommen bin, das war zu Corona-Zeiten, da hat man viele Spaziergänge alleine unternommen durch die Stadt, was manchmal ein bisschen einsam war, was aber sozusagen auch den Blick geschärft hat. Also man war eben nicht abgelenkt durch Gespräche, sondern man hat wirklich sich mit der Umgebung auseinandergesetzt, durch die man spaziert ist. Und da ist mir eben aufgefallen, dass Salzburg eine sehr qualitätvolle, spannende, zuweilen sogar radikale, moderne Architektur besitzt, dass die aber so ein bisschen stiefmütterlich behandelt wird. Also das ist im Fokus der Gäste, TouristInnen, aber auch der Einheimischen steht vor allem das barocke Salzburg. Ich nenne es mal etwas salopp das alte Salzburg. Auch zu Recht, das ja sagen eine gewisse Attraktivität und auch einen gewissen Rang hat architekturhistorisch. Aber die Baugeschichte nach 1800 fällt so ein bisschen hinten runter, was ich sehr schade finde, weil sich das eigentlich sehr schön ergänzt oder weil sich eben vielleicht gerade in Salzburg mit Salzburg als Stadt, die so einen starken Fokus auf die Altbausubstanz hat, eben die Frage stellt, was genau heißt denn eigentlich Moderne in Salzburg und unter welchen Bedingungen entsteht die Moderne in Salzburg, gegen welche Widerstände vielleicht, aber auch welche Chancen wurden da gesehen oder wie hat sich das eben trotz der Bedingungen, die es hier gibt, wie hat sich da eine Moderne durchgesetzt und wie sieht die aus? Was zeichnet die aus in Salzburg? Und daraus habe ich ein studentisches Projekt gemacht. Es gab 3 Seminare, die dann chronologisch geordnet waren. Wir haben begonnen mit dem Zeitraum von 1900 bis 1940. Dann kommt eben die Zäsur, die Zeit des Nationalsozialismus, die in manchem moderner war, als man das manchmal meint. Aber der Diskurs vor allem ist eben ein Antimoderner. Deswegen haben wir die Zeit ausgelassen und setzen dann oder haben dann im zweiten Seminar wieder eingesetzt mit den Nachkriegsmodernen, die ja eben auch unter sehr besonderen Bedingungen entstanden ist. Also Flüchtlingsströme, also das war, also was einen enormen Bevölkerungswachstum bedeutet hat, gleichzeitig schwere ökonomische Bedingungen. Da stellen sich natürlich Fragen, wie bringe ich die ganzen Leute unter? Wie schaffe ich mit wenig Geld Wohnraum für viele Leute? Ein ganz aktuelles Problem, ja, also heute aus anderen Gründen. Aber die Probleme sind uns ja gar nicht so unbekannt. Das dritte Seminar war dann, also in dem zweiten ging es um die 50er, 60er Jahre vor allem und dann im dritten ging es um die 70er bis 90er Jahre. Und da stellte sich insbesondere die Frage, was verändert sich in dieser Zeit, weil viele oder weil es da eine starke Diskussion darum gibt, dass die Moderne eigentlich vorbei ist. Und sich ja dann nochmal neu die Frage stellt, was heißt eigentlich modern, warum endet sie oder warum meinen manche DiskutantInnen, dass die Moderne endet und wenn sie endet, was kommt eigentlich danach? Ja. Das sind also so grundlegende Fragen, mit denen wir uns auseinandergesetzt haben und die wir dann an den Gebäuden aus Salzburg überprüft haben.
0: Spannend, wirklich spannend. Wenn wir jetzt von den 50er, 60er Jahren sprechen, spielen wir mal eine Musik aus dieser Zeit.

0: Wir hörten soeben Eartha Kitt. Wir haben jetzt einen Streifzug sozusagen über drei Epochen, die du in Architektur in Salzburg verortest. Um jetzt in Details zu gehen, wo fangen wir an?
1: Also das Projekt war so angelegt und die Seminare waren von Anfang an darauf angelegt, dass da ein Architekturführer bei rauskommen soll. Das heißt, dass auch die Lehrveranstaltungen entsprechend angelegt waren. Das war kein ganz klassisches Seminar, in dem man ein Referat hält und dann eine Hausarbeit schreibt, sondern man muss sich das vielleicht mehr als eine Art Schreibwerkstatt vorstellen. Das heißt, die Studierenden haben viele kurze Texte geschrieben aus verschiedenen Perspektiven. Wir sind vor Ort gewesen und haben uns die Gebäude angeschaut. Wir haben Beschreibungsübungen gemacht. Wir haben Kontextualisierungen geschrieben. Wir haben uns mit Architekturterminologie beschäftigt, was schwierig ist, weil das, was man so an Architekturbegrifflichkeiten kennt, bezieht sich auf klassische Architektur, also auf Säulenordnungen. Also wie ist so ein klassisches Gebäude, ein Palast, eine Kirche gegliedert und welche Begriffe sind da die richtigen? Für moderne Architektur ist es nicht in gleicher Weise festgelegt. Also da gibt es keinen festen Begriffsapparat, sodass wir, also außer wenn es jetzt um geometrische Form, um Dachform und so weiter geht, einzelne Bauteile des Schuhen, aber eben die Form als Ganzes zu beschreiben, das ist gar nicht so leicht. Das war auch eigentlich der schwierigste Teil im Seminar, oder das war der Teil, mit dem sich die Studierenden am schwersten getan haben, auch zu Recht. Das ist wirklich eine schwierige Aufgabe. Ja, und dann haben wir das sozusagen nachher wie ein Puzzle zusammengesetzt und auch überlegt, weil die Texte ja einen bestimmten Umfang nur haben sollten. Was sind jetzt wirklich die wichtigen Informationen und wie bringe ich das in eine Sprache, die dem Gebäude gerecht wird, aber gleichzeitig gut verständlich ist, auch für Leute, die keine ArchitekturexpertInnen sind. Ne? Also das war gar nicht so leicht. Also eine wissenschaftliche Hausarbeit hat in der Regel so um die 20 Seiten. Jetzt sollte man in anderthalb Seiten ein Gebäude beschreiben und historisch einordnen. Also das haben die Studierenden schon als große Herausforderung empfunden, aber genau das war das, worum es ging, ja, da also auch in den Formaten, in den Textformaten flexibel zu werden, und das ist am Ende auch sehr gut gelungen. Und ausgewählt haben wir am Ende 75 Objekte, die jetzt im Buch sind, an 73 Standorten. Und es gibt sozusagen eine latente Baugeschichte, weil es eine chronologische Ordnung gibt, aber eben auch in den Umschlagklappen Karten, die sagen der Orientierung in der Stadt dienen, sodass man sich da auch nach eigenen Interessen quasi Touren, eine Tour, mehrere Touren zusammenstellen kann.
0: Ja, also ich habe in dem Buch selbstverständlich auch geblättert und mir ist diese wirklich auch für Nicht-Fachpublikum besonders kompakte Art, wie das dargestellt ist, aufgefallen. Es gefällt mir sehr, sehr gut. Ich als Salzburgerin kenne ja viele dieser Häuser. Und bevor wir jetzt auf verschiedene einzelne eingehen, schauen wir, ob wir wieder passende Musik finden.
1: Ja.

0: Ja, das war Madonna mit Ghost Town. Salzburg ist keine Geisterstadt.
1: Nein, Gott sei Dank nicht.
0: Salzburg ist lebendig.
1: Ja, und modern.
0: Wenn du dich entscheiden müsstest für eins, zwei, drei oder mehrere Gebäude, welche sind für dich die herausragenden Gebäude?
1: Also eines meiner absoluten Lieblingsgebäude, was manchmal auf Stirnrunzeln stößt, ist tatsächlich das Krematorium auf dem Kommunalfriedhof. Da würde ich sagen, das ist einer der radikalsten modernen Bauten, den Salzburg zu bieten hat. Und es ist auch insgesamt sagen, kulturgeschichtlich spannend. Also es ist erstens mal ein sehr schöner Bau, also ein ganz klarer moderner Bau. Es ist aber auch kulturhistorisch interessant, weil man eben in der Moderne, und das fängt allerdings schon in der Mitte des 19. Jahrhunderts an, sehr stark ringt um die Frage, wie man bestatten soll. Und es gibt eben aufgeklärte Kreise, die sich ganz stark für das Kremieren einsetzen. Das stößt natürlich bei der katholischen Kirche auf enormen Widerstand. Unter anderem, weil man davon ausgeht, dass man einen intakten Körper braucht, um überhaupt auferstehen zu können. Also das hat jetzt auch so theologische Gründe, warum man das ablehnt. Das setzt sich aber dann doch in gewisser Weise durch, aber in Österreich interessanterweise sehr spät. Also da ist die katholische Kirche sehr stark. Die ersten Krematorien in Mailand, in Heidelberg, glaube ich, also in zwei oder drei deutschen Städten, eröffnen schon, sagen im letzten Viertel des 19. Jahrhunderts. In Österreich ist das erste in Wien erst nach dem Ersten Weltkrieg, ich glaube 21 oder so Anfang der 20er Jahre. Und in Salzburg erst 1931, das dauert also sehr lang. Wird dann aber realisiert in diesem wirklich radikalen Bau. Und das Interessante ist, dass es auch schon um die Jahrhundertwende eine Diskussion gibt, wie diese Gebäude aussehen sollen. Also sollen es quasi laizistische, sollen es säkulare Gebäude sein, die natürlich einer gewissen Pietät schon genügen, die aber sagen, ohne religiöse oder christliche Anspielungen auskommen, also um eben auch allen Glaubensgruppen sozusagen offen zu stehen. Oder sollen es eben doch christlich geprägte Gebäude sein? Und obwohl Salzburg, glaube ich, erst das dritte Krematorium ist, das in Österreich gebaut wird, ist es, das radikalste, weil es das säkularste ist. Also das ohne Anspielungen auf den Kirchenbau, auf den Sakralbau auskommt. Das wäre eines. Und vielleicht gefallen mir noch besonders gut die Zentrallichtspiele, weil, also ein Bau der 50er Jahre, weil das Kino, also ich habe mich in Berlin schon sehr ausführlich mit Kinoarchitektur auseinandergesetzt. Und das lässt sich einerseits, lassen sich diese Bauten natürlich ableiten aus dem Theaterbau. Das sind ja eben Lichtspieltheater, der Name sagt es schon, ja, also die Aufführungssituation ist eine ähnliche.
0: Darf ich kurz, ja. Nicht alle SalzburgerInnen wissen, wo das Gebäude der Zentrallichtspiele ist.
1: Ja, das steht in der Linzergasse und es ist eben groß noch der Schriftzug Zentral zu lesen und das kommt eben daher, dass das ursprünglich mal die Zentrallichtspiele waren. Das hat, glaube ich, weiß gar nicht, in den 80er Jahren geschlossen oder später.
0: Später, in Mitte der 90er etwa.
1: Ja.
0: Und hieß eigentlich immer nur Zentralkino.
1: Okay. Ja, aber der historische Name, gibt es auch ein historisches Foto. Da stand also es gab noch einen zweiten Schriftzug und da hieß es Zentrallichtspiele. Das ist also der historisch verbürgte Name. Und das finde ich eben spannend, weil dann bei dieser ersten großen Kinowelle in den 20er, frühen 30er Jahren eben das Kino eigene Bauform entwickelt hat. Also viele Kinos waren sogenannte Ladenkinos, das haben wir hier auch beim Mozart-Kino zum Beispiel. Also das sind Kinos, die in die Gebäude integriert sind, ohne dass sie nach außen weiter auffallen, also außer durch Werbung oder so. Aber eben es entstehen in den 20er, 30er Jahren diese ersten Kinopaläste, das ist einem ja auch noch ein Begriff, die insofern eine eigene Architektur entwickeln, weil sie ganz stark künstliches Licht einbinden. Und aus zwei Gründen. Erstens mal, weil man meistens abends ins Kino geht und die Gebäude quasi auffallen müssen. Die müssen Publikum anlocken und das ist zum Teil mit sehr spektakulären Lichtinstallationen gemacht worden. Und es ist natürlich auch ein Hinweis auf den Film als lichtbasiertes Medium. Also man braucht ja eben einen Lichtstrahl sozusagen, um den Kinofilm überhaupt zeigen oder anschauen zu können. Und da ist eben, sind die Zentrallichtspiele ein Zeugnis, also dieser zweiten großen Kinowelle in den 50er Jahren, in denen viele solche großen und spektakulären Häuser entstanden sind, in einer ganz zeitgenössischen Bausprache.
0: Ja, weil ich kann mich ja auch erinnern, dass bevor man noch eigene Lichtspielhäuser gebaut hat, musste man ja oft Schulen, Turnsäle verwenden.
1: Festsäle, manchmal in den großen Gasthäusern richtig, oder ja, so. Ja, genau. Also das war eben auch eine Version, dass man da quasi, ich sag mal, multifunktionale Räume eben auch als Kino genutzt hat. Und dann gibt es aber diese eigenen und oft eben spektakulären Bauten, die das Kino auch so ein bisschen als Kunstform feiern, sagen in der Architektur und indem sie auch das Licht außen an den Bau bringen. Und dieser Schriftzug Zentrallichtspiele, und da läuft ja dann rechts noch so ein Band runter, ich glaube, das ist leider meistens kaputt, möglich zu sein, deswegen leuchtet es nicht. Aber man würde eben, wenn man die Linzergasse hinaufgeht, würde man nachts diese blaue Linie und diesen Schriftzug sehen und würde eben da zu einem ehemaligen Kino geleitet werden. Genau.
0: Apropos Kino, ich glaube, da wird es jetzt Zeit, einen Hit wieder zu spielen.

0: Das war Hollywood. Ich kann mir vorstellen, dadurch, dass ja zu jedem deiner Objekte ein oder zwei Fotos gemacht wurden, dass manchmal die Aufnahmesituation äußerst schwierig war. Wir haben aber einen ganz fantastischen Institutsfotografen, den Hubert Auer, der das ja alles brillant gelöst hat.
1: Genau, wir haben, also das war von Anfang an auch der Plan oder war eigentlich mit ein Impulsgeber für diese Idee des Buchs, dass wir eben das große Glück haben, einen eigenen Fotografen an der Abteilung zu haben, der auch ausgebildeter Architekturfotograf ist. Ja, und dann habe ich gedacht, also das mit diesem Fund muss man wuchern, sozusagen, diese Chance muss man nutzen. Genau, und das war also von Anfang an eine enge Zusammenarbeit, die, glaube ich, für den Hubert nicht immer ganz einfach war, weil das natürlich ein Work in Progress war und sich das Konzept des Buchs immer wieder mal verändert hat. Und das heißt, er hatte eben einerseits sehr viele Bauten, die er abklappern musste und dann eben manche auch mehrfach aufsuchen, entweder weil die Aufnahmebedingungen nicht stimmten, also es ist... Da macht man sich vielleicht gar nicht so viel Gedanken drüber, wenn man dann in dieses Buch blättert. Es ist ein bestimmtes Licht, es ist ein bestimmtes Wetter notwendig oder auch eine bestimmte Tageszeit, dass man kein Gegenlicht hat. Also es gibt, sagen, ganz viele äußere Faktoren. Dann in einer so lebendigen Stadt wie Salzburg ist immer Verkehr, sind immer Leute da, auch Leute, die befürchten, dass sie fotografiert werden und nicht die Architektur. Also er hat da, glaube ich, schon auch das ein oder andere Abenteuer erlebt und dann eben durch die Umstellung des Konzepts. Wir haben zum Beispiel am Anfang gesagt, dass wir keine Innenraumaufnahmen machen, einfach weil viele der Gebäude, die wir zeigen, ja Privatgebäude sind und wir natürlich nicht jetzt dazu verleiten wollten, dass jetzt die NutzerInnen des Buches immer klingeln, weil sie das Haus mal von innen sehen wollten. Also da machen wir uns, glaube ich, eher unbeliebt bei den Hauseigentümern und haben dann aber ab einem bestimmten Punkt gedacht, dass es gerade bei den Kirchen doch interessant wäre, auch Innenaufnahmen zu zeigen. Und die sind ja in der Regel offen, also die sind zumindest tagsüber öffentlich zugänglich. Und das hieß dann aber nach dieser, sagen, Neujustierung, dass der Hubert noch ein zweites und manchmal ein drittes Mal zu den Gebäuden musste. Es war also auch für ihn ein sehr aufwendiges, aber auch sehr schönes Projekt und er hat mich schon gefragt, was wir als nächstes machen. Also es muss ihm doch auch Spaß gemacht haben.
0: Das nehme ich an. Lieber Matthias, ich könnte dir stundenlang zuhören. Wir müssen aber langsam wieder zum Ende kommen. Wenn wir jetzt schon das Thema Kirchen haben, dann würde ich gerne auch ein passendes Musikstück dazu spielen. Es geht um eine Kirche, The Mamas and the Papas.
1: Ja.

0: Wir sind beim Thema Architektur. Zurück zu deinem Buch. Gibt es etwas, wo du sagst, das möchtest du den ZuhörerInnen ans Herz legen, was sie sich anschauen sollen, um einen neuen Blick auf Salzburg zu bekommen?
1: Ja, vielleicht, dass man sich orientiert. Also was ein Themenschwerpunkt ist, ist das Thema Infrastruktur sozusagen oder Salzburg als Autostadt, könnte man sagen. Das ist ganz interessant, dass eben in den 20er, 30er Jahren Salzburg die am stärksten motorisierte Stadt in Österreich gewesen ist. Das hat uns sehr überrascht, dass das ein Rechercheergebnis war. Und das lässt sich an vielen Orten in der Stadt sehen. Das beginnt mit dem Autopalast, der in den späten 20er Jahren begonnen wird und dann in mehreren Etappen weitergebaut wird. Und das zeigt sich aber natürlich auch an der Alpenstraße und so weiter, an den Autostandorten Fort Schmidt, ÖFAG. Also da gibt es ganz viele Gebäude, die das sozusagen dokumentieren und die auch entsprechend immer am Puls der Zeit errichtet wurden, die also sagen, den aktuellen Stand, was die Motorisierung anbelangt, wenn man so möchte, auch in aktuelle Architektur übersetzen, auch in soziale Projekte übersetzen, weil dann zum Beispiel eine Siedlung gebaut wird für die Arbeiter, die für die Autoindustrie arbeiten. Also auch da lässt sich ganz viel entdecken, was vielleicht dem einen oder der anderen noch gar nicht so bekannt ist.
0: Aha, das war sehr schön jetzt. Ich finde auch, eine Stadt soll ja auch wachsen und eine Stadt ist ein Gefüge für Menschen, aber auch von Menschen erbaut. Wir dürfen uns für heute verabschieden. Wir dürfen auch auf unsere nächste Sendung hinweisen, am ersten Dienstag im Juni. Denn unsere nächsten Serien von Kunstgeschichten werden sich mit Reliefkunst in Salzburg beschäftigen. Dazu gibt es einen Podcast, der dann auch auf eurer Homepage zum Nachhören ist. Und auf das freue ich mich schon sehr und darf mich für heute von den Hörerinnen verabschieden, aber auch von dir. Danke, dass du wieder Gast warst.
1: Vielen Dank auch von meiner Seite. Ich komme gerne wieder.
0: Dann auf Wiederhören. Ciao, Baba.

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Herzlich willkommen zum Dorfradio. Heute blicken wir zurück auf jene 10 Beiträge, die im abgelaufenen April auf der Dorfzeitung.com am meisten gelesen wurden. Die Liste der Artikel ist, wenn man sie genauer betrachtet, mehr als nur eine Reihung von Klickzahlen. Sie zeigt, was Leserinnen und Leser interessiert, was Fragen aufwirft und was einen zweiten Blick verlangt. Auffallend ist, wie vielfältig dieses Interesse ist. Es reicht von Stadtgeschichte und Erinnerungskultur über Kunst und Architektur bis hin zu gesellschaftlichen Konflikten. Neben pointierten Debatten finden sich interessante Beobachtungen, historische Fundstücke und Texte, die dem öffentlichen Raum seine Bedeutung zurückgeben. Es folgt Charles Mingus mit Goodbye Pork Pie Hat.

Das Spuckpodest, Salzburgs Pranger für Beamte. Der meistgelesene Artikel des Monats April führt in eine Vergangenheit, die heute befremdlich erscheint und gerade deshalb aufschlussreich ist. Es geht um das sogenannte Spuckpodest, also um eine Form öffentlicher Zurschaustellung und Demütigung, die tief in frühere Ordnungen hineinreicht. Dieses Spuckpodest befand sich am Ende der Franziskanergasse, beim Übergang zum Domplatz. Der Reiz dieses Beitrags liegt nicht in einer historischen Kuriosität allein. Er liegt vielmehr darin, dass hier ein kleines, beinahe vergessenes Detail plötzlich eine ganze Epoche charakterisiert. Macht zeigt sich eben nicht nur in Gesetzen und Institutionen, sondern auch in ihren sichtbaren Ritualen. Das nächste Musikstück ist von Nina Simone und zwar »Black is the color of my true love's hair«.

Wenn die Masken Trauer tragen, ein Cartoon von Thomas Selinger. Der am zweithäufigsten gelesene Beitrag trägt schon im Titel die ganze Debatte rund um die Ablöse von Festspielintendant Markus Hinterhäuser in sich. Die Zeichnung sowie der Text blicken auf ein Feld, in dem Masken nicht nur verhüllen, sondern auch etwas preisgeben. Dort, wo Hochkultur, Machtanspruch und Intrige aufeinandertreffen, entsteht eine eigene Sprache. Sie wirkt über Form, Geste und Atmosphäre. Und oft sagt das, was gezeigt wird, mehr als jede offizielle Erklärung. Es folgt Thelonious Monk mit Round Midnight.

0: Tonalität vor Kunst. An dritter Stelle steht der Kommentar vom Spaziergänger mit dem Titel Tonalität vor Kunst. Er ist kurz, knapp und gerade deshalb wirksam. Es geht um Geschmack, um Erwartung und letztlich um die Freiheit der Kunst selbst. Wenn Kunst nur dann akzeptiert wird, wenn sie gefällig bleibt, wird es problematisch. Der Beitrag verdichtet genau diesen Konflikt und trifft damit einen Punkt, an dem kulturpolitische und ästhetische Fragen ineinander übergehen. Bei der Frage nach der Tonalität spricht man in Salzburg nicht immer von der Musik.
1: Die Ära Markus Hinterhäuser geht zu Ende. Künstlerisch war das eine gute Zeit, was in Salzburg allerdings noch lange kein Grund für eine Vertragsverlängerung ist. Hier zählt bekanntlich nicht nur die Qualität, sondern vor allem die Tonalität. Anders lässt sich die berühmte Wohlverhaltensklausel im Arbeitsvertrag schwer erklären. Mag sein, dass es da und dort Kommunikationsprobleme gab. Hinterhäuser gilt schließlich nicht als Meister der Schamoffensive. Und ja, auch die Querelen rund um die Besetzung der Schauspielchefin werfen kein gutes Licht auf den Intendanten und die Festspiele. Offensichtlich ist Dialogbereitschaft kein herausstechendes Merkmal der beteiligten Parteien. Der nächste Musiktitel ist von Duke Ellington, Mood Indigo.

Der viertgereihte Beitrag ist eine Buchrezension. Mit Homo tapir von Regine Koth-Afzelius wird es eigenwillig, vielleicht auch ein wenig schräg, jedenfalls aber anregend. Solche Buchtitel wecken Neugier, weil sie nicht sofort zeigen, worum es geht. Und vielleicht ist genau das ein Teil ihres Erfolgs. Der Text bewegt sich in einem Zwischenbereich aus Kunstbeobachtung, Verfremdung und stiller Ironie. Das Fremde wird nicht wegerklärt, sondern zunächst einmal ernst genommen. Das ist wohltuend. Zwischen Tiergestalt und Menschenbild öffnet sich ein Raum, in dem Gewissheiten kurz ins Wanken geraten. Kunst darf rätselhaft bleiben und gerade darin präzise sein. Dass ein solcher Beitrag zu den meistgelesenen gehört, ist ein gutes Zeichen. Es folgt das Oscar-Peterson-Trio mit Night Train.

An fünfter Stelle steht der Übersichtsartikel Letzte Woche am meisten geklickt. Auch Übersichtsartikel haben ihr Publikum. Letzte Woche am meisten geklickt ist ein Beitrag, der auf den ersten Blick rein serviceorientiert wirkt, tatsächlich aber etwas über kollektive Aufmerksamkeit erzählt. Was lesen andere? Wo sammelt sich gerade das Interesse? Welche Themen haben Resonanz? Solche Ranglisten sind kleine Spiegel des Medienalltags. Sie bündeln und ordnen und sie zeigen, dass Öffentlichkeit auch ein Prozess der gegenseitigen Wahrnehmung ist. Die Rangliste der Klicks ist nicht bloß Statistik, sondern ein Spiegel kollektiver Neugier. Mehr muss man dazu eigentlich nicht sagen. Hören Sie nun Grant Green mit Idle Moments.

Der sechste Beitrag führt an einen Ort, den manche Stadtbewohner und Besucher leicht übersehen. Ein Juwel mitten in Lehn ist ein typischer Lokaltext im besten Sinn. Aufmerksam, mit Gespür für das, was im Alltäglichen verborgen liegt. Solche Texte erinnern daran, dass die Stadt Salzburg nicht nur aus ihren bekannten Adressen besteht. Gerade die unscheinbaren Orte sind oft jene, wo sich ein genauerer Blick lohnt. Sie tragen Erinnerungen, Eigenheiten und Bedeutungen, die sich erst zeigen, wenn man nicht achtlos vorbeigeht. Manche Orte drängen sich nicht auf. Gerade deshalb erzählen sie mehr. Ein Juwel ist hier kein Luxusbegriff, sondern eine Form der Aufmerksamkeit. So entsteht aus Lokalbeobachtung Kulturjournalismus. Es folgt John Coltrane mit Psalm.

0: An siebter Stelle steht der Artikel über das Silveri-Kreuz an der Andreekirche, ein Beitrag, der den öffentlichen Raum als Gedächtnisraum sieht. Sakrale Zeichen wirken in einer Stadt nicht bloß dekorativ. Sie berichten von Geschichte, Glauben und dessen Deutung. Der Artikel macht deutlich, wie viel ein einzelnes Objekt erzählen kann, wenn man es in Ruhe betrachtet. Religiöse Zeichen sind im Stadtraum nie nur Dekoration, sie sind Erinnerungsträger. Wer solche Zeichen zu lesen vermag, liest immer auch Stadtgeschichte. Es sind genau diese ruhigeren, fundierten Beiträge, die einem Kulturmedium Tiefe geben.
1: An achter Stelle steht die Fotodokumentation zu Haus Kaigasse 28. Sie zeigt, wie stark die Verbindung der Salzburger zu ihrer Heimat ist. Es ist unverständlich, wie jemand ein Haus ohne Genehmigung der Stadt entkernt und teilweise abreißen kann, wie es unlängst in der Kaigasse passiert ist. Die fotografische Dokumentation ist nie nur nüchterne Bestandsaufnahme. Sie hält etwas fest, das sich verändert, das verschwindet oder bereits verschwunden ist. Gerade Häuser erzählen Geschichten, wenn man ihnen Zeit lässt. Fassaden, Spuren, Proportionen, Gebrauch. All das sind lesbare Schichten eines urbanen Gedächtnisses. Jede fotografische Dokumentation ist auch ein stiller Widerstand gegen das Vergessen. Häuser tragen Spuren. Wer sie erkennt, liest mehr als Architektur. Dass ein solcher Beitrag von vielen Menschen gelesen wird, spricht für die genaue Wahrnehmung vieler Stadtbewohner.
0: An der neunten Stelle steht der So-Wochenkommentar mit dem Titel Kopfbedeckung verboten, Rassismus oder Dresscode? Schon der Titel verweist auf einen Bereich, in dem sich Regeln, Selbstbilder und Ausschlüsse schnell ineinander verschränken. Interessant an solchen Texten ist, dass sie eine scheinbar klare Ordnung hinterfragen. Wer wird von einer Regel tatsächlich betroffen? Was gilt als normal, was als Abweichung? Und wie neutral kann ein Dresscode überhaupt sein? Wo Regeln für alle gelten sollten, zeigt sich oft erst, wenn sie in Wirklichkeit treffen. Zwischen Hausordnung und Ausgrenzung verläuft selten eine einfache gerade Linie. Es ist wichtig, dass solche Fragen im kulturellen und gesellschaftlichen Raum nicht ausgespart werden.
1: Der 10. Artikel unserer Liste heißt Abgang mit schalem Nachgeschmack und ist ein Kommentar vom Spaziergänger zur Causa Hinterhäuser in Salzburg. Schon der Titel lässt keinen Zweifel daran, dass es hier nicht um einen glatten Abschluss geht, sondern um einen Vorgang, der offene Fragen hinterlässt. Solche Texte werden gelesen, weil sie eine Erfahrung benennen, die viele kennen, dass ein Abschied nicht unbedingt klärt, sondern mitunter erst die eigentliche Irritation freilegt. In Salzburg ist seit heute die Ära Markus Hinterhäuser vorbei. Zurück bleibt, wie so oft, mehr Raunen als Klarheit. Im Zentrum steht eine Wohlverhaltensklausel. Ein Wort, das unerquicklich bürokratisch klingt, für einen Vorgang, der am Ende vor allem menschlich ist. Offenbar hat man nicht mehr miteinander können. Das kommt vor, im Kleinen wie im Großen. Wo Menschen mit Anspruch, Temperament und Verantwortung aufeinandertreffen, geht nicht immer alles geräuschlos ab. Dass auf beiden Seiten Fehler passiert sein dürften, ist zu hören. Dass offen darüber gesprochen wird, eher nicht. Der schale Nachgeschmack ist oft das, was bleibt, wenn die offizielle Version zu glatt wirkt. Damit schließt unsere Rundschau durch die 10 meistgelesenen Texte im Monat April. Was bleibt, ist ein Bild aus Geschichte, Streit, Erinnerung, Kunst und genauer Ortswahrnehmung. Und vielleicht auch die erfreuliche Erkenntnis, dass differenzierte Texte ihr Publikum finden. Die Originaltexte mit allen Bildern finden Sie in der Dorfzeitung.com. Die Musikauswahl hat Karl Treintinger zusammengestellt. Hören Sie nun Ben Webster mit Chelsea Bridge.

Das war das Dorfradio, das Radiomagazin der Dorfzeitung.com. Danke fürs Zuhören. Am Mikrofon verabschieden sich Elisabeth und Karl Treintinger. Bleiben Sie aufmerksam und neugierig. Und nicht vergessen, Dorf ist überall. Abschließend hören Sie von Miss Ellie das Lied Europa.

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11: Hallo und herzlich willkommen bei Radio Literaturhaus. In dieser Sendung dreht sich alles um den Jung und Jung Verlag, der heuer sein 25-jähriges Bestehen feiert. Beim diesjährigen Frühlingsfest stellte sich der Verlag vor. Lektor Günther Eisenhuber stellte das Programm in Gespräch mit Thomas Friedmann vor. Vier Autorinnen des Verlags traten auf, eingeladen mit Prosa- und Lyrikbänden sowie mit noch unveröffentlichten Texten. Dazu gab es Live-Musik vom Künstler Lukas Quegenberger, der unter anderem mit dem Elektronikpreis des Landes Salzburg ausgezeichnet wurde. Ihr hört nun einen Auszug aus dem Gespräch von Günther Eisenhuber mit Thomas Friedmann über den Verlag.
12: Der Verlag Jung und Jung wurde 2000 gegründet von Jochen Jung, der davor lange Zeit im Residenzverlag gearbeitet hat, als Verleger, auch im Lektor auf dem Telegraph, und ist mittlerweile 2021 Herbst und dann offiziell, glaube ich, 2022 an den Kantor Verlag, ein Schweizer Verlag, verkauft worden. Was hat das verändert? Du bist nach wie vor Lektor.
13: Ja, genau. Ich bin aus Lektorat und Programm und bin sozusagen hier der Standortleiter. Der Daniel Kamper sitzt in Zürich und ist sehr beschäftigt mit den anderen Verlagen, die ihm gehören.
12: Also Schöffling und Co. ist er dabei?
13: Genau, das war anfangs war das nur der Kamper Verlag. Daniel Kamper hat den Diogenes Verlag bekommen als Assistent der Geschäftsführung und hat sich dann selbstständig gemacht nach 16 Jahren über einen kleinen Umweg mit dem Kamper Verlag. Und dann sind in den letzten Jahren einige dazugekommen. Prominenter, weniger prominente, der Schöffling Verlag gehört dazu, in der Schweiz Octopus und Atlantis.
12: Und jetzt der Kanon Verlag da.
13: Der Kanon Verlag in Berlin, in Österreich ist der Jung und Jung Verlag. Es gibt auch noch Sachbuchverlag, den einen oder anderen Sachbuchverlag, der dazu gehört. Also mittlerweile ist das eine ganz ansehnliche, ganz große Gruppe.
12: Das ist für jene, die es nicht wissen sollten, gar nicht unüblich im Verlagswesen, dass es Gruppen gibt, Verlage, die aber, nennen wir zum Beispiel den Joyner Verlag, der zu Hansa gehört, ihren Namen weiterführen und auch im Wesentlichen ihr Programm, ihr eigenes Programm machen. Hat sich jetzt bei Jung und Jung durch den Verkauf an Kamper verändert, dass gewisse Autorinnen woanders hingegangen sind oder dass ihr jetzt anders arbeiten müsst oder ist das nur der Vertrieb und die Werbung?
13: Genau, also die Zusammenarbeit findet vor allem hauptsächlich im Vertrieb statt. Da ist es auch am wichtigsten. Da gibt es auch die meisten Synergien, da gibt es auch die meisten Vorteile, die diese Konstellation mit sich bringt. Im Programm sind wir nach wie vor sehr unabhängig. Ab und zu wird der eine oder andere Titel sozusagen in ein Programm geschoben, aber das passt durchaus dann zum Profil. Aber die Programmarbeit ist unabhängig von dem, was in der Schweiz passiert. Das ist auch gut so, weil jeder dieser Verlage ein eigenes Profil hat und es wichtig ist, dass sich die Verlage von anderen abgrenzen und gut zu unterscheiden sind.
12: Stichwort Profil. Das ist immer das Spannende beim Gespräch mit einer Verlegerin, einem Verleger oder einer Lektorin, einem Lektor, dass Verlage sich doch erstaunlich oft unterscheiden in ihrem Programm. Hat oft zu tun mit den Gründungsvätern, waren es oft, ja, die eine Idee hatten. So, jetzt glaube ich, kann man sagen, der Jung und Jung Verlag ist bekannt dafür, für anspruchsvolle Literatur aus dem deutschen Sprachraum in erster Linie. Wie würdest du das Profil des Verlags skizzieren?
13: Ja, genau so. Also es ist schwieriger, das sozusagen das näher zu bestimmen, weil man möchte sozusagen auch, man möchte sich ja auch nicht einengen, man möchte sich ja selbst auch nicht einengen. Aber der literarische Anspruch spielt eine große Rolle und spielt eigentlich die erste Rolle. Es gibt aber Genres, ein paar Gattungen, die ausgeschlossen sind, die wir einfach nicht machen, für die wir einfach nicht stehen. In erster Linie geht es um den literarischen Anspruch und da ist bei jedem Autor, bei jedem Autor oder bei jedem Manuskript, das uns erreicht, natürlich mal zu prüfen. Das ist klar. Das ist aber nicht ganz so, das ist ja nicht ein Lineal, das man anlegen kann und dann sagt, ja, das genügt oder das genügt nicht, so ist das ja nicht. Das ist ja eine Einschätzung, die sehr dynamisch funktioniert und die sich mit der Zeit auch immer verändert, das muss man auch sagen. Das Programmspektrum ist ein bisschen breiter geworden, was sich wiederum daraus ergibt, dass das Programm insgesamt natürlich auch jünger geworden ist.
11: Die letzten Tage von Martin Prinz ist ein erschütternder Tatsachenroman über einen einzigartigen Fall österreichischer Zeitgeschichte. Eine Talöffnung in den Ostalpen, April 1945. Die Tage des tausendjährigen Reiches sind gezählt. Wo alles längst zu spät ist, aber eben noch nicht vorbei, errichtet ein Kreisleiter sein höchstpersönliches Standgericht, ein privates Mordregime. Ihr hört nun einen Ausschnitt aus der Lesung mit Martin Prinz.
13: Ich weiß aber nicht mehr, du bist 1973 geboren, ich darf aber sagen 1984 oder umgekehrt. In Lilienfeld jedenfalls geboren, nein, aufgewachsen in Niederösterreich. Du bist ein Jung- und Jungautor der vielleicht nicht ersten Stunde, aber der zweiten Stunde.
0: Der dritten? Das dritte Programm.
13: Das dritte Programm 2002 ist dein Debütroman Der Räuber erschienen, sehr erfolgreich. Die Geschichte eines berühmten österreichischen Serienbankräubers, Johann Kastenberger und Läufers, Langstreckenläufers, auch verfilmt worden 2010 und jetzt im Augenblick ein Remake, glaube ich. Damit hast du begonnen, also mit diesem Buch. Dann sind zwei weitere im Jung- und Jungverlag gefolgt. Und dann hast du den Verlag verlassen Richtung Deutschland. Ich glaube, es war ein Buch bei C. Bertelsmann, also tatsächlich bei einem Konzernverlag. Und dann bist du beim Inselverlag gelandet. Beim Inselverlag war aber dann irgendwann ein Ende mit dem schönen Titel Der Weg zurück, der Weg zurück. Wollen wir darüber reden, über den Weg zurück, über dieses Buch, oder wollen wir das lassen?
0: Wir müssen nicht, aber...
13: Na, jedenfalls nach dem Buch hast du den Weg zurückgefunden zu Jung und Jung. Meine blöde Frage, hast du auf diesem langen Irrweg nach Hause zurück, was hast du da gelernt über Verlage und darüber, was dir wichtig ist in der Zusammenarbeit mit Verlagen?
0: Naja, ich habe mir die Antwort ja schon überlegt, weil ich wusste, dass die Frage kommt. Und die Schwierigkeit an der Antwort und an der überlegten Antwort ist die, dass ich jetzt seit Stunden mich da herumquäle mit der Tatsache, die Leute trennen, ums Maul schmieren zu müssen. Aber es ist so, ich habe immer das Glück gehabt, manchmal bei mir und Jürgen mit Angelika Klammer und dann bei Inseln mit dem Raimund Fellinger mit Lektoren und Lektorinnen zusammenzuarbeiten, die auf ihre Weise großartig waren. Und vielleicht ist das eine gute Brücke, wenn die anderen großartig sind, da kann immer so viel passieren. Jedenfalls ich muss dorthin gehen, wo es großartig ist. Und das war richtig.
13: Honig.
0: Es gibt nicht nur True Crime, sondern auch True Honey.
13: Der Weg zurück war ein Buch, das du gemeinsam mit einem österreichischen Sportler gemacht hast, oder machen wollten, gemacht hast, Johannes Dürr heißt er. Ich bleibe ein bisschen im Sportjargon. Dein letztes Buch, Die letzten Tage, mit dem du wieder bei Jung und Jung gelandet bist, ist das so eine Art Comeback für dich? Dazwischen waren ja doch 6 Jahre Veröffentlichungspause.
0: Naja, wenn man davon ausgeht, dass das Schreiben zum gewissen Anteil immer nicht Schreiben ist, dann ist der Begriff des Comebacks verfehlt. Und ich kann mich erinnern, der gute und sehr kluge Literaturkritiker Fasthuber hat schon 2007 im Falter von ein Paar als das Comeback des Martin Prinz gesprochen. Also, ich bin sozusagen so eine Art Dauerabo aufs Comeback.
13: Jedes neue Buch ein Comeback. Das jedenfalls, das letzte mit Die letzten Tage, ist dir wirklich gelungen. Das Buch hat sehr, sehr viel Aufmerksamkeit. Besonders gut. Es hat jedenfalls sehr, sehr viel Aufmerksamkeit bekommen und war auch ein Verkaufserfolg. Ums Haar hättest du den österreichischen Buchpreis bekommen. Das liegt nicht ganz auf der Hand, das war nicht gut abzuschätzen. Das Thema ist ein durchaus schwieriges. Das Buch spielt in den letzten Tagen des Dritten Reichs in Niederösterreich. Und du wirst jetzt eine kurze Passage daraus lesen.
0: Ja, zum Comeback muss man ja auch sagen, dass das ein Buch ist, das ich ja wirklich sehr lange nicht schreiben wollte und wahrscheinlich auch nicht schreiben konnte. Ich habe das Material für ein Buch 2014 in die Hände bekommen. Jeder, der es kennt, das Nachwort weiß es jetzt natürlich, aber ich glaube, das ist nicht schreiben, das ist eine wichtige Angelegenheit, weil ohne dieses Nicht-Schreiben die ganze Zeit wäre nie drauf gekommen, wie es sich schreiben lässt. Ich wäre nie in die Archive gegangen und hätte mir die Mühe gemacht, diese vielen tausende Seiten mir anzuschauen und drauf zu kommen. Da stecken Stimmen drinnen. Es stecken Stimmen der NS-Verbrecher drinnen, die 1946 vor Gericht stehen. Und erst in diesen Stimmen ist mir deutlich geworden, wie ich das erzählen kann, nämlich dort, wo der runde Punkt und die Lüge liegt, nämlich im Konjunktiv. Und das werde ich halt vorlesen, die Stimmen der Täter und die Stimmen der Opfer. Und das war vielleicht das Schwierigste, darauf zu kommen, wie lässt sich davon erzählen, ohne irgendwie mit billiger Einfühlung zu operieren. Fiktional, romanhaft sozusagen, wie man sich das vorstellt. Und ich habe dann es gewagt, mit der Du-Perspektive es zu versuchen, weil das Du das ja vermeintlich in mir suggeriert im Prinzip ja immer die Strecke vermisst zwischen dem Ich und dem Anderen. Und die Vermessung der Strecke als Perspektive ist in den Augen der Literatur entscheidend. Ob er zu dem Zeitpunkt, da der Krieg sich langsam seinem Ende zugeneigt habe, persönlich an den Sieg der deutschen Armee und der NSDAP geglaubt habe, wurde Braun gleich zu Beginn der Beschuldigtenvernehmung vom Vorsitzenden des Richtersenats gefragt. Braun bejahte, worauf der Richter nachsetzte, ob das auch für jene Zeit gelte, als der deutsche Raum schon so eng gewesen sei, dass man von einer Front zur anderen habe schauen können. Auch dann habe er noch daran geglaubt, bekräftigte Braun. Wie er sich einen solchen Sieg vorgestellt habe, Braun erklärte, dass sein Gauleiter zum Zeitpunkt des Großangriffs auf Berlin vor Ort gewesen sei und vom Einsatz der Geheimwaffe berichtet habe, mit der 80.000 Russen umgebracht und eine Vielzahl an Flugzeugen abgeschossen worden seien. Auch in Reichenau seien um diese Zeit Truppenverstärkungen für den Angriff der Russen in Bayerbach vor sich gegangen. Der Vorsitzende fragte, wie er sich die Entfaltung einer neuen Waffe auf solch engem Raum vorgestellt habe, zudem deren Erzeugung, Transport und ähnliche Fragen der Praxis. Braun führte dazu aus, Es sei ihnen mitgeteilt worden, die Amerikaner und Engländer würden auf einer Linie stehen bleiben, um den Deutschen die Möglichkeit zu geben, gegen die Russen vorzugehen und danach ein Bündnis mit den Westmächten zustande zu bringen. Daraufhin wollte der Richter von ihm wissen, ob er von dem Augenblick an, da er der NSDAP beigetreten sei, überhaupt jemals einen eigenen Gedanken gehabt oder blindlings alles geglaubt habe, was ihm die NSDAP vorgekaut habe. Nein, erwiderte Braun, alles habe er nicht geglaubt. Aber daran, dass ein Sieg immer noch möglich sei, schon.
11: Die Gedichte von Dagmar Leupold trotzen dem Geplauder, indem sie eine Sprache für unsere Ohnmacht finden. Smalltalk heißt ihr Lyrikband. Darin geht es um politische Wetterlagen, um Strömungen und Störungen, um das, was uns heute droht und morgen erwartet. Die Gedichte sind freilich keine Nachrichten, aber sie reagieren auf die Nachrichten mit einem bangen Blick in den Himmel nach besseren Aussichten.
13: Meine Herren, Dagmar Leupold, heute hier aus München. Du bist seit 2013 im Verlag Jung und Jung.
2: 12,
13: richtig. Also länger als ich. Deine Veröffentlichungsgeschichte und literarische Laufbahn, also unter der Hand ist, glaube ich, 13, glaube ich, erschienen. Deine literarische Laufbahn reicht aber weiter zurück. Dein erstes Buch ist 1988 erschienen, ein Band mit Gedichten. 4 Jahre später warst du mit deinem ersten Roman bereits bei S. Fischer. Du hast dann in den 90er Jahren mehrere Bücher bei S. Fischer veröffentlicht, in den 2000er Jahren dann bei C.H. Beck. Das sind große, sehr renommierte deutsche Literaturverlage. Wie ist es dazu gekommen, dass du dann ausgerechnet zu einem österreichischen Verlag gewechselt bist?
2: Also das war nicht unbedingt meine Absicht, als ich mich entschieden hatte, von C.H. Beck wegzugehen. Ich bin jedes Mal weggegangen. Also bei S. Fischer war es eher der Grund, dass ich aus einem großen Konzernverlag weg wollte. Und deswegen zu C.H. Beck, privat geeignet, und auch ein Verlag, den ich sehr schätze, gegangen bin. Da hatte es wiederum Gründe, die mit dem damaligen Verleger und Lektor zu tun haben, das war kein besonders erquickliches Verhältnis. Und mein Eindruck war, die Autorinnen leiden sozusagen unter dieser Reibung. Und bin sozusagen volles Risiko gegangen. Ich hatte also zwar ein Manuskript in der Pipeline, aber keinen Verlag in Aussicht. Und habe mich aus dem Grund erstmal über Robert Schindel, mit dem ich sehr befreundet bin, der hat gesagt, ich hole dich zu Surkamp. Das hat aber aus Gründen, die viel mit Ulla Berkiewicz zu tun haben, nicht geklappt. Und dann habe ich mich entschieden, was ich eigentlich nicht machen wollte, eine Agentur

0: schön und es ist auch eine sehr erfolgreiche Geschichte. Du warst mit drei deiner letzten vier Romane für den Deutschen Buchpreis nominiert. Fünf, wenn ich mich nicht alles täuscht, oder vier von fünf, drei.
1: Und einmal für den Bayerischen.
0: Und einmal für den Bayerischen Buchpreis. Eine sehr erfolgreiche Geschichte. Ich frage deshalb, weil die Bewegung normalerweise in die andere Richtung geht. Es gibt kaum einen österreichischen Autor, eine österreichische Autorin, vor allem die jüngere Generation, die nicht ihre Bücher bei deutschen Verlagen veröffentlichen wollen. Macht das für dich einen Unterschied? Fühlst du dich im Exil mit einem österreichischen Verlag? Oder siehst du in irgendeiner Konstellation auch Vorteile?
1: Also der große Vorteil ist, dass ich das Gefühl habe, bei Jung und Jung gut untergebracht zu sein, weil ich auf den Berggedanken nicht verzichten will. Du hast es schon so ein bisschen anhand des Gedichtbands erläutert. Ich hätte wenig Lust, sozusagen mit jedem neuen literarischen Projekt sowas wie Product Placement zu machen, ja, was ja über Agenturen häufig passiert, weil das natürlich auch einfach eine ökonomische Frage ist und eine Verhandlungsfrage. Und das widerstrebt mir. Und deswegen war ich einfach sehr glücklich, dass ganz offensichtlich dieser Werkgedanke nicht nur geteilt, sondern auch eben durchsetzungsfähig war. Ja? Und nicht jeder Roman hat sich toll verkauft. Also es hätte ja auch ein Grund sein können, zu sagen, also Schluss. Ja. Und ich habe das schon gespürt, also dass das irgendwie ein bisschen exotisch ist, sozusagen, wenn man als deutschsprachige Autorin beim österreichischen Verlag ist. Aber ich habe dann beschlossen, das kümmert mich nicht. Ich will einen guten Verlag, ich will eben diese Werkidee, so altmodisch wie sie sein mag, verteidigen. Für mich ist auch Schreiben in gewisser Weise erstens Pflichtschreiben in langen Phasen, aber eben auch Fortschreiben. Ja? Also sozusagen Haltepunkte, die sich im Buch manifestieren, aber es ist sozusagen ein Riesenforschungsprojekt, ja? Das natürlich formal auch sehr, sehr unterschiedlich ausfallen kann. Und das ist für mich eigentlich die zentrale Frage, wo ich sozusagen ein Ja-Wort brauchte, und das habe ich bekommen.
0: Formal sehr unterschiedlich, das bringt mich zu den zwei Büchern, aus denen du heute lesen wirst. Beide sind innerhalb eines Jahres erschienen. Der Gedichtband Smalltalk im Frühjahrsprogramm 25, der Roman Muttermale im Herbst 25. Beide sind also wahrscheinlich ungefähr zur selben Zeit auch entstanden.
1: Es hat sich überschnitten, ja, zum ersten Mal.
0: Beide sind aber, haben auch natürlich Überschneidungen, auch inhaltlich und thematisch natürlich, aber beide sind sehr unterschiedlich gearbeitet. Du wirst aus beiden Büchern lesen. Ich habe zuerst aus dem Muttermale ein Buch, eine literarische Spurensuche, eine Recherche über das Leben deiner Mutter, und dann aus den Gedichten Smalltalk.
1: Ja, es ist eine Spurensuche, würde ich sagen, basierend sozusagen auf dem Leben meiner Mutter. Es war mir ganz wichtig, auf das Leben meiner Mutter, am Leben meiner Mutter, eine klassische Kriegsbiografie, Jahrgang 24, im damaligen Ostpreußen geboren und mit, wahrscheinlich so im Jahr 1940 aus dem Bund Deutscher Mädel vom Deutschen Roten Kreuz mehr oder weniger zwangsrekrutiert worden als Hilfsschwester. Und dann im Januar 45 oder Anfang Februar, das ist ein Teil der Recherche, das ich nicht ganz klären ließ, mit dem großen Flüchtlingstreck mit einem Lazarettschiff im März 45 in Kopenhagen gelandet. Kopenhagen, weil die anderen Häfe, Swinemünde, Danzig, die waren vollkommen überlaufen mit diesen Flüchtlingen aus den ehemaligen Ostgebieten. Und mir war ganz wichtig, an dieser Lebensgeschichte meiner Mutter sowas herauszuarbeiten, wie eine Mentalitätszeit-Generationssignatur. Das heißt weg, also es ist nicht meine private Lebensgeschichte, es ist auch keine Familienaufstellung. Und was für mich sehr, sehr sozusagen fruchtbar war, wie immer, wenn sozusagen irgendwas virulent wird und sich zu schollenmäßig zu einem Projekt fügt, lese ich relativ wild rum und bin auf ein Zitat in Willermeisters Lehrjahre gestoßen, das dann auch mal ein Arbeitstitel wurde. Ich lese es kurz vor. Lass mich wenigstens durch die Einbildungskraft Teil an deinem vergangenen Leben nehmen, das sagt Willermeister zu Meierne. Erzähle mir alles, ich will dir alles erzählen. Wir wollen uns womöglich täuschen und jene für die Liebe verlorenen Zeiten wieder zu gewinnen suchen. Das

eine wunderbare Beschreibung eben dieses Vorgangs, also mit Hilfe der Vorstellungskraft. Erinnerung ist was unfassbar Unzuverlässiges. Und die strukturelle Metapher für diesen Roman wurde das Asservat. Das war also eine nächtliche Idee, dass unsere Erinnerungsspeicher eigentlich so eine Art Asservatenkammer sind, die wir ab und zu aufsuchen, die Objekte wieder in die Hand nehmen. Und ich bin überzeugt, dass nicht nur die Gegenwart dynamisch ist, sondern auch die Vergangenheit. Also je nachdem, wann man und mit welchen neuen Augenblicken, Technologien man eben diese Dinge untersucht, kommt was Neues raus. Ja, ich glaube, das reicht sozusagen, um einfach nicht ganz desorientiert zuzuhören. Entsprechend ist es dann einzelne kleine, sehr kurze, zum Teil sehr kurze Kapitel haben diese Titel des Asservats, manchmal auch eine versteinerte Redewendung. Und ich fange eigentlich mit dem Anfang an. Es gibt einen Vorspann, das ist jetzt aber weg. Und da ist der Titel Braune Mutter. Ich stelle dir nach, ich fahnde nach dir, ich nehme dich in Beschlag und du bringst mich in große Verlegenheit, denn du hast keinen Namen. Mutter, Behausung, Kerker, Verschusssache. Du bist meine Mitgift, mein unlösbarer Fall. Unzählige solcher Fälle hat der Krieg hervorgebracht. Eine Recherche ergäbe, dass du Dorothea geheißen hast. Aber eine Nachstellung ist kein Standesamt, sie ist auf dunkle Quellen angewiesen. Stolz warst du auf deine grünen Augen. Nur 2% aller Menschen haben sie. Und auf die schönen Halbmonde der Fingernägel. Zum Staunen, wie du manchmal die Hände mit gespreizten Fingern auf dem Tisch abgelegt und sie betrachtet hast wie eine eigentlich zu teure Anschaffung. Maniküre war sonntags. Die kleinen Gerätschaften, Pfeile, Schere, Nagelhautschieber lagen auf einem Tuch wie zur Vorbereitung einer Operation oder einer Messe. Sie hausten in einem Etui aus grünem Leder, vornehm, zum Siezen. Heute ist der Reißverschluss zahnlos, das Metall angelaufen in der Farbe von Brühe. Ich habe das Etui in Verwahrung genommen, als gar nicht amtliche Bewacherin des Beschlagnahmten. Seine Lederhaut ist so mürbe, dass sie sich anfühlt wie die eines lebendigen Tierchens, das noch ohne Fell ist. Mit den schönen Händen, die nach dem Schneiden, Feilen, Polieren und Cremen sehr denen ähnelten, die auf der Dose mit der Glycerin-Handcreme ohne Arme abgebildet waren, hast du den kleinen eisernen Topf auf den Herd gestellt, darin ein großes Stück Butter, Vorbereitung für die Apfelklöße mit Zimt und Zucker und brauner Butter, das Sonntagsgebet. Der Topf war womöglich einer derjenigen gewesen, die, Zitat, an den Sprossen der Leiterwagen angebunden hingen und laut klapperten, als sie das frische Haff mit Ziel Pillau im Januar des letzten Kriegsjahres überquerten, ohne dass er mitsamt dem Leiterwagen in einer der tiefen, ins Eis gerissenen Bombenwunden verschwand. Der Topf war ein Held. In der Butter, wenn sie begann, sich zu kräuseln und kleine Blasen zu schlagen, von Gelb ins Braun wechselte, trudelten winzige Eisenflocken, feinste Späne, dünnhäutig wie Blattgold oder verkohltes Papier. Die Flucht schmeckte nach Metall. Du hast mir den Rost vermacht. Die Apfelklöße, fest und weich zugleich, waren essbare, köstliche Verstärkung gegen alles Wackelige, von dem der Ort, die Wohnung und ihre Bewohner erfasst waren. Vertriebene haben keine Schwerkraft. Schüttete man die braune, heiße Butter über die Apfelklöße oder andere süße Einsprüche, Milch, Reis, Grießbein, Backobst, ließ sich ein leises Zischen beim Aufprall hören. Das, dachte ich, ist vernehmbare Kommunion. Ausland für Protestanten eigentlich, so wie das katholische Rheinland-Pfalz. Die braune Butter versiegelte die Zungen, füllte zusammen mit dem Brei oder den Klößen wundersam friedlich die Mundhöhle, schönes Verstummen im Gaumenalphabet. Stumm ging es oft zu, aber eben nicht schön stumm. Beim Zubereiten dieser Festessen warst du sehr ernst, konzentriert, die Liturgie des verlorenen Landes, sein Evangelium, die Rezepte, hast du nicht nur auswendig, sondern inwendig behalten und vor Verwitterung geschützt. Geschützt, indem du das Ankommen, den fortgesetzten Lokaltermin mit dem neuen Ort, den neuen Menschen, darunter die Tochter, verweigert hast. Dein Leben nach dem Krieg zu würdigen, bedeutet Schadensvermessung. Ramponiert, leckgeschlagen, wie die Minensucher, Torpedoboote, Kreuzer, Schlepper, Eisbrecher, Fischdampfer und Kohlenfrachter, die es, den Bauch voller Flüchtlinge und Verletzter, noch gerade so oder gar nicht vom Land der dunklen Wälder aus in die Häfen von Danzig, Swinemünde oder Kopenhagen.
Mannschaften. Die straffe Haube der Rotkreuzschwester hielt stand. Entschlossenheit, Wachheit, tätig sein, hatten sie dir eingebimst, nachzulesen. Nun bin ich ein Mädel und wär gern Soldat, da weiß ich mir nur den einen Rat, lern helfen, lern pflegen, mit gütiger Hand und diene als Schwester dem Vaterland. Dichtete das Deutsche Rote Kreuz und fischte aus dem Bund deutscher Mädel bei Kriegsbeginn die Schwestern ab. Auch die Mahnung des Pastors, ringet danach, dass ihr stille seid und das eure schafft, wurde befolgt. Stille sein blieb. Fortan warst du zukunftsschüchtern, erschrocken. Die Geschichte hatte die Zukunft veruntreut. Die Knochen trugen es aus. Kreuzschmerzen, versteifte Nackenwirbel vom Kopf einziehen, Fehlrotation des Atlas, die Schultern gerafft. Füße, die den Boden verloren hatten und das Auftreten verlernt. An die Stelle der Körperspannung trat Strenge. Die Kriegserfahrung und auch keine weitere Havarie haben ihr etwas anhaben können. Ich ging bei Fuß an der kurzen Leine.

0: 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Der Debütroman Alice der Autorin Marlene Meyerhofer erscheint im Herbst 2026 bei Jung und Jung und wurde schon vorab mit dem Theodor Körner Förderpreis 2025 ausgezeichnet. Ein virtuos umgesetztes Sprachkunstwerk, ebenso sprachverspielt und von experimenteller Kreativität wie erfahrungsreich und mit genauem Blick für soziale, zwischenmenschliche Verhältnisse. Daraus ergibt sich ein auf seine Art überaus gewitztes und kluges Leseerlebnis. So aus der Begründung des Kuratoriums. Die Autorin liest aus ihrem Manuskript.
1: Marlene Meyerhofer ist 1991 in Steyr geboren, Steyr-Oberösterreich geboren, hat in Salzburg studiert, lebt in Salzburg. Du arbeitest, wir arbeiten gerade an deinem ersten Buch, das wird Alice heißen, das ist ein Roman, der am 20. August 2026 erscheinen wird. Die blödeste Erfahrung, wie lange hast du daran gearbeitet und hast du während der Arbeit an dem Manuskript, an dem Text, den Gedanken daran, was aus diesem Manuskript werden wird? Ob es irgendwann bei einem Verlag landen wird, ob es zu einem Buch werden wird, hast du den immer wegschieben können oder war er einfach immer aufdringlich da?
2: Also begonnen habe ich mit der Arbeit am Manuskript im Jänner 2023. Und fertiggestellt habe ich es im August 2025. Wenn man weiß, dass ich nenne es liebevoll Broschüre, 130 Seiten haben wird, kann man sich fragen, wieso hat das so lange gedauert? Ich habe davor 7 Jahre lang promoviert und war müde. Also ich habe ein bisschen gebraucht. Genau, und man macht ja auch noch andere Dinge, um Geld zu verdienen, und dementsprechend hat das ein bisschen gedauert. Außerdem ist die Arbeit an einem Text wie diesem, denke ich, eine sehr konzentrierte Arbeit, die diese Zeit braucht.
1: Ja, ja, kein Vorwurf.
2: Genau. Nein, gar nicht. Ich erzähle mir das selber so, weil ich manchmal denke, hätten mehr Seiten sein können, dafür, dass ich zwei, aber es ist gut.
1: Aber hast du in diesen vielen Jahren manchmal an einen Verlag gedacht?
2: Ja, natürlich, aber nicht, also ich habe mich nicht hingesetzt und gedacht, so jetzt schreibe ich meinen ersten Roman. Also natürlich ist das auch nicht der erste Roman, den ersten Roman schreibt man mit 14 und dann schmeißt man ihn weg. Klar, aber ich habe mit der Arbeit an diesem Text begonnen, es ist passiert, also ich falle oft ins Schreiben rein, geschehen Dinge, es beginnt und dann schaut man, steht das, also kann man das auf Füße stellen, die keine Türen an den Füßen sind oder nicht. Und in dem Fall haben wir die ersten Kapitel, also das, was jetzt die ersten Kapitel sind, habe ich gedacht, ja, das könnte man fortführen. Und ich hätte Lust, das fortzuführen, und ich denke, da könnte was draus werden, was funktioniert. Und da gab es noch nicht die Idee, das jetzt sofort an Verlage zu schicken, aber die Idee gab es dann, also wirklich konkret, ab Dezember 2024, weil der Text an einem Punkt war, wo ich gedacht habe, jetzt ist er stabil genug, dass ich mich traue, das als unverlangtes Manuskript an einige Verlage zu schicken. Genau.
1: Ist nur der Text stabil genug oder fragt man sich selber auch, ob man selbst stabil genug ist?
2: Also als ich diesen Text begonnen habe, bin ich aus meiner langjährigen wissenschaftlichen Arbeit rauskatapultiert worden durch ein Vertragsende. Ich hatte gerade promoviert. Ich habe gedacht, ich habilitiere mich vielleicht. Also ich war so fertig, ich war so erschöpft, dass das eine Phase war, in der ich sicher für gar nichts stabil genug war. Aber es hat offensichtlich funktioniert. Also ich glaube, ich arbeite schon so lange mit Texten und an Texten, und ich habe ja auch dazwischen, also es ist natürlich mein erstes literarisches Buch, aber die Dissertation ist letztes Jahr erschienen. Also ich arbeite mein Leben lang eigentlich in und mit Text, dass sich solche Fragen irgendwann nicht mehr stellen. Also die Texte machen ihr Ding und man ist auch dabei.
1: Und ich darf auch dabei sein. Wie ist es, wenn man an einen Verlag denkt, vor Veröffentlichung seines Debütromans, was stellt man sich dann vor? Stellt man sich was Schreckliches vor? Oder stellt man sich vor, das wird sicher alles sehr, sehr schön?
2: Also es ist ja so, dass ich nicht, wie gesagt, ich komme aus einem Feld, also ich habe Germanistik studiert, ich bin promovierte Literaturwissenschaftlerin, ich bin mit vielen Autorinnen und Autoren befreundet, relativ eng. Es ist nicht so, dass das ist wie Disneyland und man geht da rein und hat überhaupt keine Ahnung. Ich habe ja mit Menschen gesprochen vorher, ich habe natürlich einen Überblick über die österreichische Verlagslandschaft gehabt, man weiß ungefähr, oder wie die Programme ausschauen. Also ich bin da jetzt nicht rein, ich habe weder gesagt, hier bin ich, ihr habt auf mich gewartet, noch bin ich da reingekrochen und habe gesagt, bitte nehmt mein Buch. Also ich habe gedacht, ich kann es nur probieren und es gibt Verlage, die interessieren mich und dann die schicke ich es jetzt. Und die, also ich habe mir, glaube ich, keine Schreckensszenarien, aber auch keine Utopien ausgemalt, sondern ich habe gedacht, hoffentlich findet das irgendwo Resonanz und hoffentlich finde ich Menschen, mit denen man gut zusammenarbeiten kann. Und das ist ja, bisher scheint mir das sehr geglückt zu sein.
1: Das ist sehr schön. Dein Buch wird Alice heißen. Alice ist auch der Titel des Manuskripts gewesen, immer gewesen. Ist nie zur Debatte gestanden.
2: Gott sei Dank.
1: Ist nie in Frage gestellt worden. Thomas Friedmann hat es vorhin gesagt, zu Anfang gesagt, mittlerweile ist das Buch ja angekündigt, man kann es sich im Internet anschauen, man kann sich anschauen, wie es aussieht, es hat ein Cover. Ja, genau. Und du magst es, so wie es aussieht.
2: Nein, ich weiß, also das stellt mir gemein, wie es sein kann, diese Frage, weil natürlich ein Cover diskutiert wird im Verlag und weil es Vorstellungen von Autorinnen und Autoren gibt und Vorstellungen vom Verlag und vom Vertrieb und die sind nicht immer deckungsgleich. Und ich glaube, der Künstler hätte jetzt gern, dass ich sage, ich finde es immer noch furchtbar oder so. Das ist nicht so. Ich verstehe, dass es da unterschiedliche Sichtweisen drauf gibt. Meine war eine andere als eure und mittlerweile, wenn ich es anschaue, sehe ich das Cover, das es wird und denke, das wird das Buch und das ist schön.
1: Sehr schön. Dein Buch heißt Alice, wie gesagt. Es geht um eine Alice, es geht um ein Mädchen. Es geht um die Vermessung eines Lebensalters, einer Lebenswelt.
2: Vieler Alter, glaube ich.
1: Vieler Alter. Magst du uns darauf vorlesen?
2: Sehr gern. Genau, zwei Dinge, die ich, oder eine Sache, die ich noch erwähnen darf. Du hast schon gesagt, es wird am 20. August erscheinen und die Buchpräsentation wird in diesem Raum stattfinden, was mich sehr freut, bei einer Lesung der Leselampe am 29. September. Also wenn Sie noch nichts vorhaben um 19.30 Uhr. Ich würde sagen, ich freue mich, Sie wieder zu sehen, aber ich sehe Sie sehr schön. Genau. Dieser Text ist nicht, ich sage es nur kurz dazu, es gibt sehr kurze Kapitel mit sehr prägnanten Titeln oder Überschriften. Das Buch erzählt nicht chronologisch und manchmal kann sich auch innerhalb des Kapitels das Lebensalter der Figur ändern, also dass sie nicht erschrecken. Ich glaube, bei den Kapiteln geht es. Das ist sozusagen das Größer- und Kleinerwerden, das ich hier aufgreife. Also, und es gibt einige Kapitel, die beschäftigen sich nur mit einem einzigen Verb. Und mit so einem Kapitel beginnt das Buch und beginnt auch meine Lesung. Alice fällt. Alice fällt um 3 Uhr morgens aus seinem Lokal auf den Gehsteig. Alice stolpert in der Hast über einen losen Pflasterstein, der sich zum Wurf anrührte. Alice fällt in die Liebe hinein und aus der Liebe heraus. Alice fällt ins Bett. Alice fällt in Arme. Alice fällt und steht wieder auf. Alice rollt eine Wiese hinunter im Sommerkleid. Man kann ihre Strümpfe sehen. Alice fällt etwas ein. Alice fällt etwas auf. Alice fällt über ein Stück Kuchen her, unter einem wohlwollenden und einem mahnenden Blick. Alice fällt hart und landet weich. Alice fällt ins World Wide Web. Alice fällt in einen Roman, nein, eine Zeitschrift. Alice fällt über die Teppichkante und reißt mit dem Tischtuch den Wecker, die Teekanne, die Teetassen, das gute Geschirr, eine Cremetorte, eine Maus, das Silberbesteck mit sich. Alice fällt die Stiege hinunter und bricht sich das Bein. Alice fällt vom Dach und holt sich einen Schrecken. Alice fällt auf das Stichwort Plumps vom Schoß und wird gefangen. Alice fällt auf jemanden herein. Alice fällt aus allen Wolken. Alice fällt aus der Gunst. Alice fällt fast um vor Lachen. Alice wirft sich rücklings und mit Schwung in einen Laubhaufen. Alice fällt etwas zu Boden. Als sie sich bückt, um es aufzuheben, kichert jemand. Alice fällt eine undankbare Aufgabe zu. Alice fällt aus der Rolle. Alice fällt eine Entscheidung. Alice fällt und bleibt liegen. Alice fällt einen Baum. Alice fällt in ein Loch und richtet sich darin ein. Alice fällt um, Alice fällt auf, Alice fällt im Vergleich mit anderen ab. Alice fällt in den Graben, Alice fällt vom Pferd, Alice fällt durch, Alice will gefallen. Alice muss sich anhören, sie solle sich gefälligst fallen lassen. Alice fällt auf, dass sie sich viel zu viel gefallen lässt. Alice fällt jeden Abend, bevor sie einschläft, einen Moment ins Bodenlose, aber kommt nicht auf. Alice fällt vom Fleisch, sie wächst und wächst.
0: Mit seinem Debütroman »Die Einsamkeit der Ersten ihrer Art« hat Matthias Gruber 2023 für Begeisterung gesorgt, beim lesenden Publikum wie in der Presse und der Jury des Rauriser Literaturpreises. Ihr hört nun einen Ausschnitt aus seiner Lesung beim Frühlingsfest im Literaturhaus Salzburg.
1: Gruber 1984 in Wien geboren, in Salzburg aufgewachsen, lebt in Salzburg. Arbeitet hier gemeinsam mit seiner Frau Eva Kralia Gruber in einem Stadtmagazin, Online-Stadtmagazin. Du hast mit deiner Frau Eva unlängst auch ein Buch veröffentlicht, ein Kinderbuch. Das heißt, sie setzt sich ans Klavier. Es ist ein Kinderbuch über das Leben von Maria Anna Mozart, die Schwester von Wolfgang Amadeus Mozart. Du hast einen Roman veröffentlicht, 2023. Der Roman hieß Die Einsamkeit der ersten ihrer Art. War sehr erfolgreich, sowohl was den Verkauf betrifft, als auch die Aufmerksamkeit. Viele, dann die meisten deiner Kolleginnen und Kollegen, hätten in der Zwischenzeit mindestens zwei weitere Romane veröffentlicht. Was ist los? Ist was dran an dem Satz? Es gibt in der Branche so den Satz, das schwierigste Buch ist nicht das erste, sondern das zweite. Ist da was dran? Oder hat es einfach nur banal?
3: Nein, ich glaube, dass die für mich alle sehr schwer sind. Also das erste Buch zu schreiben war jetzt nicht leicht und ich finde jetzt das zweite zu schreiben auch schwierig. Ich glaube, was sich vielleicht ein bisschen verändert hat bei mir ist, also es hat, glaube ich, schon einen Grund, dass ich das erste Buch in der Corona-Zeit geschrieben habe, weil ich einfach von einer gewissen aufgezwungenen Ruhe umgeben war und ja, also ein bisschen wegen meiner Arbeit, ich bin seit vielen Jahren selbstständig, arbeite in ganz unterschiedlichen Projekten, habe ich einfach immer wahnsinnig viel zu tun und diese Ruhe, die ich finde, die es fürs Schreiben braucht, die ist bei mir sehr selten und jetzt zwei Kinder habe ich auch, zwei kleine und es war einfach in den letzten Jahren gar nicht so leicht, da konsequent an was zu arbeiten. Soll aber jetzt keine Ausrede sein, also ich freue mich auf das zweite Buch. Ich war nach dem ersten Buch auch gestresst, also ich sehe ja, was die Kolleginnen so machen und wie schnell und gut die da noch sind. Also es sind ja dann noch wirklich gute Bücher, die da kommen. Und habe mich dann am Anfang schon gestresst, aber es hilft ja nichts. Also es muss irgendwie jeder, glaube ich, so den Weg gehen, den er aber sie halt gehen kann. Bei mir hat es jetzt ein bisschen gedauert, jetzt geht wieder was weiter. Insofern. Es gibt weder Ausrede noch übermäßiges Bedauern, sondern einfach den Versuch, ein gutes zweites Buch zu schreiben. Ich hoffe, das gelingt.
1: Das ist schön, darauf wollen wir uns freuen. Du liest heute etwas aus der Schublade, etwas Unveröffentlichtes. Ich glaube, eine Kurzgeschichte, wenn mich nicht alles täuscht, und ja, auch etwas aus dem in Arbeit befindlichen Roman.
3: Ja, genau, zwei Sachen. Also, aber keine Sorge, recht kurz, also jetzt sitze ja nur ich zwischen Ihnen und dem Geschehen. Insofern werden wir das kurz gestalten. Aber ich habe zwei Sachen mitgebracht. Eines ist eine Kurzgeschichte, die mir sehr, sehr wichtig ist. Ich schreibe sehr gern Kurzgeschichten, weil das vielleicht, wie jetzt erwähnt, aber oft für mich möglich ist, also einfach in kurzen Phasen, wo es ruhig ist, ist das eine Textform, die mir sehr liegt und die ich sehr gern habe. Das eine lese ich, die habe ich bis jetzt zweimal vorgelesen. Einmal, weil, glaube ich, inklusive mir 3 Leute da und das zweite Mal vielleicht 5. Insofern ist es jetzt der Versuch, Ihnen von einem vollen Haus da eine Kurzgeschichte unterzujubeln, die mir total wichtig ist. Und das zweite ist ein Auszug aus meinem unveröffentlichten Roman noch, also aus dem Manuskript, an dem ich gerade arbeite. Das ist natürlich insofern spannend, weil sie jetzt einen Text für einen Sony geben werden. Also wenn der Günther da durch ist mit seinem Lektorat, bleibt er ja ohnehin nichts übrig. Aber das kann ja auch mal ganz reizvoll sein. Und also sie können es ja dann, ich kann es Ihnen dann auch, Sie können es dann vergleichen, wenn da vorliegt, was geblieben ist.
1: Oh, in the US.
3: Passt, dann machen wir es so, oder? Ja. Hatte ich jetzt keine Frage mehr gehabt, oder?
1: Nein.
3: Okay. Also die Kurzgeschichte heißt Ahornsamen. Die Alte sagt immer, gehen Sie zum Rauchen auf die Straße hinaus. Sie ist überhaupt sehr bestimmt, man kennt sie dafür. Die Mutti lässt sich nichts vormachen, sagt Franz. Da haben sogar die Russen Angst bekommen. Normalerweise spart die Alte beim Essen. Nur wenn Franz kommt, gibt es Suppe und Nachspeise und als Hauptgang Schweinebraten. Den Schweinebraten serviert die Alte selbst, trotz ihrer Hüfte. Das lässt sie sich nicht nehmen. Wenn Franz kommt, gehen wir gleich nach dem Frühstück in die Küche. Die Alte steht neben mir und diktiert jeden Schritt. Das Einreiben, das Anbraten, das Einschneiden der Kruste, das Radihachen, das ist ein österreichischer Schweinebraten, kein slowakischer, sagt sie. So weit kommt es noch. Dass Franz das Haus betritt, hört man am Scheppern des Autoschlüssels. Er wirft ihn in die Schale im Vorzimmer. Erst scheppert es, dann öffnet er die Küchentüre. Franz grüßt von hinten mit der Hand an meinen Hüften. Das macht er immer so. Er ist der körperliche Typ. Ich gehe in den Garten und decke den Tisch. Ich wische das Tischtuch aus Plastik ab und falte die Servietten. Franz lässt sich in seinen Sessel fallen. Er will wissen, ob sie mich recht quält, die Mutti. Ich schüttle den Kopf. Der Sessel sinkt unter seinem Gewicht in der Erde ein. Die Alte bringt die Suppe. Ein Ahornsamen schraubt sich vom Himmel und landet auf der Schale mit dem Radisalat. Ich muss an Maria denken. Kleine Luftschiffe, Mami. Ich frage mich, ob sie es noch so sagt und denke nach, wann wir uns wiedersehen. Dabei brauche ich nicht zu zählen. Ich weiß immer, wie viele Tage es noch sind. Die Samen müssen wir aufglauben, bevor sie austreiben, sagt die Alte. Die wehen von der Nachbarin herüber. Einmal habe sie einen Trieb übersehen. Er hat gewurzelt und die Gartenmauer gesprengt, sagt sie und zeigt Richtung Grundstücksgrenze. Für solche Schäden müsste eigentlich die Nachbarin aufkommen, sagt die Alte und schüttelt den Kopf. Franz isst alles auf. Franz benutzt den Zahnstocher und schmiert kleine graue Fetzen an den Tellerrand. Franz stößt lautlos auf. Am Tisch riecht es nach Rettich. Ich schlichte Teller aufeinander. Ich trage sie ins Haus und wasche sie ab. Ich streue Zucker auf das Biskuit. Ich warte, bis die Kaffeemaschine gurgelt. Dann gehe ich zum Rauchen fürs Haus auf die Straße. Ich nehme das Handy heraus und rufe meine Mutter an. Als sie abhebt, frage ich nach Maria. Sie kommt gleich, sagt meine Mutter, und ruft ihren Namen durch das offene Fenster in den Hof hinaus. Während wir warten, erzähle ich von den Ahornsamen. Sagt sie das noch? Flugschiffe, frage ich. Ja, sagt meine Mutter. Sie sammelt die Samen in einem Kuvert und lässt sie in den Hof hinuntersegeln. Aus dem 5. Stock, wann kommst du? Bald, sage ich, ohne nachzudenken. Ich weiß immer, wie viele Tage es noch sind. Wir reden über Marias Behandlung, wir reden über Marias Fortschritte, wir reden über Marias Medikamente, wir reden nicht übers Geld. Wenn der Zyklus zu Ende ist, bezahlt die Agentur. Die Agenturen bezahlen immer, wenn der Zyklus zu Ende ist. Ich dämpfe die Zigarette an der Gartenmauer aus, am Moos bleibt ein schwarzer Kreis und der Fleck zurück, dann werfe ich den Stummel neben das Kanalgitter. Maria kommt ans Telefon, schreit Hallo Mami in den Hörer und ist außer Atem. Sie hat nicht auf den Lift gewartet, ist alle 5 Stockwerke zu Fuß gelaufen. Ich erzähle ihr von den Ahornsamen, dann steht auf einmal die Alte neben mir. In die Mülltonne, sagt sie, zeigt auf das Kanalgitter und schüttelt den Kopf. Sie bückt sich nach dem Zigarettenfilter, stützt sich aufs Knie und stöhnt. Als sie sich wieder aufgerichtet hat, drückt sie mir den Stummel in die Hand. In die Mülltonne, sagt sie, bückt sich noch einmal, um sich am Bein zu kratzen und geht zurück in den Garten. Ich werfe den Filter in die Mülltonne und lege das Handy ans Ohr, aber Maria ist schon weg. Sie hat das Telefon beim Fenster liegen gelassen und ich kann sie im Hof mit der Nachbarstochter lachen hören. Als ich zurück in den Garten komme, meint die Alte, sie brauche mich jetzt für den Ahorn und Wäsche sei auch zu machen. Das schaffen wir auch ohne dich, Mutti, sagt Franz und streicht mit Daumen und Zeigefinger über den Schnauzer oder machst du dein Schlafer nicht mehr. Die Alte nickt und schiebt ein Stück Biskuitroulade in den Mund. Sie kaut, schabt mit der Gabel Schlagobers vom Teller und leckt es ab. Ich helfe dir, dann sind wir schneller fertig, sagt Franz, als die Alte weg ist und richtet sich im Sessel auf. Ich hole uns noch einen Kaffee und du bringst den Kübel für die Ahornsamen. In Ordnung, sage ich und mache mich auf den Weg zur Werkstatt. Der Kübel steht hinter der Türe. Normalerweise sammeln wir die Schnecken darin. Ich werfe sie hinein und die Alte kippt siedend heißes Wasser darüber. Dann schaut sie ihnen bis zum Ende beim Sterben zu. Franz kommt mit dem Tablett heraus und stellt die Tassen auf den Tisch. Ich beginne damit, die Samen einzusammeln, aber Franz nimmt mir den Kübel aus der Hand. Jetzt trinken wir erstmal, sonst wird der Kaffee kalt, sagt er. Du läufst eh den ganzen Tag genug mit der Mutti. Ich setze mich zu ihm an den Tisch und greife nach der Tasse. Sie ist so voll, dass der heiße Kaffee über meine Finger auf das Plastiktischtuch schwappt. Bin früher auch für die Slowakei gefahren, sagt Franz und zählt Ortsnamen auf, die ich nicht kenne. Schöne Zeit und billig, sagt er. Dann kratzt er sich mit dem Daumennagel zwischen den Schneidezähnen. Da Mutti tut das wahnsinnig gut, dass du da bist. Ich trinke den Kaffee aus und beginne, die Ahornsamen einzusammeln. Ich bücke mich nach einem Propeller, betrachte ihn zwischen den Fingern und werfe ihn in die Luft. Er dreht sich und landet vor meinen Schuhspitzen am Boden. Etwas dreht sich weiter. Ich bücke mich nach dem Ahornsamen in der Wiese und greife ins Nichts. Die Wiese dreht sich und dreht sich. Maria läuft durch den Garten, sammelt Luftschiffe und dreht sich wie die Ahornsamen über ihrem Kopf. Ein Luftschiff verfängt sich in ihren Haaren. Ich sehe Maria lachen. Luftschiffe, Mami. Alles in Ordnung, sagt Franz. Ich erwache in meinem Bett. Vor dem Fenster steht die Sonne tief hinter dem Ahornbaum. Irgendwo läuft ein Rasenmäher. Ich richte mich auf, mein Kopf schmerzt. Meine Glieder schmerzen, am Nachtkästchen steht Marias Bild. Ich frage mich, wie viele Tage es noch sind, aber etwas fließt auseinander. Ich richte mich im Bett auf und sehe mich nach meiner Kleidung um. Im Zimmer riecht es nach Rettich. Ich ziehe mich an, ich öffne die Tür zu meiner Kammer. Vor der Tür steht die Alte. Schau, dass du in den Garten kommst, sagt sie. Normalerweise sind wir per Sie, Frau Alexandra nennt sie mich, und jetzt nur immer dasselbe mit euch. Ich gehe in den Garten, der Kübel für die Schnecken liegt in der Wiese, ich hebe ihn auf. Vor mir schwebt ein Ahornsamen auf dem Boden. Flugschiffe, Mami.
0: 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In dieser Sendung gab es Ausschnitte aus dem Abend mit dem Jung und Jung Verlag mit Lesungen von Martin Prinz, Dagmar Leupold, Marlene Meyerhofer und Matthias Gruber. Alle Infos zu all unseren Veranstaltungen im Literaturhaus Salzburg findet ihr auf unserer Website www.literaturhaus-salzburg.at. Unsere nächste Sendung ist am Sonntag, 14. Juni, wieder zu hören auf der Radiofabrik. Für heute verabschiedet sich Walli Hochradl.

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2: Cash and Powder mit Time.

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2: Forget You mit Late November Song.

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1: Aber zuerst einmal einen recht schönen Gruß an Timmy.

Der Weltuntergang wird ja täglich, wöchentlich, monatlich herbeigeredet. Für viele ÖsterreicherInnen ist unter anderem der Spritpreis. Für die anderen die Wokeness, für die wieder anderen die Ausländer und alle jammern. In der Operettenrepublik ticken die Uhren so. Heute in Tabazab Texte und Musik, die im weitesten Sinn etwas damit zu tun haben. Nicht unbedingt mit der Operettenrepublik, aber auch, sondern mit der Apokalypse, dem Armageddon. Liebe Tabazabistas, Happy Apokalypse, so sagte mein Professor a.k.a. Hermann Mittersack-Schmöller, a.k.a. Armando Armagedonio Consacco.

Mai, Mai, Mai und Alabaster Diplom hören wir gerade. Und wir warten, wie sich das heutige Tabazap entwickeln wird. Apokalyptische Musik und jenseitiger Nonsens included. Kommt durch in unserer Unterhaltungssendung mit Anspruch.

0: Eigentlich bedeutet Apokalypse Enthüllung, im Christentum übersetzt als Offenbarung, die eine bestimmte Gattung der religiösen Literatur, die Gottesgericht oder Weltuntergang oder Zeitenwende und die Enthüllung göttlichen Wissens in den Mittelpunkt stellt. In prophetisch-visionärer Sprache berichtet eine Apokalypse vom katastrophalen Ende der Geschichte und vom Kommen und Sein des Reich Gottes. So steht's auf Wikipedia. Heute wird der Begriff oft synonym für den totalen Zusammenbruch, den Weltuntergang verwendet und es kracht im Gebälk, wie man so schön sagt. Klimawandel, Kriege, wahnsinnige Politiker, wahnsinnige Religionen, you name it. Und es gibt ja viele Metaphern für diese momentaneske Situation.
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Flea von den Red Hot Chili Peppers ist das. Er hat sein Trompetenspiel, das er in der Jugend praktiziert hat, verfeinert und er schildert den Zustand einer düsteren Perspektive. Perspektiven. Davon hängt es ja ab, wie man etwas sieht. Klimawandel, wie erwähnt, Fake News, wahnsinnige und unintelligente Politiker und ja, eine Ortschaft, die den demokratischen Spielregeln der Operettenrepublik Hohn spricht. Wir schalten noch einmal zu unserer Außenstelle nach Misslingen. Gleich vorweg, es war auch diesmal unmöglich, beim dritten Versuch mittlerweile ein einigermaßen akzeptables, verständliches Interview zu bekommen. Und das unverständliche Gebell hat unser Techniker herausgeschnitten.

Wir können kaum die Straße überqueren. Hier herrscht das Geschwindigkeitslimit von 150 km/h, auch im Ortsgebiet. Blaue Fahnen, blaue Dächer statt der üblichen roten, blaue Blumenrabatten, Kornblumen zum Großteil und blaue EinwohnerInnen im Wirtshaus zur blauen Gans. Aus den Vermezzin-Shops dröhnt Musik der John Otti Band. In den Auslagen der Geschäfte Dauerberieselung durch Misslingen TV, blaue Dirndlkleider und Anzüge bzw. Lederhosen überall. Wir versuchen noch einmal ein einigermaßen vernünftiges Interview von einem der Einwohner oder Einwohnerinnen zu kriegen. Unterwegs sind, diese Einwohner tragen, Einwohnerinnen gibt es kaum, denn die tragen Kinder oder Einkaufstaschen in der Farbe Blau. Deswegen versuchen wir es anderswo. Interviews bekommen wir allerdings keins. Wir können nur die Sonntagsrede des Dorfschulzen, des Gemeindeoberhaupts aufnehmen, die hier jeden Tag stattfindet und die wir am Ende des Beitrags hören werden. Als wir den Ort verlassen, vermeine ich auf dem Ortsschild, dessen S in Misslingen an Runen erinnern, einige weitere braune Spritze auf dem blauen Hintergrund der Tafel zu erkennen.

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Moose haben wir da gerade gehört oder hören wir noch immer? Ja, die klingen fast ein bisschen wie Radiohead, oder? Aber düster.

Tanz, Tanz, Tanz, den Tabazap. Ja, ihr werdet es nicht glauben, wir hören Nina Simone im Hintergrund in einem Remix. Ein Remix des Songs Cinnamon, einem Spiritual vom Anfang des 20. Jahrhunderts. Das Lied beschreibt die Verzweiflung eines Sünders am Tag des jüngsten Gerichts. Von der vergeblichen Flucht vor Gottes Zorn und dem Flehen um Vergebung. Apropos tanzen, ihr tanzt jetzt hoffentlich auch, oder? Ja, legt das Bügeleisen oder den Kochlöffel zur Seite oder was ihr gerade macht. Apropos, wann hört ihr eigentlich Tabazap? Laut Umfrage, also ein großer Teil der Zuhörenden, hört es beim Kochen, am Hometrainer, beim Schlafen, beim Wäscheaufhängen, im Zug. Ich höre Tabazap in einem Zug, schrieb uns ein Hörer.

Tanz, Tanz, Tanz, das Tabazap. Ja, und wir lieben Reime, wie euch vielleicht schon mal aufgefallen ist. Und deswegen hören wir jetzt das.

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Er macht den Kühlschrank auf. Er steckt den Bluter ins Gemüse und gibt sich eine Eiszeitbrise.

Apocalypse Now, also Apokalypse heutzutage, bedeutet ja neben Klimawandel etc. Fake News und Pflegeroboter und so weiter auch Einsamkeit. Trotz bzw. durch soziale Medien. Und davon können die zwei Damen jetzt ein Lied davon singen.

Anna Calvi war das mit der großen Laurie Anderson. Anna Calvi, britische Musikerin, arbeitete mehrfach mit dem Theatermacher Robert Wilson zusammen. Sie schrieb unter anderem die Musik zu dem Stück Der Sandmann nach E.T.A. Hoffmann und die Songs für die Inszenierung von Moby Dick, angelehnt an Herman Melvilles Roman von Robert Wilson. Ja, Anna Calvi, die schon einige Jahre in unseren Plattenregalen schlummerte, die haben wir jetzt wieder entdeckt. Ganz zu Unrecht habe ich sie vergessen, ich weiß nicht warum. Und gleich noch etwas von ihr, gemeinsam mit dem Sänger von The National, Matt Berringer.

Grüß euch, ich bin's, der Hubert Wickerl. Und ich geleite euch durch die nächsten 2 Minuten, weil der verrückte Professor schnell was erledigen muss. Ich glaub, der geht da ja rauchen. Jo, was soll ich sagen? Jo, Apokalypse, alles geht den Bach runter. Doom scrolling every day. Ja, 1. Mai gerade gewesen, Kampftag, der war was der Klasse. Und die Regierung bittet zur Kasse. Aber nicht, dass du glaubst, die Vermögenden. Das Unvermögen manifestiert sich. Schick gesagt. Also, das Unvermögen manifestiert sich in Äußerungen wie: Wir alle müssen zusammenhelfen, mehr oder weniger. Also, die einen mehr und die anderen weniger oder gar nicht. Ein Gedicht noch, kryptisch oder apokalyptisch, wozu ever, zur Beruhigung. Ist was ist, wenn alles ein Schaß ist, brauch ich eine Katharsis. Drum melde ich mich aus der Hölle. Und dies sind ja die anderen. Es bleibt mir nur noch zu sagen, Putin, Trump und Netanyahu schleicht euch dorthin, wo es hingehört. Der Putin weg von der Ukraine auf sein Datscha. Der Trump ins Asylum und der Netanyahu in Häfen. Und der Hubert Wickerl sagt Papa, das heißt bis zum nächsten Mal.

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Ich möchte mehr als nur überleben. Ich möchte heute Abend jemand sein. Ich möchte jemand sein, weil ich Gottes einsamer Mann bin. So singen jetzt Iggy Pop und Again Anna Calvi. Und Iggy ist trotz Apokalypse im Cadillac unterwegs, beziehungsweise träumt er davon.

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bitte, verstehst du, Mann, der erste Mann aus Bobostan und beantwortet dann und wann eure Fragen. Liebe Leute, heute gibt's keine Fragen, sondern nur den Versuch einer Antwort von Peter Licht. Papa, bis zum nächsten Mal.

0: sitzt denn da und schaut dem Untergange zu. Mathilde ist's mit Capri-Hosen und Prosecco-Glas und roten Rosen. Die Bobo-Braut mit dicker Haut und treibt sich nun herum im Sammelsurium.
1: Geht schon.

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Ja, und passend zum Thema unserer heutigen Sendung muss ich jetzt sagen, wir haben nicht mehr viel Zeit und deswegen verabschieden wir uns mit einem Song von unserer Lieblingsgruppe Soap & Skin, aber eigentlich haben wir eh nur Lieblingssongs heute gespielt. Ist doch schön, oder, liebe Tabazapistas? Ja, und Serienaficionados werden den Song kennen, wird auch in Dark gespielt. Baba.

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Facetten, die viele Leben weben, von Höhen, Tiefen, neuem Streben, Gesprächsfunken stark und fein zeigen, du bist nicht allein.

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2: Es ist eine Zeitspanne, dieses Jahrzehnt, 70, 80, da weiß ich, welche Lieder waren, welche Filme gespielt worden sind. Herrlich, darüber zu schreiben.
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4: Nach dem Hofer legt Joseph Prokopetz mit Die Blume aus dem Gemeindebau, erschienen in der Edition A, nun seinen zweiten 70er-Jahre-Krimi vor. Wolfgang Ambrosit sind also zu Inspirationsquellen für Romane geworden. Mit dem Zentralfriedhof soll dann 2027 die Austropop-Krimireihe abgeschlossen werden. Peter Pohn begrüßt Sie zu einem Vordergründig-Hintergründig-Spezial, in dem wir Joseph Prokopetz neuestes Buch Die Blume aus dem Gemeindebau präsentieren. Herbert Aigner und Judith Stassack haben für Sie in den Krimi hineingelesen. Präsentationen und weitere Termine mit dem Autor und Kabarettisten sind auf seiner Homepage unter www.prokopetz.at zu finden. Im Interview spricht Josie über das Geschäft mit der Liebe, die albanische Mafia der 1970er Jahre in Wien, sein filmografisches Gedächtnis und wie es zur Idee gekommen ist, aus Liedern Krimis zu entwickeln.
2: Die Idee, aus diesen Titeln, Liedern, einen Roman, einen Krimi zu machen, der naturgemäß in den 70ern spielt, weil die Lieder da auch entstanden sind, war Idee meines verehrten Verlegers, Herrn Bernhard Salomon. Ich war ja auf das gar nicht gekommen. Und der hat gesagt, können Sie sich das vorstellen, dass Sie es dem Hofer und dann, ja, hat gesagt, lass mich einmal nachdenken, an zwei Tage. Und hat gesagt, ja, das kann ich mir vorstellen. Weil ja die Romanhandlung mit einer Handlung, die es zum Beispiel bei der Blume also gar nicht gibt, beim Hofer gibt es eine, weil es eine Ballade ist. Und beim Zentralfriedhof, der 27 erscheinen wird, so ich noch existiere, und nicht bereits auf demselben liege, weiß ich noch nicht, um was da geht, aber das muss man auch kann man nicht von einer Handlung ausgehen. Also da muss man was rund um den Zentralfriedhof machen, das weiß ich aber nicht.
4: Die Blume aus dem Gemeindebau handelt vom brutalen Geschäft mit der Liebe. Im Vergleich zum Lied, in dem Josie einst das Werben eines Mannes um seine Angebetete karikiert hat, kommt es nun also zum Themenbruch. Zudem ist das Buch auch als Liebesgeschichte zu lesen.
2: Die Blume aus dem Gemeindebau, sie anzusiedeln in den 70er Jahren naturgemäß im Rotlichtmilieu, habe ich ganz spannend gefunden. Damals war die Zeit, wie die albanische Mafia gekommen ist, wie das alles am Gürtel quasi die Besitzer, Anführungszeichen, gewechselt hat. Ich nehme dann den Titel her und denke mir, da muss eine kleine Liebesgeschichte dabei sein, zum Beispiel bei der Blume aus dem Gemeindebau, wo sie auch ist. Ich glaube, dürfte das auch gelungen sein.
4: Beim Schreiben hat sich Josie Prokopetz auf seine Erinnerungen aus den 1970er Jahren verlassen können. Damals habe ihn der Zeitgeist äußerst interessiert, erklärt er. Dieses Interesse sei aber im Laufe der Jahrzehnte abgeflaut. Was heute ihn ist, verfolge der Autor nur mehr am Rande.
2: Ich verfolge das ja nur mehr äußerst schlampig, muss ich sagen, aber doch am Rande, aber nicht vertiefend, so wie früher. Weil ich mir denke, was soll ich mit 73 Jahren noch aufregen? Das ist irgendwas ist vorbei, ich oder das.
4: Und für Die Blume aus dem Gemeindebau habe es in den 1970er Jahren auch ein reales Abbild gegeben, so Prokopetz.
2: Das Lied habe ich geschrieben auf meine damalig noch nicht, aber später werdende erste Frau, die in einem Gemeindebau gewohnt hat. Und das ist natürlich kein Liebeslied in dem Sinn, sondern ein sehr wienerisches, proletarisches Liebeslied. Weil das Lied ist ja, wenn man das überhaupt nehmen kann, ist ja eigentlich ein Werben um die Frau. Ne? Du bist so wunderbar, ich bin ganz fertig und lass dich pflügen. Also mehr ein, wie sagt man, Aufriss. Formulierungen. Ne? Das Wichtige, was ich geschrieben habe, ist ja, du bist wie die Wintersonne und das ist einfach ein Liebeslied, Ende aus. Aber das ist halt interpretierbar, nicht? Also, und ich habe geschaut, was ist in dem Text, den ich damals geschrieben habe, drinnen, das sich zu einer Prosa-Werk, sprich einem Roman, verwenden lässt.

0: Wolfgang Amboss singt die Blume aus dem Gemeindebau. Hier in einer Version aus den 90er Jahren. Dem Song ist nun eine Milieustudie mit viel Wiener Schmäh entsprungen. Der Krimi erzählt die Geschichte von Robert Kudacek, seiner Mutter Lisi und der schönen Juliane, einer Blumenverkäuferin. Alle drei geraten in Konflikt mit der albanischen Mafia. In Rückblenden werden wichtige Lebensereignisse der Protagonisten vorgestellt. Zum Beispiel, wie sich Rotlichtfürst Heinz und Lisi Kudacek kennengelernt haben.
1: Er lernte die deutlich jüngere Lisi bei einem Heurigen in Neuwaldeck kennen, wo sie servierte. Weil sie nicht wusste, wer der zwar ältere, aber so schneidige Herr war, machte sie schnippische Bemerkungen und gab ihm kecke Antworten, wenn Heinz Kudacek über den Durst getrunken hatte und verbal oder physisch übergriffig wurde. Das gefiel ihm und die kleine, flinke, süße Lisi gefiel ihm auch. Und so saßen die beiden dann bald einmal im Café Weimar in Währing und Heinz erzählte vom Krieg und dass er einen Sohn hatte, den kleinen Robert, dessen Mutter bei der Geburt gestorben wäre und dass selbst er, Heinz Kudacek, merkte, dass dem Buben eine Mutter fehlte. Es kümmerte sich manchmal zwar eines der 14 Mädels um das Kind, aber das war nicht das Wahre. Er erzählte, dass er zu seinen Mädeln anständig wäre, sie nur, wenn's gar nicht mehr anders zu machen war, schlug.
0: Nach dem 5. Rendezvous lädt der Rotlichtfürst die Kellnerin zu sich nach Hause ein. Zum Nachtmahl serviert er ihr einen fertigen Aufschnitt vom Fleischhauer und einige Flaschen Katzensprung. Dann warten sie, bis der kleine Robert eingeschlafen ist.
1: Am nächsten Morgen kam Heinz mit 2 Gläsern Sekt ins Schlafzimmer, küsste Lisi wach, stieß mit ihr an, holte darauf eine dunkelrote, würfelförmige Schatulle aus seinem Morgenrock hervor und präsentierte ihr den glitzernden Ring darin. »Schau dir den Gardan an, Lisi. Qualtet ihr?« Lisi trank das Glas Sekt auf einen Zug aus, musste heftig niesen und sagte dann,
2: »Heinzi, das muss ja Vermögen wert sein.«
1: »Ich habe ihn günstig gekriegt«, antwortete er augenzwinkernd, steckte ihr den Ring an und entschied, »als dann, heiraten wir halt.« Und dann schliefen sie, wie um den Bund zu besiegeln, noch einmal miteinander. Danach fragte Lisi,
2: »Wo ist denn der Bub?«
1: »Er schläft sicher noch bei einem der Mädel.« Lisi richtete sich im Bett auf.
2: »Ausnahmsweise heute von mir aus. Aber das Kind gehört zur Mama.«
1: Die Schlafzimmertür ging auf und Robert trippelte herein. Heinz legte einen Arm um Lises Schultern und sagte zu dem noch verschlafenen Buben, »Das ist jetzt deine Mama, verstehst? Gib ihr ein Busserl.« Der Bub zögerte, da nahm Lisi ihn zu sich hoch, kuschelte sich ein bisschen, streichelte die Hand ihres sterbenden Heinz. Sie liebte ihn mit Nachsicht aller Taxen.

0: die paar Mal, die er sie geschlagen hatte, geschenkt. Und es war auch nicht wirklich fest gewesen. Da hätte man sehen sollen, wie das war, wenn der Heinz einmal wirklich jemanden gehaut hatte. Im Grunde aber war der Heinz ein herzensguter Mensch. Genau wie sein Bub, der Robert, der ähnlich groß, breit und muskulös war wie sein Vater, nur schlanker. Er ging regelmäßig in den Boxclub Schwarz-Weiß Wien zum Training. Dem Robert durfte keiner in eine Rechte hineinrennen, weil da war's dann aus. Über seine Mama ließ er nichts kommen. Das Geschäft auf der Felberstraße sperren wir auch zu, diese miese Blaushitten. Bringt doch nichts mehr. Kommen nur mehr Tschuschen und Tschibbesen, die alle floch sind, röchelte Heinz Kudacek,
1: Jo, Heinzi.
0: sagte Lisi Kudacek.
1: Wir werden es genauso machen, wie du sagst.
0: Heinz Kudacek atmete erst schwer und dann gar nicht mehr. Lisi schlug ihrem Heinz ins Gesicht und sagte im Rhythmus der Ohrfeigen:
1: Heinzi, Heinzi, was ist denn? Ich bitte.
0: Sie wollte schon nach einem Arzt rufen, da öffnete Heinz Kudacek ein letztes Mal die Augen. Hausbesuche, Lisi, blies er seinen Unternehmergeist aus. Wir müssen uns die Madeln auf Hausbesuche spezialisieren. Das ist das Neueste, oder Hotel, weg von der Straße. Der Robert soll dir zur Hand gehen. Gehobener Service. Wir vermitteln, machen den Preis aus, sind mit dem Menschenanteil. Dann drückte er ein letztes Mal Lisis Hand. Und lasst euch nichts gefallen.
2: 1953 haben sich Lisi und Heinz Kudacek kennengelernt, schreibt Prokopetz. Ihre Beziehung ist nicht nur von Liebe geprägt, sondern auch von unternehmerischem Erfolg. Lisi ist tüchtig. Es gelingt ihr, das Institut Kudacek nach Heinz Tod weiter auszubauen.
0: Und seit Heinz Tod florierte das Institut Kudacek sogar prächtiger denn je. Das war ihrer Geschicklichkeit und ihrem Glück zu verdanken.
2: Auch wenn sich Lisi Kudacek in einer Männerwelt zu behaupten weiß und äußerst erfolgreich ist, sieht Josi Prokopetz die Rotlichtfürstin keineswegs als emanzipierte Geschäftsfrau.
3: Das ist für mich, wie man gesagt hat, ja, der Goschen wieder Schwert. Da hat man nicht müssen emanzipiert sein. Das war wieder, der Ausdruck Emanzipation war ja damals gar nicht en vogue. Dass das da ein Beispiel für Emanzipation ist, will ich gar nicht sagen. Die hat halt angepackt, was ihr Mann, der gestorben ist, hinterlassen hat und ist dort mit Mut und vermutlich auch ein wenig Indolenz in das Ganze eingegangen und hat das geführt.
0: Die Geschäftstätigkeit hatte sich über die Jahre ausgeweitet. Mädchen mit großen Plänen, die sich für keinen der bürgerlichen Lebensentwürfe erwärmen konnten, gab es scheinbar immer mehr und darum hatte Herr Kraus wachsenden Zulauf.
2: Herbert Kraus vermittelt dem Institut Kudacek junge Frauen, die unbedingt Models oder gar Filmstars werden wollen. Oder wenigstens Bravo Girl des Jahres. Ein guter Karrierestart wäre, bei Kinomodeschauen oft sparsam begleitet über die Bühne zu hopsen, versucht Herbert Kraus, die jungen Frauen zu überzeugen. Vielleicht würde dann auch einmal zufällig ein Manager aus der Mode- oder Filmbranche im Kino sitzen und das Starlet ganz groß herausbringen. An diesem Punkt, wo es für das künftige Model und Covergirl darauf ankommen würde, so einen Manager zwingend auf sich aufmerksam zu machen, hilft dann Herbert Kraus weiter. Er stellt das Mädel Frau Lisi Kudacek vor. Es kommen also vorwiegend junge Damen ins Institut Kudacek, die den vorgegebenen, gut bürgerlichen Lebenslauf nicht gehen wollen und daher aussteigen.
3: Ja, das war dieses Übliche, dieses sei anständig, arbeite, sei fleißig, teilweise sei fromm, Ahnung. Mhm. Und dann die Mädels vorhin, die werden halt, heute nach wie vor, die werden halt dann Mütter. Und in die 70er Jahre sind die dann im Haus verschwunden, weil da hat dort der Papa-Monat oder wie das heißt, das hat es ja damals nicht gegeben. Und die sind dann verschwunden. Und wer das nicht wollte, die sind nicht alle Callgirls geworden, sind halt Hippies geworden oder irgendwas und haben das halt verweigert. Das haben auch Burschen verweigert, sogar in meiner Meinung nach größerem Maße, die bürgerliche Lebensarbeit, Matura oder Lehre oder irgendwas. Und dann halt dort angestellt, da arbeiten, da und eigentlich ein vorgezeichnetes Leben zu haben, ohne Überraschungen. Nicht?

0: das ist so schick. Eibischzuckerl vom legendären Wolfgang Ambros Doppelalbum 19 E-Class Numbers aus 1976. Darin karikiert Joseph Prokopetz den sogenannten gutbürgerlichen Lebenslauf, den der Autor, wenn es nach seinen Eltern gegangen wäre, auch einschlagen hätte sollen. Bekanntlich hat sich Jose anders entschieden und ist mit seinen Texten erfolgreich geworden. Im Buch möchte Juliane, wie viele andere Mädchen auch, hoch hinaus. Sie besucht daher Lisi Kudacek.
1: An der Tür der geräumigen Wohnung in dem modernen und weitläufigen Gemeindebau mit integrierten Grünflächen läutete es. Heinz Kudacek hatte es seinerzeit gegen alle Hindernisse durchsetzen können, zwei Wohnungen zusammenzulegen. Lisi Kudacek mühte sich nun ohne Stock durch diese Zimmer. Sie wusste bis heute nicht, was ein mittlerweile verstorbener Bezirksrat am Kerbholz gehabt haben musste, dass Heinz die zwei Gemeindewohnungen einfach so zusammenlegen hatte dürfen. Endlich war Lisi Kudacek an der Tür angelangt und öffnete sie. Draußen stand, auf Erwachsen zurechtgemacht, das junge Mädchen vom Blumenstandl am Stadlauer Friedhof.
2: Guten Tag. Der Herr Kraus hat gemeint, ich soll mich...

0: Ich wärme dir ein Schulterscherzerl und ein Kochsalat.
1: Das Mädchen hieß Juliane Türk, Schulabbrecherin in der 6. Klasse, die sie erfolglos wiederholt hatte. Sie war gewissermaßen vollweise, Vater unbekannten Aufenthaltes, vermutlich drogensüchtig, Opium, Heroin oder so. Mutter an Brustkrebs gestorben. Deren alleinstehende Schwester Julianes Tante, Caroline Lynchi Petraschek, vom Schicksal auch nicht gerade zärtlich umarmt, hatte Juliane aufgenommen und wohnte mit ihr in einem der alten, renovierungsbedürftigen, grauen Gemeindebauten, nicht weit vom Friedhof entfernt, auf der Viererstirn. Darum war sie sichtlich beeindruckt, als sie die große Wohnung mit den angesagten und sicher teuren Möbeln der Frau Kudacek sah.
2: Julianes erster Versuch, aus einem bürgerlichen Leben auszubrechen, ist fehlgeschlagen.
0: Und dann,
1: fuhr Juliane fort,
0: hat mir der Herr Graus von der Kinomodenschau versprochen, dass ich vielleicht einem Manager gefalle und der was für mich tut, karrieremäßig. Da ist aber gar nichts dabei rausgekommen, außer dass mich ein Ausländer, ein Albaner, wie sich herausgestellt hat, in einer Bar im 20. Bezirk an der Stange tanzen lassen wollte. Der wollte mich mit Gewalt gleich von der Straße weg in seiner alten Chaisen mitnehmen. Aber ich habe ganz arg geschrien, Hilfe, Polizei, dann ist er dann abgehauen.
1: Und? Fragte Frau Kudacek.
0: Ist die Polizei dann gekommen? Aber wo?
1: Antwortete Juliane geringschätzig.
0: Die kommt nur, wenn man sie nicht braucht.
2: Im Lauf der Handlung kommen sich Juliane und Robert näher, was Lisi missfällt. Schließlich will die Chefin das Mädchen für ihr Geschäft einsetzen. Es wächst ja auch der Kundenstock. Der Erfolg von Lisi Kudacek ruft die albanische Mafia auf den Plan.
1: Die Albaner waren Berserker. Sie waren sunnitische Moslems. Alle anderen waren für sie ungläubige Hunde, Stimmvieh, Kanonenfutter. Insbesondere Frauen außerhalb der Clans waren von Natur aus alle Huren, als solche zu behandeln und auszubeuten. Das galt als gottgefällig. Damit schuf man sich Pfründe im Paradies. Die Frauen innerhalb des Clans waren, solange sie sich unterordneten, heilig. Nicht, dass sie Rechte oder Freiheiten besäßen, sie mussten wegen jedem Schmarrn ihren Mann oder zumindest einen männlichen Verwandten wie Vater, Bruder oder Onkel um Erlaubnis fragen. Sich den Sitten und Gebräuchen des Clans fortwährend zu widersetzen, endete häufig mit dem Tod der Frau. Meist der Bruder oder ein Cousin übernahm dann die Aufgabe, im Zuge eines Ehrenmordes die aufmüpfige Frau hinzurichten. Ehre war in diesen Kreisen und nicht nur bei den Albanern etwas Sakrosanktes, gefährlich Irrationales und allein mit Tradition nicht annähernd zu erklären. Es war etwas Religiöses. Kein Wunder also, dass die Albaner es nicht gern sahen, von einer Frau ihre Madeln ausgespannt zu bekommen.
2: Nun teilt Clanführer Hamad Ahmatis seine Männer ein. Sie sollen sich mit Lisi Kudacek treffen.
1: Du und du, krächzte Hamad Ahmatis und deutete einerseits auf seinen Sohn Barut, andererseits auf seinen Neffen Ergor. Trefft euch mit diesem Weib und erklärt ihr, dass das Geld kostet, was sie vorhat. Geld oder Blut. Er deutete auf den Dritten. Und du hörst dich um, was dieser Gar aus oder wie er heißen mag für eine Rolle spielt. Die drei erhoben sich gleichzeitig, neigten jeweils kurz, aber stramm den Kopf und ließen den Alten allein. Der griff zu der Glocke. Er wollte essen.
2: Lisi ist nervös. Um sich zu beruhigen, besucht sie Heinzis Grab. Seine Antworten wären gerade jetzt besonders hilfreich.
1: Und ihr war, als ob ihr Heinzi antwortete, lasst euch nichts gefallen.
2: Dann kommt es zum Treffen mit den Albanern am Stadtlauer Ziegelteich.
1: Ein leiser Wind wehte durch das Schilf rund um den Stadtlauer Ziegelteich. Der Teichrohrsänger, eher bekannt als Rohrspatz, schimpfte beherzt, aber die Bartmeisen pfiffen ihm etwas in der aufziehenden Dämmerung. Jenseits des Schilfgürtels ging eine Frau auf einen Stock gestützt, flankiert von einem großen, sehnigen und elastisch wirkenden Burschen und einem bulligen Mann mit Neigung zum Rundrücken, der in einem zu großen, abgewetzten braunen Anzug steckte. Die Frau mit dem Stock war Lisi Kudacek.

0: Haben Sie keine Angst, dass Sie mit Ihrem Stock in dem Schlamm da stecken bleiben? Fragte Erich Göschl.
1: Ich pass schon auf.
0: Sagte Frau Kudacek und deutete den Stock wie ein Gewehr haltend auf Göschl. Entgegen kamen ihnen, mit entschlossenen Schritten, zwei robust gebaute, bärtige Männer, die den Eindruck erweckten, als würden sie mit ihren gewaltigen Nasenlöchern ständig nach allen Seiten wittern. Die beiden Gruppen standen einander eine Zeit lang wortlos gegenüber, bis Lisi Kudacek an den zwei Chrysanthemen riechend, die ihr vom Friedhofsbesuch übrig geblieben waren, im Wiener Kaffeehauston fragte:
1: Alles dann, Burschen, was gibt's?
0: Ein Albaner blickte von Frau Kudacek zu Erich Göschl. Ihr nehmt Mädel weg von Straße und weg von Gürtel. Das schadet unserem Geschäft. Erich Göschl entgegnete unaufgeregt und mit seiner Grabesstimme und deutete auf Lisi Kudacek. Mit mir braucht's gar nichts reden, fragte die Chefin. Frau Kudacek sagte in einem Tonfall, als würde sie am Mexikoplatz um ein paar Küchenschürzen feilschen:
1: Gehört's doch auf. Die paar Menschen, die zu uns kommen, das kann euch doch nicht schaden. Die meisten können wir eh nicht brauchen.
0: Wir reden nicht mit wertlosem Weib, sagte der eine Albaner, ohne sie anzusehen, in Richtung Robert. Und dann ging es, beinahe im Wortsinn, Schlag auf Schlag. Robert, der die Beleidigung seiner Mutter nicht dulden wollte, brachte seinen Kopf in die Doppeldeckung, machte einen explosiven Schritt nach vorn und schlug einen rechten Haken in die linke Gesichtshälfte des Albaners, dem daraufhin Blut aus der Nase spritzte. Der steckte den Treffer jedoch weg und griff nach seinem Messer. Frau Kudacek stieß mit ihrem Stock gegen die Brust des zweiten Albaners und zog den Hebel unter dem Stockgriff durch. Ein Klack war zu hören, das vom Gesang der Schilfvögel beinahe übertönt wurde. Eine 25 Zentimeter lange, doppelschneidige Klinge sprang am unteren Ende des Stockes heraus und drang von schräg unterhalb des Brustbeines in den Leib des Albaners. Das besondere Extra im Geschenk ihres lieben Heinzi.
1: Wertloses Weib, sagt das Rampfviech zu mir.
0: Frau Kudacek zog den Stock zurück, krümmte den Zeigefinger und wieder klackte es, als die Klinge in den Stock zurückfuhr und der Albaner mit kindlicher Verwunderung in seiner Miene stumm zu Boden ging. Sein Kumpan griff daraufhin blitzschnell zum Messer, aber bevor er noch einen Schritt nach vorne machen konnte, knallte ein Schuss. Er fiel, mitten ins Herz getroffen, nach hinten um. Erich Göschl steckte seinen 9 mm ein und brummte: Blöd, wenn man zu einer Schießerei mit einem Messer kommt. Laut setzte er fort: Es wird Zeit, dass wir gehen.
1: Warte ein bisserl.
0: Hielt ihn Lisi Kudacek zurück und drückte jeder der beiden Leichen, so gut es ging, eine Chrysantheme zwischen die Zähne. Blumen für die Toten.

0: Wenn Joseph Prokopetz Kämpfe beschreibt, zieht er seine Leserschaft mitten in das Geschehen hinein.
1: Ich weiß, wie das bei anderen Autoren oder Schreibern ist, wenn ich in einer Geschichte, in einer Episode oder was drin bin, dann ist es also jetzt vergleichsweise nicht so, dass ich da sitze und schreibe, sondern das ist da und rennt an wie ein Film in Bild und Ton und ich schreibe das nur an, klingt auch blöd, aber kommt das was anderes, ich weiß nicht was.
0: Prokopetz kreiert also dank seines filmografischen Gedächtnisses realistische Schilderungen.
1: Ja, das Bild fängt sich dann zu bewegen an, die Leute reden miteinander, wie gesagt, wie in einem Film und das schreibe ich dann ab. Das klingt jetzt blöd, aber so ähnlich. Und wenn dieser Film reißt, bin ich bereits so erschöpft, dass ich mir eine Stunde hinlegen
0: muss. Joseph Prokopetz schafft es in seinem Krimiroman Die Blume aus dem Gemeindebau ebenso, Ausdrücke aus dem Milieu originalgetreu in Dialoge einzubauen. Kein Wunder, kannte er doch einige Vertreter aus der Unterwelt.
1: Da denke ich mir dann, wie würde das, ich will jetzt keinen Namen nennen, der und der gesagt haben und dann sich informieren, zu einem reden.
0: Zurück zum Roman. Nach Lieses Kampf gegen die Albaner steht Kommissar Haselbacher vor einer schwierigen Aufgabe. Er muss nun Morde aufklären, was so gar nicht in sein Interessensgebiet passt.
2: Kommissar Ludwig Haselbacher lümmelte übergewichtig hinter seinem Schreibtisch, rauchte eine Johnny Filter und sah sich frustriert in seinem Amtszimmer um. Verglichen mit dem in Otterkring war es nicht nur kleiner, sondern auch karg und schmucklos. Obwohl er alle seine Bilder mitgenommen hatte, das farbenfrohe Poster mit den Diensträngen und den dazugehörenden Distinktionen der Polizei sowie die Fotos von seiner Frau, die ein jüdischer Arzt, wie er auch nach Jahren noch glaubte, durch einen Kunstfehler bewusst hatte sterben lassen. Vor knapp 30 Jahren wäre dieser Arzt drakonisch zur Rechenschaft gezogen worden. Heute rächten sie sich, wo sie konnten. Seit nunmehr 2,5 Jahren tat er hier Dienst. Seit man ihn damals vom Kommissariat 1160 Grubergasse ins Polizeikommando 1220 Donaustadt-Hadeck-Gasse versetzt hatte. Besonders glücklich war er nicht. Erstens war die anstehende Beförderung zum Oberkommissar ausgeblieben, zweitens kam er mit den neuen Kollegen in der Gruppe nicht wirklich zurecht und drittens waren ihm Veränderungen grundsätzlich lästig. Er rauchte seine Johnny Filter und schlürfte einen Kaffee aus einer Tasse mit der Aufschrift Polizei 133. Ihm gegenüber saß der vor kurzem vom Rayons zum Bezirksinspektor avancierte Anton Altendorfer, der auf eigenen Wunsch mit Haselbacher versetzt worden war. Er hatte seine ausufernden Koteletten auf Anregung von oben etwas kürzen und fasonieren lassen. Sein Spitzname Kotelettentoni war ihm dennoch geblieben. Seine Genugtuung darüber, dass er zum Termin befördert worden war und Haselbacher nicht, konnte er nur schwer verbergen, was wiederum Haselbacher wurmte und keine rechte Stimmung bei ihm aufkommen ließ. Noch dazu, wo am Schreibtisch ein gerahmtes Foto mit Trauerflor stand, das Bezirksinspektor Faustenhammer zeigte, der im vergangenen Jahr bei der berühmten Schießerei vor dem Café Bergheim im 7. Wiener Gemeindebezirk durch einen einzigen Schuss ins Herz ums Leben gekommen war. Haselbacher war schlecht gelaunt, traurig kannte er nicht und ausgerechnet jetzt läutete das Telefon. Kommissar Haselbacher, bellte er.
3: Dr. Martha Deutsch,
2: meldete sich die Pathologin am anderen Ende. Bitte, Frau Deutsch, Neuigkeiten?
3: Nicht viele, Herr Haselbacher, nur dass der Albaner raffiniert erstochen wurde. Von knapp unter dem Sternum.
2: Dem was?
3: Dem Brustbein aufwärts, sodass die Klinge die linke Herzkammer durchstoßen und die Herzscheidewand beträchtlich verletzt hat.
2: Danke, Frau Deutsch. Er wollte schon auflegen, sagte aber noch, wann werden Sie sich angewöhnen, mich mit meinem Dienstgrad Herr Kommissar anzusprechen?
3: Sobald Sie Frau Dr. Deutsch zu mir sagen.
2: Haselbacher schlug mit der Hand auf die Gabel und resignierte. Deutsch heißen, aber eine Jüdin sein. Das hätte es damals alles nicht gegeben.
1: Der Kommissar Haselbacher, der ist ja auch eine sehr, das weiß man schon aus dem Hofer, ne? Der ist nur ein bisschen ein Nazi. Und das kommt jetzt da nicht mehr so, weil das ist ja quasi schon erzählt. Aber ich glaube, durchblicken lässt das nicht, wenn er sagt, Deutsch hassen oder Jedins, das hat es früher nicht gegeben. Mir gefällt auch zum Beispiel gut, dass der Haselbacher ziemlich angefressen ist, dass der Altendorfer die Prüfung geschafft hat, ja, zum Oberinspektor. Ist auch wienerisch, sehr wienerisch, ja, meiner Meinung nach.
0: In der Zwischenzeit sind Juliane und Robert ein Paar geworden. Als aber Juliane erfährt, dass sie auch als Prostituierte arbeiten soll, wird sie böse und verlässt Robert. Da helfen auch keine Treffen oder letzte Gespräche.

0: Barbar und Freundet, ein weiterer Ambros-Klassiker aus Giuse Prokopets Feder. Nachdem sich Juliane im Streit von Robert getrennt hat, möchte sie nun ohne das Institut Kudacek hoch hinaus. Sie ist also weiterhin anfällig für verlockende Angebote, als Model arbeiten zu können. Da macht ihr der Rechtsanwalt Liano Hüsenay, der ebenso zur albanischen Mafia gehört, ein Angebot. Er verspricht Juliane ein Fotoshooting und lockt sie damit in ein Verlies, um Lisi und Robert erpressen zu können.
1: Bitte, Juliane, wundere dich nicht, wenn du das Fotostudio siehst. Es wirkt von außen ein bisschen ungewohnt. Juliane dachte sich nichts, als der schnittige Leonor aufsperrte, über den Rasen auf die Haustüre zuging, in einem bestimmten Rhythmus anklopfte und Tefta, die Nichte von Hamad Amatis, ihm öffnete. Juliane war jetzt doch erstaunt, dass eine junge Frau mit Kopftuch öffnete und sie traurig ansah. »Wir gehen gleich hinunter ins Studio«, sagte Leonor barsch, öffnete rechts neben dem Eingang eine dunkelbraune Türe und stieg mit Juliane 6 Stufen in einen Keller hinunter. Dort sperrte er eine schwere Eisentür auf, neben der eine Kredenz stand, nahm Juliane unsanft am Oberarm und nötigte sie, einen dunklen Raum zu betreten.
2: »Was ist denn das für ein Studio?«
1: Sie versuchte, sich von Hüsenay loszumachen, doch der verstärkte den Druck seiner Hand, bis es schmerzte, tastete nach einem Lichtschalter und 4 Neonröhren tauchten den Raum surrend in kaltweißes Licht.
2: »Hey, lass mich aus, ich will keine Fotos mehr machen«,
1: rief Juliane panisch, trat auf sie zu und riss ihr das Kettchen mit dem Schutzengel vom Hals. Dann schlug die Eisentür hinter ihr zu und sie hörte, wie der Schlüssel 2-mal umgedreht wurde.
0: »Wo ist Juliane?«, fragen sich Robert und Tante Lynchi täglich, bis ein Hinweis zeigt, dass sich das Mädchen in den Händen der albanischen Mafia befindet. Es kommt zum Befreiungskampf.
1: »Richtet euch zur Sicherheit die Kanonen her, man kann ja nicht wissen«, rief der Griesfranz. »Und vergesst's nicht«, schärfte Robert den anderen ein, »die haben die Julia in der Gewalt.« »Hast die Chrysanthemen, Bub?«, fragte Lisi Kudacek. Robert nickte und deutete auf seine Jacke. »Was, unter der Jacke?« »Die werden ausschauen.« Die drei standen ein wenig ratlos herum, als Erich Göschl aus der Tiefe seiner Bronchien hustete. Er war nach der Grippe doch noch nicht ganz auf dem Damm, darum hörten sie nicht, wie von hinten jemand »Robert Kudacek« rief. Erst als Erich Göschl einen Mund voll Schleim von sich spuckte, bemerkten sie die beiden Männer in den schwarzen Knautschlackjacken. Einer hielt eine verhältnismäßig große Pistole auf Robert gerichtet, der sofort nach Boxerart zu sliden begann und ins Schilf hechtete, um darin zu verschwinden. Erich Göschl zog seinen 9mm, Lisi Kudacek brachte zeitgleich mit den Worten »Ihr Hundsviecher, ihr Mohammedanischen« ihren Spezialstock in Stellung. Die 25 cm lange Doppelklinge sprang klackend aus dem Schaft. Frau Kudacek ging unerschrocken auf den Albaner mit der Schusswaffe zu. Als sie nur noch knapp 2 Schritte vor ihm stand, drückte dieser ab. Lisi Kudacek brach tödlich getroffen zusammen.
0: Im Zuge von Lisi Kudaceks Begräbnis werden selbst die härtesten Kämpfer weich.
3: Wenn ich jetzt sage Literatur, ist das zu hoch gegriffen. Aber im Buchschreiben, im Romanschreiben, in der Belletristik, wenn man will, das muss schon, glaube ich, sein, dass Figuren und Personen etliche Facetten haben. Und ja, das muss sein, dass man Figuren hat, die Anführungszeichen schillern, ne? Die sagen, oh, der Jesus, der ist ja eigentlich eine Seele wie eine Fliege. Selbst der Göschel, der immer zuerst und ins Herz trifft. Selbst der hat weiche Seiten, nicht? Für den ist das ins Herz schießen Pflichterfüllung.
1: Der Sarg wurde von 2 Bediensteten der städtischen Bestattung in das offene Grab gekurbelt. Alle schmissen Lisi Kudacek nacheinander eine Chrysantheme nach. Robert warf ihr auch noch ihren Stock ins Grab. Die Männer brummten dabei. Servus, Lisi. Von den Mädchen sagten ein paar, danke, Frau Kudacek. Nur Robert schluchzte. Bitte Gott, Mama.

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0: Lisi Kudacek ist also tot. Kann Julianes Befreiung nun dennoch gelingen? Robert und seine Mannen, aber auch Kommissar Haselbacher, bringen sich nun gemeinsam in Stellung. Liano Hüsenay wird überwältigt.
1: Hüsenay atmete schwerer, als er es aus Vorsicht eigentlich zulassen hätte dürfen. Er blickte sich just in jenem Moment panisch um, als die anderen zurückkamen, allen voran Haselbacher, der, als er Hüsenay mit Juliane sah, aufgeregt seine Dienstwaffe zog und sie fahrig entsicherte, um sie auf Hüsenay zu richten. In seiner Aufregung fiel sie ihm aus der Hand, nicht zuletzt deswegen, weil Hüsenay krächzte: »Waffe weg, oder ich schneide ihr den Kopf ab!« Hüsenay war durch das unerwartete und für ihn bedrohliche Szenario einen entscheidenden Moment abgelenkt. Juliane schlüpfte unter seinem Arm hindurch, das von Hüsenay dadurch nur halbherzig geführte Messer stieß ins Leere. Sie hob Haselbachers Pistole auf, richtete sie auf Hüsenay und drückte aus nächster Nähe erstaunlich ruhig zweimal ab. Hüsenay schaute sie eine Sekunde lang an, rasend wie ein Raubtier und verwundert wie ein Kleinkind, das zum ersten Mal den Nikolaus sieht, und brach in sich zusammen. Alle standen kurzzeit erstarrt da. Hüsenay lag am Boden, hüstelte, ein letztes Mal gurgelnd, wobei dunkles Blut aus seinem Mund heraustrat. Haselbacher nahm der schockerstarrten Juliane seine Dienstwaffe aus der Hand und blickte sich um. Er sah, wie Göschel, Gries und Rammer in das Verlies stürmten. Göschel schlug Walton Kutelka mit dem Knauf seiner Pistole gegen die Schläfe, während Gries einen der Albaner auf den anderen warf. Als sie sich keuchend aufrappeln wollten, rannte sie der Rammerkali wieder um. Gleich danach kamen Haselbacher und seine Mannen hereingestürmt. Der Kommissar fuhrwerkte erneut hektisch am Halfter seiner Dienstwaffe herum, um die Albaner dingfest zu machen. Walton, der benommen am Boden gelegen hatte, wollte sich hochrappeln, gab aber auf, denn Erich Göschel hatte seinen 9mm in Anschlag gebracht und rief mit seiner hohlen Stimme: »Stopp!« Der Kommissar, der seine Dienstwaffe diesmal ziehen hatte können, ohne dass sie ihm entglitt, feuerte einmal in die Luft, worauf dichter weißer Staub von der Decke rieselte. Dazu schrie er lauthals: »Der Nächste geht nicht in die Luft, ihr Scheißfiguren!«
2: Es obsiegt auch eine Kultur, wenn man will. Aber das hat sich so ergeben, ich kann schlechte Albaner gewinnen lassen. Das ist, glaube ich, kontraproduktiv. Die haben sich ja auch aus der Szene dann zurückgezogen, soweit ich habe das ja nicht verfolgt, aber zurückgezogen. Es waren dann ein paar Russen da.
0: Zurück zum Buch. Haben Robert und Juliane eine Zukunft? Joseph Prokopetz verrät es am Ende seines Kriminalromans »Die Blume aus dem Gemeindebau«, inspiriert vom gleichnamigen Wolfgang Ambros-Hit. Als das Lied 1977 aufgenommen wird, befindet sich Prokopetz nicht im Produktionsteam. Er hat allerdings den Text dazu geliefert. Vom Erfolg der Produktion ist Jose von Beginn an überzeugt gewesen.
2: Und er ist noch dann zurückgekommen und das vorgespielt und ich habe gesagt, Alter, das ist sensationell, weil ich finde die Musik großartig.
0: Das Lied »Die Blume aus dem Gemeindebau« ist mittlerweile zum Evergreen geworden und darf bei keinem Ambros-Konzert fehlen. Auch im Radio ist das Lied nach wie vor zu hören.
2: Ich spiele es täglich ein, zwei Mal, auch in Oberösterreich, Tirol, Kärnten, Wien, da und dort. Da hat der Bernhard Salomon ein gutes Gefühl gehabt. Ja, da macht es der Titel, ne?
0: Ja, und damit sind wir am Ende einer vordergründig-hintergründig Spezialausgabe zu Jose Prokopetz Kriminalroman »Die Blume aus dem Gemeindebau«, erschienen in der Edition A. Herbert Aigner und Judith Stassack haben für Sie darin gelesen. Sämtliche Präsentationen und Kabarettauftritte von Jose Prokopetz sind auf Joses Homepage unter www.prokopetz.at zu finden. Peter Pohn bedankt sich fürs Zuhören.

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0: Kings and Slaves mit Lose Myself.

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8: Hallo und herzlich willkommen zu einer neuen Ausgabe des Frohsinns, dem Infomagazin von Radio Froh. Mein Name ist Eileen Yilmaz. In der heutigen Ausgabe hören Sie von einer Kundgebung zum MECFS-Awareness-Tag und wie ein Welser Pub um den Fortbestand kämpft.
9: Unversorgt seit 1969 bedeutet für mich, seit Jahren keinen Arzt zu finden, der mich oder meine Erkrankung MECFS ernst nimmt. Ich habe keinerlei medizinische Versorgung.
8: Am 12. Mai ist internationaler MECFS-Awareness-Tag. MECFS steht für myalgische Enzephalomyelitis, chronisches Fatigue-Syndrom. In Österreich sind schätzungsweise 80.000 Menschen daran erkrankt. Heilung oder Behandlung gibt es nicht, obwohl die chronische Multisystemerkrankung seit 1969 von der WHO anerkannt ist. Am 9. Mai hat in Wien eine Kundgebung stattgefunden, um auf die medizinischen und sozialen Missstände aufmerksam zu machen. Erkrankte würden keine adäquate medizinische Versorgung bekommen, da es zu wenig MedizinerInnen gibt, die sich mit der Krankheit auskennen würden. Auch die Pensionsversicherungsanstalt würde bei Gutachten ME falsch einschätzen und Personen als arbeitsfähig einstufen, die teils komplett bettlägerig sind. Betroffene und Angehörige wehren sich gegen diese Darstellung, dass ME eine psychosomatische Krankheit sei. Es gibt viele körperliche und neurologische Symptome, die auch von FachärztInnen festgestellt werden könnten. Enna Erber-Gludowatz ist eine von ME betroffene junge Frau, mit der wir schon öfter auf Veranstaltungen zu ME und Long-Covid gesprochen haben. Diesmal erzählt sie von ihren Symptomen und wie ihr Alltag mit ME aussieht.
10: Magst du vielleicht den Leuten, die sich jetzt nichts unter deiner Krankheit vorstellen können, mal so einen typischen Tagesablauf erklären, wie du mit dieser Krankheit lebst?
11: Es geht Gott sei Dank bergauf bei mir, deswegen kann ich jetzt nur von einer moderaten Person sprechen, die halt moderat erkrankt ist. Ich kann zwar von früher sagen, wie ich bettlägerig war, da ist man nur im Bett gelegen, wurde gefüttert, wenn man überhaupt noch essen konnte, ist im dunklen Zimmer gelegen. Also ich kann mich nicht mehr daran erinnern, da schaltet sich das Gehirn irgendwie aus. Also ich habe keine Erinnerungen mehr an keinen einzigen Tag, wo ich bettlägerig war. Und jetzt ist es so, ich kann nicht in die Schule gehen, ich kann nicht studieren, ich kann nicht arbeiten gehen. Und es ist trotzdem unglaublich anstrengend, weil man alles berücksichtigen muss, man muss alles planen, man kann nichts kurzfristig entscheiden. Man muss sich wirklich jedes Detail ganz genau überlegen, wann man isst, wann man schlafen geht, wann man Mittagsschläfchen macht. Also ich mache mindestens ein Mittagsschläfchen und ich gehe aber um 7 schlafen und wach um 10 Uhr wieder auf. Ich schlafe eigentlich die meiste Zeit und sonst kann ich auch nicht viel machen. Ich meine, für heute habe ich mir eine Woche oder so meinen Körper ausruhen lassen, damit ich heute dabei sein kann. Das war mir sehr wichtig. Sonst kann ich nicht viel machen. Ja.
10: Ja, ich wollte dich gerade fragen, was so ein Tag, wenn du heute mithilfst am MECFS Awareness Day, was der mit dir macht. Kannst du das jetzt schon irgendwie abschätzen? Wie wird es dir heute am Abend gehen, jetzt die nächste Woche?
11: Also ich werde auf jeden Fall sehr, also wenn ich es nicht übertreibe, dann werde ich nur erschöpft sein. Ich werde vielleicht ein bisschen Schmerzen haben, was aber noch erträglich, ja. Es ist zwar trotzdem kein Leben, aber es ist, wenn ich mich nicht überanstrenge, dann ist es eigentlich nur, dass mein Körper sehr müde ist und sehr erschöpft ist. Aber es kann natürlich vorkommen, dass ich eine Sekunde zu viel gemacht habe und dann bricht die Hölle zusammen. Also dann kann ich die Augen nicht mehr aufmachen, schreie vor Schmerzen, es ist unerträglich. Also ich denke, ich sterbe, weil es einfach so schlimm ist. Aber ich hoffe, dass das nicht passiert.
10: Viele Betroffene können ja gerade heute nicht vor Ort sein, weil es ihnen eben zu schlecht geht. Wie kann man denn gesunde Personen mobilisieren, dass sie Unterstützung zeigen?
11: Man kann die Leute aufklären, unbedingt die Leute aufklären. Ich versuche in jedem Gespräch irgendwie das einfließen zu lassen in Bezug auf meine Krankheit, was das ist. Und auch wenn es neue Leute sind, ich schäme mich halt nicht für meine Krankheit, sondern ich bin stolz, dass ich so stark bin mit meiner Krankheit. Und das versuche ich halt den Leuten zu übermitteln und immer offen über die Krankheit zu sein und versuchen, die Leute als mutig machen, dass sie mithelfen. Ich habe auch überall in meinem Status, in meinem Instagram, überall habe ich hineingeschrieben, hilft mir für meine Krankheit einzustehen. Und so versuchen die Leute ein bisschen anzuspornen.
8: Veronika Kunert von der Initiative Gesundes Österreich spricht über die Wichtigkeit von sauberer Luft, besonders im Klassenzimmer. Diese diene dem Infektionsschutz.
0: Wir haben dieses Jahr gemeinsam mit der ÖG MECFS und Unlock You einen Flyer erstellt, wo es darum geht, wie Kinder, also wie MECFS und Schule zusammengehen können, beziehungsweise was für Möglichkeiten es gibt für Kinder, die noch irgendwie am Unterricht teilnehmen könnten, auch hausgebunden, die Möglichkeit haben, einen weiter mit der Schule, ja, was eigentlich die Schule tun muss, damit das förderlich ist.
10: Was sind so die Dinge, die die Schule tun kann oder muss, damit eben erkrankte Kinder am Unterricht noch teilnehmen können?
0: Das Erste ist informiert sein. Also da ist, glaube ich, der größte Punkt, dass so viele Menschen nicht informiert sind. Und deswegen haben wir eben so einen Flyer erstellt, der ein bisschen cartoonartig erklärt, was man tun kann. Da geht es einmal darum, dass man die Multisystemerkrankung MECFS erklärt, dass man über das Kardinalmerkmal PEM Bescheid weiß, was das sonst alles für Symptome hat. Eine Seite, da geht es um Crashvermeidung. Eine Seite ist für Kinder, die jetzt nur mild betroffen sind, was da förderlich wäre, damit sie in der Schule sein können. Und ein wichtiger Punkt, und da kommen wir wieder ins Spiel, ist der Infektionsschutz. Weil natürlich ist es auch ganz wichtig, dass Kinder mit MECFS, genauso wie alle anderen Kinder in der Schule, eine gute Luft haben, wo sie nicht erkranken.
10: Gibt es in Schulen schon Bewusstsein für die erkrankten Kinder? Gibt es da schon irgendeine Strategie von der Bildungsdirektion aus?
0: Also das, was wir erleben, sind halt einzelne Personen, die was wissen. Wir wissen auch, dass die Bildungsdirektion gerade daran arbeitet, hier ein neues Konzept zu machen. Man muss aber sagen, das, was wir gerade sehen, sind Eltern, die wirklich verzweifelt sind, weil die Schülerinnen und Schüler, die bis jetzt Einzelprüfungen machen konnten, die Information bekommen haben, dass es nicht mehr möglich ist, sondern dass sie an einem Tag, so wie Schülerinnen und Schüler, die zu Hause unterrichtet werden, dann an einem Tag die Prüfung hätten, was natürlich absolut unmöglich ist. Also wir sehen gerade, und das ist der Punkt, wo wir gerade mit verzweifelten Eltern Kontakt hatten, die uns erklärt haben, wie furchtbar die Situation gerade ist. Und das war der Punkt, wo wir gesagt haben, na dann schauen wir mal, dass wir einen Flyer machen, dass wir da ein bisschen mehr Awareness schaffen.
10: Wir haben ja schon öfter miteinander gesprochen. Sie haben immer wieder erwähnt, wie wichtig es wäre, gesunde, gute Luft in die Klassenräume zu bringen. Hat sich auf dieser Front irgendetwas getan?
0: Also da muss man sagen, es gibt Gott sei Dank eine wirklich gute, große Studie von der TU Graz, wo man einfach sieht, wie schlecht die Luft in den Klassenräumen ist. Wir sind weiter im Gespräch mit der Bildungsdirektion, mit verschiedenen anderen Playern und hoffen, dass es irgendwie, dass wir da diese dicken Bretter bohren können. Also die Studie ist da, die genau das zeigt, was wir permanent sagen, die Luft ist nicht gut genug. Es gibt ganz wenig Schulen, wo es Lüftungsanlagen gibt. Auch dort ist es so, dass die meistens nicht gut genug aufgedreht ist. Aber in den Klassen, wo es oder in den Schulen, wo es keine Lüftungsanlagen gibt, ist der Grenzwert oder der empfohlene Wert, über dem die Luft dann sehr schlecht ist, bis zu 7-fache übertroffen. Ja, das heißt, in den Schulen sind die Kinder, aber sie können gar nicht gut lernen und die Chance, sich anzustecken und Infektionen mit nach Hause zu bringen, ist einfach sehr, sehr hoch.
10: Haben Sie schon Rückmeldungen irgendwie von LehrerInnen bekommen, dass Sie sich eben freuen über Ihre Tipps, wie man das verbessern kann?
0: Genau, an der Stelle kann ich sagen, wir haben letztes Jahr 2 Lehrveranstaltungen machen können von der Gesunden Schule Niederösterreich und bei der BH, wo wir in der Primarstufe als auch in der Sekundarstufe verschiedenen Lehrern einen Online-Vortrag halten konnten und dann auch ihnen Messgeräte, CO2-Messgeräte zur Probe gesendet haben und da wirklich gute Rückmeldungen bekommen haben. Genau, daneben planen wir auch für 2027 eine internationale Konferenz, wo es um gute Luft geht, eine Indoor-Air-Quality-Konferenz in Wien, wo wir auch mit dem Ministerium schon in Kontakt sind und die Zusage haben, dass das Ministerium sich daran beteiligen wird.
10: Haben Sie jetzt zum Abschluss noch ganz simple Tipps, wie wir alle dafür sorgen können, dass die Luftqualität in Innenräumen besser wird?
0: Das erste ist einmal dieses Wissen, dass Luft einfach ein ganz wichtiger Gamechanger ist. Wir haben jetzt durch die Covid-Pandemie einfach bemerkt, dass gute Luft genauso wichtig ist wie sauberes Wasser und dass, wenn wir darauf nicht achten, wir in einer wirklich in einer gruseligen Luft sind. Und was können wir machen? Wir können lüften, wir können schauen, dass wir Lüftungsanlagen einbauen, vor allem gerade in den Gebäuden, wo wir jetzt aus Energiesparmaßnahmen alles hermetisch abgeriegelt haben. Und wichtig wäre, das vielleicht mit einem CO2-Messgerät zu überprüfen. Warum das CO2-Messgerät? Wenn wir ausatmen, dann ist es so, dass wir CO2 ausatmen und das ist ein wunderbarer Indikator, wie veratmet die Luft ist.
8: Sie hören jetzt von weiteren Angehörigen, Betroffenen und UnterstützerInnen, wie ME ihren Alltag prägt und was sie tun, um Verbesserungen voranzutreiben.
2: Ich habe 3 Töchter, wobei eine davon auch ME-CFF betroffen ist, seit über 2,5 Jahren. Wir bewerkstelligen den Tag so gut es geht mit ihr. Wir haben zum Teil schon ein bisschen Erfolge, dass sie selbstständig sein kann, aber es ist schwierig für viele andere auch. Aber nichtsdestotrotz, ich habe eine Galerie, bin selbst Künstler, habe voriges Jahr eine Malaktion organisiert, wo Spendengelder von über 6.000 Euro zusammengekommen sind, die die ÜG ME-CFS bekommen hat. Ich habe jetzt 20 Bilder von meinen Werken in einer Liste zusammengefasst, die man auch gegen eine Spende bekommen kann, wobei die Bilder zum Teil zwischen 500 Euro und 2.000 Euro wert sind. Aber mir ist es egal, es geht um eine gute Sache. Und wenn ich für ein Bild 200 Euro bekomme oder 100, ist mir egal. Hauptsache, es macht Sinn.
10: Wie ist denn Ihre Tochter dann überhaupt zu einer Diagnose gekommen? Wie lange hat das gedauert?
2: Das war ein sehr langwieriger Prozess, bis das irgendwie Anerkennung gefunden hat. Wir sind auch leidtragende Situation, was bei der BVA läuft. Es läuft aktuell eine Klage, weil wir einen Gutachter hatten, der ME-CFS gar nicht anerkennt. Das hat er sogar in seinem Bericht netterweise erwähnt, dass er das sagt, dass er das nicht kennt und nicht akzeptiert. Und dementsprechend ist es eine psychische Krankheit, wie wir sie ja leider alle im Telebusiness oder in den Medien auch wissen. Also da läuft jetzt eine Klage, weil es auch, ich war selbst bei der Untersuchung dabei, es war absurd, was dieser Arzt, Klammer auf, mit einem Hintergrundwissen zu MCF 0 hat, einfach eine Diagnose erstellt auf nichts hinauf, sämtliche Unterlagen ignoriert, nicht einmal angeschaut hat, weil er ja als Arzt, der weiß, was zu tun ist. Und das ist halt sehr, wie soll ich sagen, fragwürdig, ob das der richtige Zugang ist zu so vielen Betroffenen in Österreich.
10: Wie konnte Ihre Tochter dann im Endeffekt eine richtige Diagnose erhalten?
2: Ja, wir müssen, oder das ist ja auch üblich, glaube ich, so, dass man zu Fachärzten gehen muss, Privatärzten, bei Neurologen, die Hintergrundwissen haben. Also man muss einfach im Internet schauen, bohren, wo Leute mit einem gewissen Background da sind, dass man dorthin geht, der einen Hintergrund hat. Weil wenn ich jetzt den Arzt einmal erklären muss, was ME-CFS ist, dann glaube ich, bin ich schon auf der falschen Adresse.
10: Jetzt sind wir in Wien, aber Sie sind aus Lang-Enzersdorf. Wie empfinden Sie denn so in den Bundesländern oder halt eben bei Ihnen zu Hause das medizinische Fachpersonal, das Wissen, tut sich da auch schon was? Weil in Wien kommt jetzt das Kompetenzzentrum für postakute Infektionssyndrome.
2: Also ich hoffe, dass da schon langsam, ich sage mal, die Medien sind da ein starkes Druckmittel und der Herr Ströck, sage ich mal, der durch auch die Betroffenheit seiner 2 Söhne hier einiges an Geld, sage ich mal, investiert in Forschung und mediale Präsenz ist ein ganz wichtiger Faktor, der helfen kann, das nicht aus den Augen zu verlieren, weil die Betroffenen ja nicht selbst präsent sein können. Und indem ich sage, Politik sagt, wer mich nicht wählen kann, interessiert mich nicht. Das ist zwar hart ausgesprochen, aber das sind zu wenig. Also folge des, warum sollen wir für die was machen? Ist es so, in meiner Umgebung, ich habe auch in der Ortschaft in Langensdorf organisiert, dass ein Vortrag hierzu stattfindet, wo auch sehr alle Hausärzte im Bezirk auf mein Antreiben von der Gemeinde hier angeschrieben wurden und Apotheken, dass hier einmal ein bisschen, sag einmal, die Tür aufgeht und sagt, hallo, Corona haben wir zwar als Pandemie weg, aber das Überbleibsel, das, was wir alle jetzt miterleben, das ist da präsent und mehr präsent als vorher. Also ich denke, schon langsam passiert etwas, aber die Politik muss handeln, weil sonst ist es nur Fegefeuer.
12: Ja, ich bin Christina, ich bin ursprünglich aus Aachen und bin seit 13 Jahren in Wien. Und die Schwester meiner Schulfreundin aus Aachen ist im März 2026 durch begleitete Sterbehilfe aus dem Leben geschieden. Sie war fast 4 Jahre an ME/CFS erkrankt und lag seit 2024 nur noch im Bett in einem abgedunkelten Raum. Das hat mich ziemlich mitgenommen, deswegen bin ich heute hier.
10: Haben Sie sich seitdem irgendwie mehr informiert? Sie sind heute hier als gesunde Person. Ist Ihnen das jetzt ein Bedürfnis, da mehr Sichtbarkeit und Wissen zu verbreiten?
12: Ja, auf jeden Fall. Also ich muss zugeben, ich war noch nie bei einer Demo. Das ist heute mein erstes Mal. Und ich habe mich über Dokus, die zum Beispiel beim ZDF oder irgendwo auf YouTube waren, informiert und auch im Internet über diverse Homepages und eben bei der Schwester von der Kathi. Und jetzt weiß ich einiges mehr, ja.
10: Was war so das Überraschendste, was Sie erfahren haben in Ihrer jetzt Recherche?
12: Dass es wirklich kein Medikament gibt, das dagegen hilft. Und dass die Leute wirklich teilweise 24/7, die schwerst betroffen sind, im Bett liegen und nichts mehr machen können. Und eigentlich nur noch eine Bezugsperson haben. Bei der Kathi war das eben die Mutter.
10: Was können jetzt Ihrer Meinung nach gesunde Personen tun, um Betroffene zu unterstützen?
12: Auf jeden Fall mehr Aufmerksamkeit schaffen für das Thema, spenden, je nach den Möglichkeiten.
13: Mein Name ist Andrea Falter.
10: Warum sind Sie heute hier in Wien am Platz der Menschenrechte?
13: Meine Tochter ist 21 Jahre, das ist die Hanna, und die ist seit ungefähr 4 Jahren an ME/CFS erkrankt. Ja, wir haben einen relativ langen Weg hinter uns, was die Diagnosefindung angeht, und sie hat sie auf dem Weg sehr verschlechtert, leider Gottes. Ja, man muss Präsenz zeigen, es gibt viel zu wenig Aufmerksamkeit und wir müssen einfach viele sein, die da jetzt mitziehen und ja, daran arbeiten, dass was weitergeht.
10: Möchten Sie kurz skizzieren, wie der Weg zur Diagnose war?
13: Der Weg zur Diagnose war über irrsinnig viele Ärzte, irrsinnig viele Krankenhäuser, hin und her geschickt worden von einer Stelle zur nächsten, nicht ernst genommen werden, vor allem herunterspielen, immer in Frage stellen, ob sie denn überhaupt was hat oder ob es nicht überhaupt psychisch ist. Und letztendlich hat uns der Weg nach Linz geführt. Es ist jetzt lustig, dass ihr aus Linz kommt.
10: Wie ist es denn? Also gerade viele ME/CFS-Betroffene können halt nicht mehr reisen, können nur mehr liegen. Wie funktioniert das dann eben, wenn die Hilfe in Linz ist?
13: Das ist sozusagen die einzige Aktivität einmal pro Monat, die Hanna macht. Sie ist hausgebunden, sie ist auf einen Rollstuhl angewiesen, außer Haus. Also wenn sie überhaupt aufsteht, dann einmal am Tag, wo sie dann sich an Möbeln mehr oder weniger weiterhangelt. Das ist sozusagen ja das Einzige, was sie tut, ist dieser eine Termin pro Monat in Linz.
10: Wie schaut jetzt so Ihr Alltag aus, gemeinsam als Familie? Sie haben gesagt, Hanna kann nicht aufstehen, aber was bedeutet das eben für Sie als Mutter, für den Rest der Familie?
13: Es bedeutet einfach, dass wir sehr, sehr viel von dem abnehmen, was sie normalerweise alleine machen würde, was sie auch alleine machen wollen würde. Man muss sie immer wenger teilweise auch zurückhalten, weil sie halt sagt, sie möchte ihre Selbstständigkeit so viel sie schafft, selber machen, und bemerkt aber dann halt am Abend, wenn sie zum Beispiel sich was zum Mittagessen dann doch irgendwie mal selber irgendwie Nudeln aufsetzt oder irgendwas, dass sie halt am Abend dann gleich einmal mehr Schmerzen, mehr Erschöpftheit, mehr Brain Fog, alles sozusagen die Symptome mehr werden, dann hort in der Nacht wach liegt, weil sie nicht mehr schlafen kann, weil ihr alles wehtut. Und somit, ja, ist halt immer so ein wenig schwierig zwischen, wie viel lässt man sie oder wo sagt man dann auch, du komm, ich mach's für dich.
14: Ja, mein Name ist Erika. Ich bin heute für meine Tochter Marlene hier. Sie ist 23 Jahre alt und hat seit einem Jahr schwere körperliche Probleme und seit ein paar Monaten die Diagnose.
15: Wie sind Sie zur Diagnose gekommen?
14: Durch eigentlich sehr viel Recherchieren im Internet und dann hatten wir das Glück, bei einigen Ärztinnen einen Platz gefunden zu haben. Das war wirklich ein großes Glück und deswegen ist das relativ rasch gegangen, dass wir da, muss ich auch sagen, noch nicht hundertprozentig sicher die Diagnose gestellt bekommen haben, aber schon sehr weit sind.
15: Sie halten ein Schild, Betroffenheit, Frauen zu Männern, 3:1, kein Zufall. Möchten Sie darauf eingehen, was das bedeutet?
14: Das hat meine Tochter mir mitgegeben. Sie hat in den letzten Monaten sehr viel zu diesem Thema gelesen und ist immer wieder darüber gestolpert, dass eben junge Frauen sehr viel häufiger betroffen sind als Männer oder Frauen insgesamt auch häufiger betroffen sind. Und dass das vermutlich, also das ist so ihr Rückschluss, nach dem, was sie so alles liest darüber, viel mit dem weiblichen Stoffwechsel, mit den Hormonen zu tun haben könnte. Und sie den Eindruck hat, dass das gesellschaftlich nicht so aufgegriffen wird, dieses Thema, wie das eigentlich dringend notwendig wäre.
16: Mein Name ist Martin, ich bin der Bruder einer Schwerstbetroffenen, die seit 2022 jetzt eigentlich schwerst betroffen ist, 2021 erkrankt. Und bin da in der Hoffnung, dass ich vielleicht doch von politischer Seite ein bisschen was ändert und dass es finanzielle Mittel gibt für eine Versorgung und im besten Fall auch für Forschung angemessene Mittel gibt irgendwann.
15: Gibt es bei Ihnen privat zu Hause eine halbwegs okay Versorgung? Wie schaut das Finanzielle aus? Wie ist da Ihre Schwester eingestuft?
16: Also privat zu Hause trifft es, weil die Versorgung eigentlich nur privat zu Hause stattfindet. Zur finanziellen Versorgung, Reha-Geld haben wir zweimal erfolgreich eingeklagt. Also die BVA hat das beim Erstantrag abgelehnt nach einem langen Verfahren. Also langes Verfahren heißt, dass meine Schwester zu einer Psychologin auch musste und zu einem Psychiater, die dann zu dem Schluss gekommen sind, dass, salopp gesagt, sie nur so tun würde, als wäre sie krank. In einem Gerichtsverfahren konnten wir das klarstellen, dass das nicht so ist. Dann wurde nach eineinhalb Jahren hat die BVA dieses Reha-Geld wieder entzogen mit der Begründung, dass meine Schwester nicht ihren Verpflichtungen nachkommen würde. Die BVA hat sie geladen zu Untersuchungsterminen. Wir haben mehrere ärztliche und fachärztliche Stellungnahmen hingeschickt, dass sie nicht transportfähig ist und diese Termine nicht wahrnehmen kann. Haben mehrfach um Hausbesuche ersucht. Die sind von der BVA nicht erfolgt. Und dann hat man einfach gesagt, gut, wenn sie nicht kommt zu diesem Termin, dann wird ihr das Reha-Geld entzogen. Auch da haben wir wieder erfolgreich geklagt. Und Pflegegeld wurde ja die Stufe 1 zuerkannt. Da führen wir jetzt die dritte Klage im Pflegegeldverfahren, weil wir der Meinung sind, dass das nicht sein kann. Also meine Schwester ist massiv eingeschränkt, ist eigentlich den ganzen Tag bettlägerig. Das Einzige, was sie noch schafft, ist der Klogang. Den schafft sie meistens noch. Alles andere muss sie versorgt werden, von meiner Mutter hauptsächlich, aber von der Familie eben. Und dass da eine Pflegestufe 1 gewährt wird, ist eben nicht nachvollziehbar.
17: Mein Name ist Michael Werber. Ich bin ein Rotarier seit über 20 Jahren. Wie alle wissen, Rotary-Clubs gibt es, ich glaube, 160.000 weltweit. Wenn man sich das vorstellt, österreichweit sind wir natürlich in der Relation viel weniger. Mein Ansinnen ist, nachdem wir jetzt über 3 Jahre sehr geholfen haben für ME-CFS, ist das Ansinnen, dass man möglichst viele Clubs zusammenfasst. Wir haben da eine Rotary Action Group jetzt hereinkommend und diese

0: Betroffenen, die nicht mehr am Leben teilnehmen können. Man hat Schuhe gefunden und wie ich draufgekommen bin, in meinem 20.000er Einwohnerstädtchen Mödling, dass es bei 20.000 damals 10 Leute waren im Umkreis und man rechnet das hoch, dann weiß man, wie viele Betroffene es gibt. Und ab dann war ich sehr für diese Sache eingenommen und habe auch sehr viele Freunde und Kollegen davon überzeugt. Und leider habe ich auch sehr viele Freunde, die Betroffene zu Hause liegen haben.
1: Ich bin die Patricia Schäper, habe in Wien eine Selbsthilfegruppe für ME-CFS-Betroffene gegründet. Gibt es jetzt schon seit einiger Zeit. Kann man auch im Internet finden unter www.mecfskompass.com und bin seit ungefähr 2 Jahren jetzt in der Selbsthilfe privat tätig. Ja, die Berichte und auch die eigenen Erfahrungen sind gelinde gesagt katastrophal. Und zwar unabhängig davon, ob es um Berufsunfähigkeits-, Invaliditätspensionsverfahren geht oder um Pflegegeldverfahren oder auch zum Beispiel den Behindertengrad.
2: Haben Sie da irgendein konkretes Beispiel, wie da die Versorgung oder die Begutachtung nicht funktioniert hat?
1: Also es wären zum Beispiel vollständig bettlägerige Personen, die nicht einmal ohne Hilfe auf die Toilette gehen können, werden zum Beispiel als arbeitsfähig eingestuft und benötigen keinen Pflegebedarf laut PVA. Ich kenne natürlich auch noch viele Einzelbeispiele, aber das ist schon sehr, sehr krass. Also wenn da nicht Angehörige da sind, die das übernehmen können und auch finanziell stemmen können, fallen die Leute vollständig durch den Rost.
2: Können Sie sich irgendwie zusammenreimen, woher das kommt, dass diese Begutachtungen so eben von der gelebten Realität abweichen?
1: Einerseits ist es so, dass die Erkrankung im ME-CFS kaum bekannt ist, aber hier hat man schon, wie auch die aktuelle Berichterstattung von zum Beispiel Dossier APA und ORF auch wieder zeigt, dass das systematisch offensichtlich passiert. Also wir sind zu teuer. Dass ich jetzt heute hier stehe, ist zum Beispiel ein Zufall. Ich liege jetzt wahrscheinlich eine Woche im Bett, ja, obwohl ich jetzt vermeintlich vollständig gesund wirke auf den ersten Blick. Und das ist bei ME-CFS eben oft diese fatale Fehleinschätzung, dass jemand, der einmal für 1-2 Stunden leistungsfähig sein kann oder jetzt so eine Veranstaltung besuchen kann, dann aber Tage bis Wochen dafür bezahlt und dann gar nichts mehr machen kann. Dann haben wir vom Schweregrad her die Unterschiede, dass Leute ja das Haus vollständig hausgebunden sind oder sogar bettgebunden sind und trotzdem die Unterstützung nicht bekommen. Also wir werden tatsächlich, wird die Diagnose oft umgeschrieben in psychisch funktionelle Störung, man will nur nicht, also bis hin tatsächlich zu Simulation. Also solche Dimensionen nimmt das an. Außerdem stellt man auch fest, dass die Ärzte, die Gutachter, mit denen man es zu tun hat, von der Erkrankung absolut keine Ahnung haben. Und zusätzlich werden aber Befunde von namhaften Ärzten, die die Erkrankung gut kennen und ganz gewissenhaft diagnostizieren, was nur sehr zeitaufwendig möglich ist, muss man dazu sagen, werden diese Befunde negiert und werden als Gefälligkeitsbefunde oder, also da werden sogar die Ärzte, die sich auskennen, diskreditiert. Das geht in Dimensionen, die sind ungeheuerlich in Wahrheit.
3: Mein Name ist Mergo. Und mir bzw. uns war es wichtig, dass wir bei einer Veranstaltung, die sich mit ME-CFS beschäftigt, einer sehr schlimmen und schweren Erkrankung, die vor allem durch Infektionen ausgelöst wird, dass wir auch Masken verteilen und auch Infomaterial zu Covid, aber nicht nur zu Covid, sondern allen Erkrankungen, die durch die Luft übertragen werden können und bestehende Erkrankungen schlimmer machen können, aber auch ME-CFS auslösen.
2: Wie seid ihr, wie bist du überhaupt auf die Erkrankung ME-CFS aufmerksam geworden?
3: Ich habe Long-Covid, nicht ME-CFS, aber dadurch, dass ich halt durch meine Covid-Erkrankung POTS entwickelt habe nach 2020, bin ich immer mehr in diesen Kreisen irgendwie reingekommen und habe dann auch von ME-CFS erfahren. Ich habe selber mehrere Freundinnen, die betroffen sind und von denen kenne ich es dann auch.
2: Hast du eine offizielle Diagnose? Wie war da der Weg bei den ÄrztInnen dazu?
3: Ich habe eine offizielle Diagnose nach 4 Jahren bekommen. Es war sehr schwer und es ist auf jeden Fall etwas, was nur möglich war durch finanzielles Privileg und durch Zusammenhalt von anderen Betroffenen, die dann empfohlen haben, das sind ÄrztInnen, wo man hingehen kann. Da wird einem geholfen. Also es hat lange gedauert, bis ich eine Diagnose bekommen habe und das war bei mir nur möglich, eben weil ich finanziellen Rückhalt hatte, weil das sind alles ÄrztInnen, die man privat bezahlen muss.
2: Warum seid ihr dann jetzt heute hier, um Masken und Infomaterial zu verteilen?

0: Was möchtet ihr damit vor allem erreichen?
1: Grundsätzlich ein bisschen mehr Awareness schaffen und unmittelbar einfach, dass der Ort auch etwas sicherer wird für Leute, weil trotz draußen sein trotzdem Infektionsgefahr besteht, vor allem wenn so viele Leute so eng beieinander sind. Es wäre fatal, wenn hier Betroffene sind, die sich vielleicht infizieren mit etwas und dann unwiderruflich ihre Gesundheit verschlechtern.
0: Hast du Tipps dafür, wie Leute wieder mehr Maske tragen könnten? Wie kann man das wieder weiter normalisieren?
1: Ich glaube, es hilft, wenn man es auf jeden Fall ein bisschen accessible macht. Es hilft, wenn man bunte Masken trägt, wenn man Mask-Chains hat, Sticker für die Maske, alles, damit es ein bisschen weniger... Ich glaube, viele Leute haben Angst auch davor und es schaut gruselig aus für die. Das hilft auf jeden Fall. Was mir immer wichtig ist, ich sage immer, Leute müssen nicht hundertprozentig dauernd überall Maske tragen, aber es gibt ein paar Orte, wo, wenn man schon länger keine mehr getragen hat, wo es gut wäre, wieder anzufangen, wie ÄrztInnen-Termine im Supermarkt, in den öffentlichen Verkehrsmitteln zum Beispiel. Also wenn man sonst keine Maske trägt, an den drei Orten zum Beispiel, wäre es ein guter Weg, um wieder anzufangen.
2: Die We & Me Foundation von der Bäckereifamilie Ströck sammelt Geld, um die Forschung zu unterstützen. Caroline Ströck, deren Ehemann und Schwager beide an ME erkrankt sind, und Ulla Eppler, die bei We & Me für Fundraising und Kooperationen zuständig ist, sprechen über die Arbeit der Stiftung und die persönliche Betroffenheit.
0: Kurz erklärt, warum ist die We & Me Foundation entstanden und was tut ihr alles?
3: Also die We & Me Foundation ist eigentlich aus einem ganz persönlichen Grund entstanden. Und zwar mein Mann und mein Schwager sind an ME/CFS erkrankt. Und wir haben einfach keine Lösung für sie gefunden. Und es gibt bis heute keine Medikamente und keine Therapien. Und wir dachten einfach, die einzige Lösung ist, in die Forschung zu gehen. Und deswegen haben wir diese Stiftung gegründet. Wir sammeln halt Spenden und investieren in die Forschung, in die ME/CFS-Forschung.
0: War das für Sie ein langer Weg, überhaupt zur Diagnose zu kommen? Wir haben jetzt heute schon ein paar Gespräche geführt und man hört immer wieder eine sehr ähnliche Geschichte.
3: Ja, also definitiv. Mein Schwager, also der hat, weiß ich nicht, wie viele Ärzte besucht, auch international konnte ihm da nicht geholfen werden. Also bis dann irgendwann in Amerika dann die richtige Diagnose für ihn gefunden wurde. Also es war wirklich ein Hürdenlauf und da werden kranken Personen extra noch Steine in den Weg gelegt und ich verstehe nicht, warum das sein muss.
0: Jetzt gehen Sie eben den Weg über die Forschung. Mit wem sind Sie da vernetzt? Wohin fließt dann das Geld?
4: Bei der Forschung ist es so, dass wir hauptsächlich jetzt 7 Projekte an der MedUni Wien haben. Die laufen heuer aus und die besten 3 daraus werden weitergeführt und mit 1,4 Millionen weiterfinanziert. Das ist eine Kooperation mit dem WWTF, das ist der Wiener Wissenschafts- und Technologiefonds. Das sind die 7 Projekte, die zurzeit laufen. Ein weiteres Projekt wird es geben mit dem FWF, das ist der österreichische Wissenschaftsfonds. Da kommt jetzt im Juni, wird ein Award, ein Wissenschafts-Award gekürt. Und zwar wird hier, es haben sich 15 Forscher bei dem Call gemeldet und jetzt werden die Projekte ausgesucht. Und einer davon wird von uns, von der Stiftung finanziert mit 450.000 Euro. Und wenn andere noch ein exzellentes Ergebnis aufweisen, das müssen sie, das wird von einer internationalen Jury gemacht und gewählt. Die wird dann der FWF übernehmen.
0: Können Sie mehr darüber erzählen, was genau da der Fokus der Forschung ist? Weil ME/CFS weiß man, dass es seit 1969 gibt. Was genau wird jetzt hier neu erforscht? Was sind da die Schwerpunkte?
4: Die Forschungsprojekte bewegen sich in der Chemie, in der Neurologie, auch in der Gentechnik, also in den verschiedensten Bereichen. Das Ziel der Forschung ist, in den verschiedenen Bereichen, in jedem Projekt, dass man bessere und schnellere Diagnosen stellen kann und auch dann die Betreuung dafür verbessern kann. Das ist überall das Ziel. Und wir haben in jeder Sequenz oder auch in der Internistik, auch in der Kardiologie, da laufen überall die Forschungsprojekte zurzeit.
0: Mich würde jetzt noch zum Abschluss interessieren, wie man jetzt Betroffene und auch Angehörige unterstützen kann. Was wünschen Sie sich, bis es eben soweit ist, dass die Forschung eine Heilung oder zumindest eine Behandlung auch findet?
3: Was man gleich als Erster tun kann, ist die Petition zu unterzeichnen. Also darum geht es, um den Aktionsplan, der im Juni dann unterzeichnet oder beschlossen werden soll. Und da sollten diese Mindestanforderungen von uns also platziert werden. Also dass da nichts beschlossen wird, ohne Betroffene und Experten zu fragen. Das ist einmal ein erster Schritt, diese Petition zu unterschreiben. Und das zweite ist einfach, Aufmerksamkeit zu schaffen, so viel es geht. Und zu spenden, wenn möglich.
2: Der eben angesprochene nationale Aktionsplan ist öfter kritisiert worden. Eigentlich hat es schon einen fertig ausformulierten gegeben. Dieser ist aber jetzt von der neuen Regierung nicht umgesetzt worden. Der Aktionsplan wird gerade überarbeitet, ohne Einbindung von Betroffenen und Fachpersonal. Sabine Hermisson ist Mutter einer schwerst betroffenen jungen Frau und geht näher darauf ein.
0: Sabine Hermisson, es ist wieder ME-CFS Awareness Tag. Was hat sich seit dem letzten Jahr getan, verbessert, verschlechtert?
5: Ich wäre wahnsinnig gerne, würde ich jetzt sagen, es hat sich so viel getan. Wir sind viele Schritte weitergekommen. Aber die Wahrheit ist leider das Gegenteil. Es gab den nationalen Aktionsplan unter der Vorgängerregierung 2024-2025. Sehr guter Prozess mit allen Stakeholdern, mit Betroffenen, mit Expertinnen etc. Der ist jetzt Makulatur, gilt nicht mehr. Jetzt sind wir in der Situation, dass offenbar ein neuer Aktionsplan erarbeitet wird, aber dieses Mal ohne die Betroffenen, ohne Patientenorganisationen, also ohne Österreichische Gesellschaft für ME-CFS, aber auch ohne die Expertinnen des neu errichteten Nationalen Referenzzentrums. Das heißt, es sitzen Leute am Tisch, die die Krankheit nicht kennen, vielleicht noch nie diagnostiziert haben, oft auch eher, es gibt ja immer noch die Tendenz, ME-CFS zu psychosomatisieren, herunterzuspielen. Wir sehen das ja auch in sehr, sehr vielen Gutachten. Also von daher, wir sind besorgt. Wir sind sehr besorgt, was bei einem nationalen Aktionsplan dabei rauskommen soll, wenn die Leute, die sich auskennen, nämlich die Betroffenen und die Expertinnen, die international anerkannten Expertinnen, nicht mit am Tisch sitzen. Das ist auch der Grund, warum die Österreichische Gesellschaft für ME-CFS jetzt diese Petition gestartet hat. Das ist eigentlich ein Unding, dass es eine Petition braucht. Aber es geht uns darum, wenigstens Mindestanforderungen im nationalen Aktionsplan zu verankern. Das sind Dinge wie medizinische Versorgung. Das braucht einfach einen Aufbau von Versorgungszentren in allen Bundesländern und zwar wirklich echte Versorgungszentren, nicht irgendwelche Drehscheiben ins Nichts, wie man das in der ersten Runde in Salzburg hatte. Soziale Absicherung, es braucht Ausbildung, Fortbildung. Wir sehen Unmengen von Gutachten, die einfach so Hanebüchen sind, wo offensichtlich die Gutachter die Krankheit nicht kennen, nicht ausreichend ernst nehmen. Und dem gegenüber steht halt eine unfassbare Not. Also unsere Tochter, die ist vor 5 Jahren schwerst krank geworden. Wir haben das erlebt. Ja, wir wussten nicht, können wir sie am Leben erhalten? Die Ernährung war gefährdet. Und wir standen halt unfassbar alleine da. Und in diesen 5 Jahren habe ich sehr viele Dinge erlebt, die ich in Österreich nicht für möglich gehalten hätte. Ich habe mehrere Todesfälle erlebt. Das jüngste war ein 17-Jähriger in der Steiermark. Assistierte Suizide. Ich erlebe, dass Menschen geringste Pflegestufen erhalten, die pflegebedürftig sind, also wo die Familien oder wo der Ehepartner die Arbeit reduzieren muss, um diese Person zu pflegen. Das heißt, die Not ist groß und da kommt sehr viel bei der Österreichischen Gesellschaft für ME-CFS und da kommt auch sehr viel bei mir privat davon an, wenn es um Schwerstbetroffene geht. Und da ist einfach ganz dringender Handlungsbedarf und ich habe nicht das Gefühl, dass die Dringlichkeit dieser Not, dass die bisher wirklich angekommen ist.
2: Mehr Informationen über die Krankheit myalgische Enzephalomyelitis und wie man Erkrankte unterstützen kann, finden Sie auf der Website der Österreichischen Gesellschaft für ME-CFS unter mecfs.at.
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2: Ein Pub in Wels kämpft ums Überleben. Wegen einer fehlenden Genehmigung soll das Black Horse in der Salzburger Straße in Wels zusperren. Ich habe mich darüber erkundigt, wie es zu der derzeitigen Situation gekommen ist und welche Schritte geplant sind, damit das Pub weiterhin offen bleiben kann. Ich habe im Studio zu Gast Helene Breuer, die Inhaberin vom Black Horse Inn in Wels und Lilli Pendel vom Programm Kino Wels. Ihr seid heute hier, weil es ein behördliches Problem mit dem Black Horse Inn gibt. Da ist jetzt seit Wochen eben bekannt, dass da Genehmigungen fehlen. Und wir reden heute darüber, wie ist das dazu gekommen und wie auch die Welser Community das Black Horse unterstützt. Helene, vielleicht fangst du mal von vorne an.
9: Okay.
2: Was ist passiert?
9: An sich, wir haben das Black Horse neu übernommen vor 6 Jahren als GmbH von ehemaligen Stammgästen. Und ich bin die Geschäftsführerin von dem Ganzen und die treibende Kraft, sage ich mal, dahinter, was das ganze Organisatorische im wirklichen aktiven Ding betrifft. Und im Endeffekt war es ganz unspektakulär. Es hat geheißen, es gibt eine feuerpolizeiliche Beschau aufgrund dieser Schweiz-Vorfalls, das was ich ja sehr als was Positives befunden habe. Und ich habe mir nicht wirklich was dabei gedacht, weil sie dürfen ja jederzeit kommen, es ist ja alles in Ordnung gewesen. Nur hat es im Zuge dessen plötzlich vom Gewerbeamt dann geheißen, es gibt keine Betriebsstättengenehmigung für unser Gebäude. Und dann waren wir etwas irritiert, sage ich mal. Weil wir haben ja gewusst, dass das seit 130 Jahren schon immer ein Gasthaus war. Und wir kennen auch die Vorgänger aller, die davor das Gasthaus betrieben haben. Und wir haben ja damals auch alles rechtlich vorgelegt, wie wir neu gegründet haben, bei der Stadt das beantragt und pipapo, was man jetzt machen muss. Und da hat es eben nie irgendwie darauf hingewiesen worden, dass da irgendwas nicht passen könnte. Und seitdem sind wir jetzt ein bisschen am Herumdiskutieren und an Lösungen suchen mit der Stadt, wie wir auf einen grünen Zweig wiederkommen.
2: Bei der Übernahme habt ihr da kontrolliert, welche Zettel, Unterlagen ihr da bekommen habt von den Vorgängern?
9: Alles, was mir gesagt worden ist, was ich machen muss, sowohl von der Stadt als auch von den ganzen Behörden, habe ich erledigt. Ich muss gestehen, es ist für mich auch das erste Mal, dass ich lokal betreibe oder irgendwas in der Richtung mache. Ich hätte es einfach auch nicht gewusst. Das gebe ich ganz ehrlich zu. Aber wie gesagt, ich gehe davon aus, wenn die Behörde sagt, das, das und das braucht man, dann darf es aufmachen. Der Bürgermeister selber war zur Eröffnung da, wir haben ein Foto für die Zeitung gemacht und alles. Also ich habe nicht damit angenommen, dass dann irgendwas schiefrennen könnte oder falsch gerannt war.
2: Und du hast eben gerade gesagt, du hast vor 6 Jahren eröffnet. In der Zeit hat es öfter irgendwelche Begehungen, Kontrollen gegeben?
9: Ja, das Übliche. Also es war öfter mehr Polizeikontrolle von normalen Dingen oder Lebensmittelpolizei ist mir gekommen, Feuerpolizei ist mir gekommen. Das war immer alles in Ordnung.
2: Was genau ist jetzt diese Betriebsstättengenehmigung, die ihr brauchen würdet?
9: Na, im Endeffekt geht es darum, dass wir an diesem Standort überhaupt ein Lokal betreiben dürfen. Und anscheinend gibt es eben kein einziges Dokument, war das die ursprüngliche Aussage zu dem, dass da überhaupt ein Gasthaus geben darf, wo man sagt, das gibt es ja nicht. Wie gesagt, nach 130 Jahren muss man irgendwie angesucht haben. Das war eben das, was uns am meisten irritiert hat, dass man sagt, okay, aber wieso taucht das Problem plötzlich jetzt erst auf? Oder wie kann das sein, dass so ein Dokument entweder nie gegeben hat oder verloren gegangen ist? Und wir haben jetzt im Laufe der Zeit auch ganz viele Sachen zum Baurecht und zum Gewerberecht dazugelernt und auch viele Unterlagen auch schon gefunden, die jetzt wieder neu gesichtet werden. Und da hoffen wir eigentlich, dass die Stadt jetzt mit uns gemeinsam einen Konsens findet, dass das für uns passt. Weil aktuell ist es halt so gewesen, dass ursprünglich war der Plan der Stadt, dass wir einfach neu ansuchen. Und das war aber dann eben wie ein neues Gebäude und das ist eben aufgrund der Bausubstanz unmöglich für uns. Also wir brauchen unbedingt irgendeine Konsenslösung aufgrund vom Fortbestand.
2: Was ist der Unterschied, wenn man jetzt für ein neues Gebäude ansucht oder eben...
9: Ja, die Bauvorschriften von 2026 im Vergleich zu den Bauvorschriften von 1890. Das sind so einfache Sachen, wie man heutzutage eben für behindertengerechte Toiletten oder sowas, das ist einfach in so einem alten Gebäude einfach nicht möglich. Da sind Stufen drinnen, da sind solche Sachen. Ich meine, wir haben immer eine Lösung gefunden. Wir haben auch Stammgäste, die mit Rollstuhl, Rollator und alles kommen, aber heutzutage muss man natürlich anders bauen.
2: Was sind denn jetzt die konkreten Umbauten auch, die ihr vornehmen müsstet?
9: Das ist das Spannende, das wissen wir nicht. Sie haben uns damals gesagt, naja, wir haben eine Frist bis Anfang Mai, dass wir ansuchen für und dann kamen dann die ganzen so Begehungen und würden uns sagen, das und das und das brauchen wir. Dann haben wir eine Verlängerung noch gekriegt bis Juli, weil wir gesagt haben, wir würden gerne mal schauen, ob wir überhaupt Unterlagen finden. Und wir bleiben aber an sich bei dem Standpunkt, wir wollen nicht neu aussuchen, sondern wir wollen auf Fortbestand begutachtet werden und das ist eben das, was wir auf rechtlicher Art gerade ein bisschen ausdiskutieren. Weil wir eben im Stadtarchiv unglaublich viele Unterlagen gefunden haben, die eben das Gasthaus deckeren und es hat sich ja ganz viel in den Laufe der Jahre über gesetzliche Sachen geändert, wo auch da ganz viele Anwälte gesagt haben, das ist gar nicht so leicht zum Verstehen oder selbst die Anwälte, die wir jetzt engagiert haben, die für das spezifisch da sind, haben wir gesagt, da müssen wir sich einlesen, es ist halt ein ziemlicher Graubereich. So in unserem Fall gibt es nicht so oft. Das macht es halt ein bisschen schwierig.
2: Wie war die Antwort oder wie war die Reaktion von der Stadt Wels darauf, dass ihr eben eh auf Fortbestand pochen möchtet und dass ihr ja da auch trotzdem, ich würde mal sagen, also ihr wollt ja es alles so gut und korrekt wie möglich machen, nehme ich an. Ja. Und dass da eben, wie du gesagt hast, ein grüner Zweig gefunden wurde. War da die Stadt Wels kooperativ?
9: Sie prüfen jetzt die ganzen Unterlagen mal, die wir ihnen geschickt haben. Und wir warten selber nur auf eine Reaktion von ihnen. Also will ich es gar nicht vorgreifen, ob es motivierbar sind oder nicht, sage ich mal. Wir hoffen es.
2: Es hoffen ja noch mehr Leute, dass das Black Horse so bleibt, wie es ist oder zumindest fortbestehen kann, Lilly. Deswegen bist ja auch du da. Mhm. Wie ist denn das Programm Kino Wels da jetzt als Unterstützerin aufgetreten?
10: Ja, also das Black Horse ist, würde ich mal sagen, für alle Wels einfach eine Institution, wo du dich treffen kannst, wo jeder dazugehört, wo für jeden ein Platz ist und gerade im Kulturbereich einfach eine ganz wichtige Stätte in Wels, weil da gibt es jetzt nicht so viel. Und wie das dann eben Thema geworden ist, dass diese Genehmigung fehlt, haben wir gesagt, okay, also ganz Wels eigentlich, also nicht ganz Wels, aber alle Black Horse Motivierten, haben sie dann zusammengeredet und wir wollten halt einfach, okay, wie kann man euch unterstützen, sei es finanziell oder machen wir Lärm. Und ich arbeite eben im Programm Kino. Und wir haben gesagt, wir machen eine Vorstellung und nachher dann im Extrazimmer, das ist die Bar im Medienkulturhaus, einfach ein Get-Together, ein Zusammensitzen und schauen, dass wir Spendengelder zusammenkriegen, dass wir es halt finanziell unterstützen können und für die Baumaßnahmen dann einfach genug Geld da wäre und nicht dann, ja, weil es halt dann auch, je nachdem wie viel dann da auf sie zukommt, ja, finanziell dann auch schwer zum Schupfen. Da haben wir gesagt, da können wir helfen und das tun wir. Natürlich.
9: Also der Support von den Gäste oder ehemaligen Gäste oder auch nur hin und wieder Besuchern war sowieso gigantisch groß, weil wir haben die Gäste haben eigentlich sofort am ersten Tag, gleich wie der Zeitungsartikel rausgekommen ist, einen Spendenaufruf gestartet, sie haben eine Petition gestartet. Ich glaube, innerhalb von anderthalb Wochen waren wir auf über 2800 Unterschriften mit den entzückendsten Kommentaren, wo ich schon gesagt habe, wenn wir überleben, dann werden die irgendwo im Lokal tapeziert, weil das so nette Worte waren. Und ganz viele fragen auch immer, was können wir da, was wollen wir machen, und ganz viele Angebote mit, ich bin Installateur, ich baue da das, falls in dem Bereich was braucht, ich mache da das. Also man kann schon sagen, wir haben es nicht eingebaut, es ist wie Gefühl halt wichtig, echt, dass uns das weiterhin als Treffpunkt und als soziale Kulturstätte ergibt.
2: Helene, du hast vorher angesprochen, diese langjährige Geschichte vom Black Horse. Hast du das alles vorher schon gewusst, wie viel da dahinter steckt? Oder hast du das jetzt eben in der derzeitigen Situation, eben du hast gesagt, mit dem Stadtarchiv, habt ihr recherchiert? Wie bist du da auf diese ganzen Fakten und auf die Geschichte draufgekommen?
9: Wir haben von Stammgästen einmal die Geschichte vom Black Horse geschenkt bekommen, die hängt da seit Jahren schon bei uns im Lokal hinten zum Nachlesen, welcher Wirt von wann bis wann war und solche Sachen. Also die Geschichte an sich war uns immer bekannt. Die letzten Wochen habe ich unglaublich viel mehr über Baurecht und Gewerberecht dazu gewonnen an Wissen, sage ich mal eher so. Nein, aber das haben wir immer gewusst, darum waren wir auch so irritiert von Anfang an. Darum haben wir sehr nie was dabei gedacht, dass da ein Gasthaus ist.
2: Was sind jetzt die Sachen, die du gelernt hast, also gerade so baurechtliche Maßnahmen, gibt es irgendwas, was du auch selbst also nicht einsiehst, dass beim Black Horse vielleicht nicht ganz auf dem Stand ist, was es sein sollte?
9: Wie gesagt, es ist anscheinend alles ein bisschen eine Auslegungssache. Ich denke mal, wir haben, was wir herausgefunden haben, ist, dass eben erst seit die 60er, 70er überhaupt eine Betriebsstättengenehmigung gibt. Davor war es halt einfach beim Baurecht automatisch verankert. Da haben wir dann die ganzen Unterlagen auch gefunden, weil wir halt, wie gesagt, immer in der falschen Abteilung am Anfang gesucht haben. Und das sind auch die Unterlagen, die wir dann der Stadt Wels überreicht haben, seit den 1920er Jahren bis jetzt eigentlich. Und zu unserer Freude haben wir dann eben die ehemaligen Wirten, die Enkel und die Kinder und sowas in die Kellerräume durchsucht und haben von den Omas und so praktisch nur die Konzessionsbriefe und alles Mögliche daherzeit. Also dass man wirklich auch belegen kann, die Dame hat das Gasthaus zu dem Zeitpunkt geführt und so weiter. Also da sind viel mehr Unterlagen aufgetaucht, als wir zu hoffen gewagt hatten. Und darum waren wir eigentlich schon sehr optimistisch, dass die Stadt Wels sagt, okay, man kann ja begründen, das war schon immer da. Und dann halt schon sagen, okay, uns ist das auch wichtig, weil das Feedback von den Leuten uns ja auch wichtig ist irgendwie.
2: Wenn es jetzt hart auf hart kommt und diese ganzen Unterlagen, die ihr gefunden habt, jetzt nicht reichen für die Stadt Wels, was sind jetzt die nächsten Schritte bei euch?
9: Ich meine, wir würden uns auf jeden Fall anhören, was alles wirklich verlangen würden von uns, welche Umbaumaßnahmen wären notwendig. Ich meine, es ist trotzdem nur ein Pachtgebäude, einen gewissen Rahmen an Kosten kann und darf es einfach nicht sprengen, weil das war uns auch finanziell ruinierend, das bringt uns auch nichts. Es gibt schon die Überlegung danach, ob wir sich einfach einen anderen Standort suchen würden. Es ist jetzt nicht so, dass da 100 Gebäude frei zur Verfügung in Wels liegen würden. Wir müssen mal das Konzept dementsprechend anpassen. Die Stammgäste gingen sicher mit, das weiß ich. Da kann man sich wirklich drauf verlassen. Das sind super klasse Leute. Das hat man während Corona schon gemerkt. Die waren jede Woche da und haben sie Essen geholt und haben gesagt, Hauptsache es rennt weiter. Aber in allerschlimmsten Fall, wenn wir keinen passenden Standort finden und das eben die finanziellen Rahmen sprengen, machen wir zu. Das war's dann.
2: Lilli, wie glaubst du, würde das in Wels, eben du hast gesagt, das Black Horse ist eine Institution, wie wird da ja, die Bevölkerung, die Community reagieren?
10: Weil wir werden alle einfach voll traurig und vor allem es passieren ja auch Sachen im Black Horse, an die man sich gerne erinnert und wo man jedes Mal wieder drüber redet und Konzerte, man lernt Leute kennen. Also das war, das hört sich jetzt vielleicht zu kitschig oder übertrieben an, aber ja, das war einfach schrecklich, finde ich. Und gerade in Wels braucht man das so dringend. Also ich glaube, ganz ohne, dass man sie wehren, würde man sie nicht hergeben. Also wir haben schon gesagt, wir bleiben dann einfach drinnen sitzen und sperren zu. Sie kriegen uns nicht aus. Aber ich bin jetzt einmal positiv und hoffe einfach auch, dass die Stadt Wels erkennt, wie wichtig das ist, dass man da einfach eine gemeinsame Lösung findet und miteinander redet und auf einer guten Ebene da Konversation führt und schaut, wie man halt einfach weitermachen kann. Und es gängen so viele Leute gerne ins Black Horse. Es ist jetzt nicht so, dass da drei Leute drinnen sitzen, sondern es ist eigentlich immer rappelvoll. Und ja, also ich kann es mir nicht vorstellen. Mein Kopf sagt dabei nur nein zu dieser Situation.
2: Helene, du hast vorher von Juli gesprochen. Ist das die endgültige Deadline? Was muss bis dahin passiert sein?
9: Das ist die endgültige Deadline, die uns zumindest bis jetzt bekannt ist. Hat es geheißen, bis 5. Juli haben wir Verlängerung, um Dokumente aufzutreiben oder sonst eben für eine neue Betriebsstättengenehmigung anzusuchen. Wie das jetzt weitergeht aufgrund der Unterlagen, die wir schon gefunden haben, kann ich auch wieder nur raten. Aber im schlimmsten Fall wäre 5. Juli dann der letzte Tag, ja genau.
2: Du hast doch vorher schon davon gesprochen, dass ihr Anwälte eingeschaltet habt. Was machen die gerade? Sind die mit der Stadt Wels im Austausch?
9: Ja genau, also ursprünglich wollte ich das gerne eigentlich ohne schaffen. Ich meine, erstmal ist es ein Kostenfaktor auch, aber einfach auch, weil man dachte, man kann ja mit den Leuten reden und schauen, aber es sind dann doch so viele rechtliche Dinge aufgetaucht, wo ich auch sage, das trauen wir uns alle nicht zu, dass wir das verstehen. Es gibt schon einen Grund, warum die Leute so lange studieren, weil du, auch wenn es den Paragraphen weißt, du verstehst ihn einfach nicht. Und da braucht man einfach den Rechtsexperten und den haben wir jetzt engagiert. Und der ist genau auf das spezialisiert und der hat jetzt einfach das Gespräch mit der Stadt Wels gesucht, weil das sind ja auch Anwälte im Endeffekt, die Dame, mit der wir da zu tun haben. Und die können natürlich ganz anders fachsimpeln und darüber reden, was sie jetzt brauchen und wie das auszulegen ist, als was mit mir kommt natürlich.
2: Lilli, möchtest du jetzt zum Schluss vielleicht nochmal genauer auf das Event eingehen, was ihr im Programmkino geplant habt für das Black Horse?
10: Ja, voll gerne. Also, wir spielen am Mittwoch, dem 20. Mai um 19 Uhr den Film The Old Oak. So ein wunderschöner Film über einen Irish Pub, der kurz vorm Zumachen steht. Und dann die ganze Community ist aber auch sehr gesellschaftskritisch, weil Flüchtlinge da auch mithelfen dann wieder beim Aufbau. Und die Quintessenz vom Film ist, gemeinsam Essen bringt uns zusammen, das verbindet uns. Und passender war es eigentlich nicht gegangen, deswegen schauen wir uns alle vorher um 19 Uhr eben die Old Oak an. Und dann kochen Helene und Roman und dann gibt es nur ein Buffet im Extrazimmer und alles, was eingenommen wird, kommt dann eben wieder auf das Black Horse-Konto, damit sie einfach ein Polster haben für alles, was auf sie zukommen könnte. Genau. Und da ist jeder herzlich eingeladen. Reservierung unbedingt notwendig, weil es wird fast nichts mehr frei sein wahrscheinlich.
9: Hoffen wir.
10: Bestimmt.
2: Ja, dann wünsche ich viel Erfolg mit dem Vorhaben,
11: mit dem Weiterbestehen vom Black Horse in Wels. Danke, Helene Breuer, die Inhaberin, und Lilli Pendel vom Programm Kino Wels. Danke.
10: Danke auch dir, liebe Berlin.
2: Ich habe beim Gewerbeamt der Stadt Wels um ihre Sicht der Situation gebeten und habe folgendes Statement von Elisabeth Bühler, Leiterin der Dienststelle Bau-, Gewerbe- und Verkehrsangelegenheiten, schriftlich erhalten, nachdem das Interview geführt wurde. Im Zuge einer gewerbebehördlichen Überprüfung aufgrund einer Anrainerbeschwerde im Juni 2020 wurde festgestellt, dass für den gegenständlichen Gastgewerbebetrieb keine aufrechte Betriebsanlagengenehmigung vorliegt. Dies war auch den handelnden Personen der Betreiber GmbH bekannt. Es wurde mit den anwesenden Personen, worunter auch die Geschäftsführerin der Betreiber GmbH war, gemeinsam versucht, eine Möglichkeit zu finden, um einen weiteren gefahrlosen Betrieb des Gasthauses zu ermöglichen. Hierzu wurden schriftlich Maßnahmen vorgeschrieben. Aufgrund der mit September 2020 wieder auflebenden Covid-19-Pandemie und den damit verbundenen Maßnahmen wurde das gewerbebehördliche Verfahren nicht weitergeführt. Nach der Brandkatastrophe in der Silvesternacht 2025 in Grand Montana wurde von der Behörde sämtliche Nachtgastronomiebetriebe in Wels einer feuerpolizeilichen Kontrolle unterzogen. Im Zuge dieser wurde auch in die jeweiligen Betriebsanlagenakte Einsicht genommen und so die fehlende Betriebsanlagengenehmigung der Black Horse Inn GmbH bemerkt. Der Rechtsvertreter der Black Horse Inn GmbH ist bereits an die Gewerbebehörde herangetreten, um ehestmöglich einen rechtskonformen Zustand für den Betrieb der Gaststätte herzustellen. Damit bin ich am Ende des heutigen Frosins angekommen. Am Mikrofon war Eileen Yilmaz. Ich bedanke mich ganz herzlich fürs Zuhören. Alle Informationen und die Sendung zum Nachhören finden Sie auf unserer Website unter www.fro.at. Bis zum nächsten Mal.
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Herzlich willkommen bei der Lauschbox, dem Podcast und Radiomagazin des Kulturvereins Kunstbox. Am Mikrofon ist Leo Fellinger, diesmal in einer Doppelrolle. Denn dies ist ein Gastbeitrag vom Schwesterverein Love Electric mit dem schlichten Thema Abschied von der Zapfsäule, was wir wirklich verlieren, wenn die Tankstellen sterben. Ein sehr spezieller Beitrag, aber ein relevanter für die Mobilität genauso wie für die Kultur. Warum? Weil die Tankstelle immer ein atmosphärischer Ort war, der viele Menschen inspiriert hat. Es ist kein Zufall, dass Kultfilme wie Out of Rosenheim oder Die drei von der Tankstelle genau hier spielen. In der Popkultur war die Tankstelle nie nur eine Infrastruktur. Sie ist die leuchtende Insel im dunklen Nirgendwo, die belagerte Festung in Thrillern, das Ende der Zivilisation in Roadmovies und immer der Ort, an dem die unterschiedlichsten Schicksale für die Dauer einer Tankfüllung aufeinandertreffen. Wenn diese Orte verschwinden, geht nicht nur ein Stück Infrastruktur verloren, sondern auch ein Stück wilder und kontrollierter Alltagskultur. Genau davon handelt diese Podcast-Ausgabe. Die Musik kommt von Chivetta Steele mit Calling You, Al Jones mit Gas Station Love, Parker Gray mit Gas Station Flowers, Tingsek mit dem Song Gas Station Gas und Elvira Cocker, die vom Albtraum der benzingetriebenen Karossen erzählt, Empty Gas Station. Aber lassen Sie uns gleich einsteigen mit dem Klassiker, dem legendären Baghdad Cafe Theme aus Out of Rosenheim.

Es ist spät geworden an diesem Abend irgendwo in einer österreichischen Landstraße. Das grelle, fast klinische Neonlicht der OMV-Station schneidet durch die Dunkelheit und taucht die Zapfsäulen in ein künstliches Weiß, das einen seltsamen Kontrast zur nächtlichen Stille der Umgebung bildet. Wer hier nur kurz anhält, um den Tankdeckel aufzuschrauben, übersieht oft das Wesentliche. Im Inneren, zwischen den klebrigen Regalen für Energydrinks, überteuerten Chipspackungen und den bunten Reihen von Autopflegemitteln, pulsiert ein Leben, das so in keinem Stadtplanerhandbuch vorgesehen war. Hier treffen sie aufeinander, die Lkw-Fahrer mit ihren müden Augen, die Schichtarbeiter auf dem Heimweg, die Dorforiginale, für die das Wirtshaus längst zu teuer oder zu weit weg oder geschlossen ist, und die gestrandeten Partygäste, die noch nicht bereit sind, den Abend enden zu lassen. Die Tankstelle ist seit Jahrzehnten weit mehr als eine reine Infrastruktur zur Energieversorgung. Sie ist ein sozialer Mikrokosmos, ein letzter Rückzugsort des Analogen und ein Schmelztiegel der Gesellschaft. Doch während wir bei Love Electric leidenschaftlich über Ladekurven, Festkörperbatterien und Reichweiten diskutieren, schwingt eine leise, fast nostalgische Frage mit: Was passiert eigentlich mit unserer Kultur, wenn die klassische Zapfsäule endgültig verschwindet? In vielen ländlichen Regionen Österreichs und Deutschland sind Tankstellen längst zu den letzten sozialen Knotenpunkten geworden. Wo die Dorfkneipen eine nach der anderen schließen und die Gasthäuser zu Luxusressort oder Ruinen werden, bleibt oft nur noch die Theke beim Tankstellenpächter als letzter öffentlicher Raum, an dem man sich ohne Reservierung und Dresscode treffen kann. Es ist ein Ort der absoluten Spontanität. Der Pächter kennt hier jeden beim Vornamen. Er weiß, wer seinen Kaffee schwarz trinkt und wer bereits am Vormittag ein kleines Bier braucht, um die Welt zu ertragen. Besonders nachts wird die Tankstelle zum Refugium. Hier herrscht eine Art Nachtgemeinschaft, ein stillschweigendes Abkommen zwischen Taxifahrern und Streifenpolizisten, dass man einfach nur sein darf. Es ist einer der letzten Orte, an dem die soziale Durchmischung noch echt ist. Der IT-Nerd im Elektro-Leasing-Wagen trifft auf den pensionierten Schlosser die junge Mutter auf den Punk. Und wenn dieser Ort wegbricht, verlieren wir nicht nur einen Shop, sondern einen wichtigen sozialen Kitt, der unsere Gesellschaft in den Nischen zusammenhält.

Dass diese Orte eine ganz eigene Magie besitzen, zeigt ein Blick in die Annalen der skurrilsten Tankstellengeschichten, wie etwa jene von Benzin Sepp aus einem kleinen Tiroler Dorf in den 1970er Jahren. Sepp war weit mehr als ein Tankwart, er war ein inoffizieller Psychologe, dessen Hinterzimmer legendär war. Die Geschichte besagt, dass eine junge Braut unmittelbar vor ihrer Trauung kalte Füße bekam und kurzerhand mit ihren Trauzeugen in Sepps Hinterzimmer flüchtete. Während draußen der Bräutigam und die halbe Hochzeitsgesellschaft wütend und ratlos vor den Zapfsäulen auf und ab gingen, bewahrte Sepp die Ruhe. Statt die Polizei zu rufen oder die Flüchtigen auszuliefern, servierte er allen Beteiligten im Wechsel Schnäpse und Kaffee, moderierte die Wutausbrüche weg und fungierte als Puffer, bis sich die Gemüter in der Benzinluft beruhigten. Die Legende besagt, dass die Hochzeit zwar platzte, aber der ursprüngliche Bräutigam Jahre später selbst nicht heiratete. Alles unter dem Segen der Zapfsäulen. Solche Orte waren Bühnen für das echte, ungeschönte Leben, Rückzugsräume, in denen Weltpolitik am Kaffeeautomaten entschieden wurde und persönliche Krisen im Schein der Leuchtreklame eine Pause einlegten.

0: Die Ära des Verbrenners neigt sich dem Ende zu und mit ihr stirbt das alte Modell der Tankstelle. Wenn wir unsere E-Autos künftig zu 80% zu Hause und am Arbeitsplatz laden, fällt die Notwendigkeit des wöchentlichen Tankstopps weg. Aber was tritt an die Stelle des sozialen Vakuums? Wir riskieren eine schleichende Vereinsamung in den Regionen, wenn der letzte Ort verschwindet, an dem man noch ohne Konsumzwang einfach mal dazugehören darf. In der Wissenschaft nennt man solche Orte Third Places, Räume neben dem Zuhause und der Arbeit, die für die psychische Gesundheit einer Gemeinschaft essentiell sind. Ein moderner Ladepark mit High-Power-Chargern ist technisch beeindruckend, aber er versprüht oft die emotionale Wärme eines Operationssaals. Niemand würde heute auf die Idee kommen, im Hinterzimmer eines sterilen Schnellladeparks ein Würfelspiel bis zum Morgengrauen zu veranstalten. Wie tief die Verbundenheit zu diesen Orten gehen kann, zeigt das skurrile Beispiel von Franz, dem Tankstellenpapst aus Linz. In den 1980er Jahren richtete er in seinem Hinterzimmer eine kleine Kapelle mit Marienstatue und Kerzen ein. Franz weihte jeden Sonntagmorgen seine Zapfsäulen und gab den Fahrern einen Segen für eine sichere Fahrt mit auf den Weg. Was heute wie eine Szene aus einem Fellini-Film wirkt, war für die damaligen Kunden bittere Realität und Ausdruck einer tiefen Identifikation mit dem Ort. Als Franz starb, bildeten Dutzende Lkw-Fahrer einen Korso und legten statt Blumen Zündkerzen auf seinen Sarg. Es war der Abschied von einem Mann, der verstanden hatte, dass Mobilität immer auch etwas mit Seele zu tun hat. Diese Orte waren Ankerpunkte in einer mobilen Welt, die nun langsam im digitalen Rauschen und in der Effizienz der Elektromobilität zu verblassen drohen. Sogar für die Liebe boten diese zwischen Ölgeruch und Kunststoffregalen gefangenen Orte eine Kulisse. Im Jahr 2015 sorgte ein Paar in der Steiermark für Schlagzeilen, das sich dazu entschied, nicht in einer Kirche oder einem Schloss zu heiraten, sondern direkt an ihrer Stammtankstelle. Sie hatten sich dort beim gemeinsamen Frühstück um 5 Uhr morgens kennengelernt, sie auf dem Weg zur Nachtschicht, er als Lkw-Fahrer auf der Durchreise. Für sie war die Tankstelle der romantischste Ort der Welt, ein Ort der ersten Begegnung, der Hoffnung und des Austauschs. Die Trauung fand tatsächlich zwischen den Zapfsäulen statt, der Pächter war der Trauzeuge und als Hochzeitsgeschenke gab es Tankgutscheine. Es war ein mehr als authentisches Fest in einer Welt, die immer mehr nach Perfektion schaut.
1: Nah, I got a pillow.
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1: 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You know what I'm saying? 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

Wenn wir in die Zukunft blicken, stellt sich uns eine große Aufgabe. Die Elektromobilität ist der richtige Weg, technologisch alternativlos und ökologisch geboten. Doch wir dürfen die Seele der Tankstelle nicht einfach wegrationalisieren. Es gibt bereits spannende Ansätze. In Skandinavien entstehen Ladecafés, die Coworking Spaces und Bibliotheken integrieren. Doch wir müssen aufpassen, dass daraus nicht nur Hipster-Hotspots werden, die alten Stammgäste ausschließen. Wir brauchen Konzepte für soziale Ladestationen, die das Erbe der alten Tankstellen antreten. Orte, an denen man nicht nur den Akku füllt, sondern auch das Bedürfnis nach menschlicher Nähe. Vielleicht brauchen wir in den Ladeparks der Zukunft wieder ein Hinterzimmer, einen Ort, an dem die Regeln der Optimierung kurze Pause machen dürfen. Denn am Ende des Tages werden wir die Zapfsäulen vielleicht gar nicht mehr so sehr vermissen, aber wir werden das Gefühl vermissen, um 4 Uhr morgens mit wildfremden Menschen über Gott und die Welt zu diskutieren, während draußen leise das Surren der Energie die Nacht erfüllt. Der Wandel ist technisch, aber die Rettung unserer sozialen Räume ist eine menschliche Aufgabe, der wir uns stellen müssen, damit die neue Mobilität nicht nur sauberer, sondern auch genauso lebendig bleibt wie die alte.

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Nehmen Sie es nicht zu tragisch, jede Ära findet einmal ein Ende, aber es lohnt sich, vorher noch mal einen Blick drauf zu werfen.

0: In diesem Sinne, haben Sie es gut, bleiben Sie uns gewogen und vor allem bleiben Sie elektrisch.
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Herzlich willkommen bei der Schreiblust. Hier dreht sich alles ums Schreiben. Ich bin Diana, schön, dass ihr dabei seid. Alle, die jetzt vorm Radio sitzen, haben vielleicht meine Vorwarnung von meiner letzten Schreiblust-Sendung nicht gehört. Denn Achtung, heute geht es um mich als Mensch und vor allem als Autorin. Am 12.05. habe ich meinen 55. Geburtstag gefeiert. Und ja, ihr habt richtig gehört, ich feiere den. Und zwar, weil ich weder älter noch jünger sein möchte. Ich kann mich nur erinnern, wie meine beste Freundin und ich ungefähr mit 15 Jahren der Meinung waren, dass 30 uralt sei und wir wollten allen Ernstes nie so alt werden. Ich meine, heute können wir uns natürlich drüber abhauen und verstehen nicht, warum wir damals wirklich so eine Einstellung gehabt haben. Rückblickend gesehen muss ich nämlich sagen, dass für mich jedes Alter, jedes einzelne Jahr seine Berechtigung mit den jeweiligen Tiefen und Höhen hatte. Eines ist für mich sicher, ohne meine Vergangenheit wäre ich nicht der Mensch, der heute zu euch spricht. Ich freue mich auf dieses nächste Lebensalter und hoffe natürlich, dass es noch etliche Geburtstage zum Feiern geben wird. Aber wissen tut man es eben nicht. Daher mein Motto, mit Vollgas im Jetzt leben, denn ich weiß nicht, wie lange meine vor mir liegende Strecke noch sein wird. Vor mittlerweile fast 7 Jahren war ich gehetzt, gereizt und heillos überfordert mit meinem Alltag. Ein falsches Wort von meinem Mann oder von meinem Papa und ich war auf der Palme. Ich mochte mich selber nicht, konnte aber auch nicht aus meiner Haut raus und neigte zu Wutexplosionen. Als ich dann 2019 einen Schnappschuss von mir nach dem Tauchen gesehen habe, auf dem ich wie ein Honigkuchenpferd lache und von innen heraus strahle, habe ich echt zum Weinen begonnen, weil ich mich nicht daran erinnern konnte, wann ich das letzte Mal so glücklich gewesen bin. Und da habe ich gewusst, dass sich etwas ändern muss. Ansonsten hätte ich wahrscheinlich ein Schlagerl, ein Herzinfarkt oder ein Burnout bekommen. Und daraufhin begann in meinem Hirn der Umdenkprozess. Währenddessen ich meinen Fokus auf die Dinge richtete, die mir wirklich wichtig waren und mich gleichzeitig daran erinnerte, dass mir einfach das Schreiben immer sehr wichtig war. Ich habe in meiner Kindheit geschrieben und sogar noch bis in meiner Studienzeit. Aber dann mit Beginn in der Arbeitswelt ist dafür eigentlich immer weniger Zeit geblieben. Als ich dann 2021 in den Seitenblicken über die Schreibwerkstatt von Hera Lind einen Bericht gesehen habe, habe ich mich kurz entschlossen zu einer Schreibwerkstatt bei Hera Lind angemeldet. Das war der Startschuss zu meiner Schreibreise, auf die ich euch heute mitnehmen werde. So, und wie es jetzt weitergeht, werde ich euch nach einer kurzen Unterbrechung mit dem Lied More Than Words von Extrem erzählen.

Hallo zurück. Wie ging es dann weiter mit mir? Bei der Schreibwerkstatt von der Hera habe ich meine Kreativität wieder entdeckt. Ich habe erstaunlicherweise festgestellt, dass ganz, ganz viel Fantasie unter meinem Alltagswahn verborgen liegt und habe danach einfach beschlossen, dass das raus muss und dem Bedürfnis zu schreiben nachgegeben. Ich habe aber gleich von Anfang an gewusst, dass ich jetzt kein Schreibgenie bin und dass meine Texte weit entfernt waren, perfekt zu sein. Sodass ich für mich vom ersten Moment beschlossen hatte, dass ich eben in der Richtung noch ganz viel lernen muss und ich mit meinen damaligen 50 Jahren mehr oder weniger bei Null anfangen musste. Deshalb habe ich mich dann 2022 entschlossen, einen Fernlehrgang Kreatives Schreiben zu besuchen und auf die Ausbildung folgten dann noch mein Sachbuchlehrgang und mein Verlagswirtschaftslehrgang. Aber neben diesen theoretischen Ausbildungen, die ich gemacht habe, habe ich ganz viel geschrieben. Einerseits natürlich bei den Ausbildungen selbst, andererseits habe ich mich bei Schreibcommunities angemeldet und eben bei einigen Schreibwettbewerben mitgemacht. Was ich da so 2022 und 2023 alles gemacht habe und welche Kurzgeschichten dabei entstanden sind, könnt ihr in meinem Buch Anfangsjahre als Autorin nachlesen. Aus diesen 2 Jahren möchte ich euch Der Außerirdische vorlesen.

0: der Außerirdische. Ich zittere wie Espenlaub, als ich ein großes Auge sehe, das in die Koralle, in der ich mich versteckt habe, hineinstarrt. »Hallo, wer bist du denn?«, fragt mich das Wesen. Die Stimme klingt neugierig, sympathisch und flößt mir keine Angst ein. Aus diesem Grund bewege ich mich langsam zum Rand der Koralle hin. Ohne Furcht, obwohl der Körper 100-mal so groß ist wie ich, klettere ich auf die schnabelförmige lange Schnauze. Das Wesen scheint mich anzulächeln. Der Körper ist stromlinienförmig, durchgängig grau und mit einer dreieckigen Rückenflosse, zwei Vorderflossen und einer Schwanzflosse bestückt. Ich stelle mich vor. Hallo, mein Name ist Grünwicht von Planet, sagen wir mal X. Den richtigen Namen kannst du sowieso nicht aussprechen. Und wer bist du? Ich bin Flipper. Ich habe dich schon von Weitem gesehen, beziehungsweise das grüne Leuchten aus der Koralle, und da bin ich neugierig geworden. Was machst du denn hier? Ich bin vor einem Jahr auf diesem Planeten, genannt Erde, angekommen. Meine Aufgabe lautet, mit den Erdenbewohnern Kontakt aufzunehmen. Ich war auf verschiedenen Kontinenten und habe es mit den unterschiedlichsten Völkern der Spezies Mensch probiert. Aber ich habe eine große Angst vor ihnen entwickelt. Egal, wo ich mich hingebeamt habe, die haben sich bekriegt, gegenseitig umgebracht, waren hasserfüllt und fanatisch. Da oben stinkt es. Irgendwie ist die Atmosphäre verseucht und der Lärm war unerträglich für mich. Als ich letztendlich zwischen zwei Fronten geraten bin und ein Flugkörper als Ziel das Krankenhaus, in dem ich einige Studien betrieb, programmiert hatte, bin ich hierher geflohen. Hier unten ist es viel angenehmer. Ich habe die Wesen hier unten aus der Koralle beobachtet, die vielen verschiedenen Arten. Ihr scheint in Harmonie zu koexistieren. Die Farben- und Formvielfalt ist faszinierend und atemberaubend. Ich liebe diesen Ort. Ich will mich hier ausruhen und mich erholen. Außerdem muss ich überlegen, was ich mit diesem Planeten machen soll. Ja, die Menschen machen uns auch Angst. Sie jagen uns, fangen uns, fressen uns, aber alles im Überfluss. Bei uns hier unten ist alles im Einklang. Die größeren Tiere fressen die kleineren, um überleben zu können. Jedes Tier weiß, welche Aufgabe es hat, und wir halten uns an die Regeln. Dies führt zu einem Gleichgewicht. Dieses stören allerdings die Menschen, indem sie ihren Dreck ins Meer kippen, egal ob Öl oder Plastik oder sonstige Gegenstände, die nicht in unseren Lebensraum gehören. Die Plastikseuche macht vielen von uns zu schaffen. Ich habe schon einige Tiere gesehen, die letztendlich daran zugrunde gingen, weil sie von dem Zeug zu viel gefressen haben. Einige von uns schwimmen in ihre Netze, verfangen sich und gehen elendig zugrunde. Und was man so hört, ist es auf der Erdoberfläche nicht anders. Sie haben dort oben schon einige Arten ausgerottet. Sie töten Pflanzen, roden ganze Wälder ab, ohne Rücksicht darauf, was ihr Verhalten für die anderen Erdenbewohner bedeutet. Ganz ehrlich, die Tier- und Pflanzenwelt ist sich einig, keiner braucht die Menschen. Den Eindruck habe ich auch im letzten Jahr gewonnen, bestätige ich. Kaum habe ich das gesagt, weiß ich, was zu tun ist. Ich schnippe mit dem Finger. Was hast du getan? Höre ich Flipper neugierig fragen. Ich habe die Spezies Mensch weitestgehend ausgerottet. Ein paar Exemplare werden die Säuberung überlebt haben. Wir werden schauen, wie sich die Rasse entwickelt und wie diese die Chance nutzt. Meine Empfehlung an den Großen Rat wird sein, die Erde die nächsten Jahrhunderte zu beobachten und zu beurteilen, wie der Mensch seine zweite Chance nutzt. Geht die Entwicklung wieder in dieselbe Richtung, befürworte ich die gänzliche Auslöschung der Spezies Mensch. Flipper starrt mich, das kleine, für ihn fremdartige grüne Wesen, ungläubig an. Allerdings kann ich seine Gedanken lesen. Endlich befreit, ich muss das gleich an alle weitergeben. Die Erde wird sich regenerieren, unsere Zukunft ist gesichert. Zufrieden lächle ich.
1: 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Und weiter im Text.
0: Schreibanfangszeit habe ich so gut wie niemanden erzählt, dass ich überhaupt schreibe. Selbst mein Mann hat nur gewusst, dass ich schreibe, aber nicht was oder wie. Und zwar erst, als ich die Zusage für meine erste Veröffentlichung für die Kurzgeschichte Liebe kennt keine Grenzen in der Anthologie Fantastische Liebe Band 2 erhalten habe. Und zwar ist es damals im Pass Haas Verlag erschienen, durfte Ted wirklich das erste Mal einen Text von mir lesen. Den Mut, ihm überhaupt diesen Text zu zeigen, begründete sich auf meine Überzeugung, dass meine Geschichte nicht so schlecht sein kann, wenn sie veröffentlicht wird. Meine zwei besten Freundinnen habe ich damals dann auch ins Vertrauen gezogen, aber im Allgemeinen hielt ich es wie bisher, nämlich kein Wörtchen über meine Schreiblust zu verlieren. Und erst 2024 bei einer Schreibwerkstatt der SAG, also der Salzburger Autorinnengruppe, die unter dem Motto Doppelgänger Begegnung mit sich selbst stand und die durch Stefan Kutzenberger geleitet wurde, setzte ich mich das erste Mal mit mir als Autorin auseinander und da entstand mein Kurztext. Ich bin. Heute sollte mein Aussehen keine Rolle spielen, auch wenn ich natürlich weiß, dass der erste Eindruck und die erste Bewertung über mein Äußeres erfolgen. Ein Blick in den Spiegel genügt und ich befinde mich als repräsentativ. Ich bin schon aufgeregt und frage mich, wie viele Menschen den Weg zu meiner ersten Lesung finden werden. Sie werden extra wegen mir kommen, obwohl mich niemand kennt. Mein Erstlingswerk ist vor kurzem erschienen. Ich bin ein No-Name, ein Niemand. Es ist mir egal, ob einer oder mehrere auftauchen, rede ich mir ein. Wie viele Menschen meinen Text hören, sagt nichts über ihn oder über mich aus. So versuche ich, meine Nervosität herunterzuspielen. Wichtig ist nur, den Schritt zu wagen, mich oben auf die Bühne zu stellen und zu zeigen, dass ich es bin. Ein Teil von mir neben den vielen anderen Ichs. Der Tochter, der Tante, der Freundin, der Ehefrau, der Juristin, der Immobilienmaklerin. All den verschiedenen Rollen, die ich einnehme. Ich bin eine Autorin. Den Mut zu haben, das laut in die Welt hinaus zu posaunen und mich nicht von Selbstzweifeln oder Scham abhalten zu lassen, nicht aufzutreten. Ich spüre, wie eine innere Unruhe mich ergreift. Laut sage ich, ich schaffe das. Auf dem Fahrrad radle ich entlang der Salzach, als ich plötzlich gegen etwas pralle. Ohne Helm stürze ich auf den Asphalt. Langsam bewege ich meine Gliedmaßen, um zu prüfen, ob noch alles heil ist. Die körperlichen Schmerzen halten sich in Grenzen. Langsam öffne ich die Augen und sehe zahllose besorgte Augenpaare, die mich anstarren. Ich höre das Aufatmen der Menge, als ich ein leises »Passt alles, mir geht es gut« herausquetsche. In meinem Kopf formen sich die Sätze, die nur ich wahrnehme. Ein schwarzer Tag. Das Schicksal hat zugeschlagen. Es soll einfach nicht sein, dass ich die Lesung halte, dass ich Autorin bin. Eine Träne läuft langsam an meiner Wange hinab. Mein Herz schmerzt viel stärker, als es je in den letzten Jahrzehnten bei Liebeskummer der Fall war. Eine Hand wird mir gereicht, die ich selbstverständlich ergreife und mich mit Hilfe dieser Hand aufrapple. Im Stehen sehe ich die Person, die mir geholfen hat, und blicke auf eine Kopie von mir selbst. Ich schüttle den Kopf, um das surreale Bild zu vertreiben. Doch die Person vor mir lächelt mich an. Komm, wir gehen zum Café am Quai. Wir müssen miteinander reden. Wie betäubt folge ich ihr. Noch immer starre ich ungläubig auf diese Person, die neben mir Platz genommen hat und für uns beide einen Kaffee Latte bestellt. Zweimal muss ich tief Luft holen, bevor ich endlich die Frage stellen kann, die mir auf der Zunge brennt. Wieso siehst du aus wie ich? Sind wir Zwillinge? Wie das doppelte Lottchen im Film? Ich bin nicht dein Zwilling. Ich bin nur eines deiner möglichen zukünftigen Ichs. Ich lasse das Gehörte langsam sacken. Ein Ich aus der Zukunft? Der Aufprall war offenbar doch heftiger als gedacht. Es gibt doch nur eine Zukunft, oder? Murmle ich. Und meine Zukunft hat heute das Schicksal durch diesen blöden, unnötigen Unfall entschieden. Diana, schließe deine Augen und stell dir deine Zukunft vor. Was wünschst du dir wirklich? Automatisch schließe ich die Augen und sehe mich auf einer Bühne stehen. In der Hand halte ich ein Buch. Ich erhasche einen Blick auf das Buchcover und meine Lippen formen den Titel »Der Erbschaftsstreit«. Mein Buch, das ich schon immer schreiben wollte, wofür ich aber nie Zeit gefunden habe, ist bereits geschrieben. Dankbar lächle ich. Krampfhaft versuche ich, die Augen geschlossen zu halten, um das Bild nicht zu verlieren, doch leider löst es sich viel zu schnell auf. Als ich die Augen öffne, sehe ich die Frau an meinem Tisch. Sie erinnert mich nur noch in den wesentlichen Zügen an mich, denn ihre Haare sind weiß geworden und die Falten im Gesicht zeichnen die Spuren der Zeit. Trotz ihres hohen Alters strahlt diese Frau Zufriedenheit aus. Sie scheint mit sich und der Welt im Reinen zu sein. Vergnügt sagt sie, diese Zukunft gefällt mir. Wir haben schöne Jahre erlebt und gelebt, ein erfülltes und selbstbestimmtes Leben geführt. Mehr sollte man sich vom Leben nicht wünschen.

0: Natürlich habe ich in den letzten Jahren einige Hürden nehmen, viele Rückschläge erleiden und viel Kritik an meinen Texten einstecken müssen. Allerdings habe ich immer die Kritik als Ansporn gesehen. Die Aufgabe war für mich nie eine Option. Mittlerweile ist das Schreiben fester Bestandteil meines Lebens, sodass ich einige Situationen und Erlebnisse in meinen Geschichten, von denen ich euch meine Tasse Kaffee vorlesen möchte. Meine Tasse Kaffee. Der Bildschirm meines Handys ploppt auf. Ein Signal für eine eingegangene Nachricht. Ich schaue auf das Display. Darauf ist ein Bild mit einem kleinen Fahrrad, einer Kerze, einer Blume und einem Stein zu sehen. Ich betrachte den Stein genauer und muss ihn vergrößern, um lesen zu können, was darauf steht. Franz, 3.8.1975 bis 23.04.2024. Franz' Lebenslicht ist erloschen. Ich blicke mich im Kaffeehaus um und möchte am liebsten in die Welt hinausschreien, dass ein liebenswerter, sportbegeisterter und durch positiver Mensch uns verlassen hat. Doch es würde die Anwesenden nicht berühren, weil niemand von ihnen Franz kannte. Der Tod schockiert meist nur, wenn er ganz nah zuschlägt. Ich denke daran, wie ungerecht es ist, dass ausgerechnet er gehen musste. Ich betrachte meinen Kaffee. Kann ich diese Tasse mit schwarzer Brühe mit der uns gegebenen Lebenszeit vergleichen? Am Beginn unseres Lebens ist die Tasse randvoll, die Lebenszeit jedoch durch die verschiedenen Größen wie Espresso, verlängerter, Haferlkaffee und so weiter bereits vorgegeben. Vielleicht lässt sich die Vielfalt unserer Leben mit den zahlreichen Kaffeevariationen erklären. Wiener Melange, Fiaker, Mokka, Biedermeier, Einspänner, Eiskaffee, Franziskaner etc. Je nach Sorte ist das Leben süß, aufregend, feuchtfröhlich oder trostlos. Bestellen wir unseren Kaffee noch schnell, bevor wir das Licht der Welt erblicken, oder wird uns der Kaffee vom Universum zugeteilt? Wenn unsere Tasse Kaffee leer ist, ist der Lebenssaft ausgegangen und wir verlassen diese Welt? Ich betrachte meine Tasse Kaffee. Wie gut, dass ich nicht weiß, welcher Kaffee mein Lebenselixier ist. Ich trinke den Kaffee aus, erhebe mich und verlasse das Kaffeehaus. Ich atme die Frischluft ein, lasse meinen Atem fließen, blicke hinauf zum Himmel und grüße Franz. Ich verspreche ihm, mein Leben fortan im Bewusstsein zu leben, dass mein Kaffee jeden Augenblick ausgetrunken sein kann.
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0: Ich bedanke mich, dass ihr mich bei meinem Rückblick auf meine bisherige Schreibreise begleitet habt. Ich hoffe, dass euch die einen oder anderen Texte gefallen haben. Ich bin nicht perfekt, weder als Mensch noch als Autorin, aber wer kann das von sich schon behaupten? Daher wünsche ich euch den Mut, um eure Träume zu verwirklichen und die Kraft, nach Rückschlägen wieder aufzustehen und weiterzumachen. Denkt daran, der wichtigste Mensch in eurem Leben seid ihr selbst.

0: in der nächsten Schreiblust. Am 2. Juni wird es dann wieder spannend, denn da verlassen wir das stille Schreibkämmerlein und sprechen über das Thema Sprechen und Stimme. Ja, Schreiben ist zwar eine einsame Arbeit, doch Vorlesen ist dann ein Teamsport, und zwar zwischen euch und dem Publikum. Ich habe jetzt auch schon wieder was dazugelernt. Es gibt nämlich eine Schreibstimme, eine Lesestimme und eine Moderationsstimme. Ja, richtig gehört. Es ist auch etwas ganz Eigenes, im Radio zu sprechen und eben für euch Sendungen vorzubereiten. Wenn man die alten Sendungen von mir anhört, also aus dem Jahr 2025 und zum Teil natürlich auch noch Anfang 2026, da habt ihr sicher alle entdeckt, wie sich die Stimme verändert hat und wie sich auch die Moderation selbst verändert hat. Ich habe mir schon gedacht, dass das alles wirklich besser geworden ist, aber wie gesagt, jemand, der sich damit auskennt, hat mir eben gesagt, dass die Moderation jetzt noch einmal etwas anderes ist, und ich werde mich bemühen, dass ich das ab der nächsten Sendung dann alles umsetzen werde und ihr die Schreiblust-Sendung dann vielleicht noch mehr genießen könnt. Aber zurück zu Sprechen und Stimme. Es ist einfach so, dass ein guter Text es verdient, auch gut gehört zu werden. Und wer schon mal bei einer Lesung dabei war, der hat vielleicht bemerkt, dass es einen gewaltigen Unterschied macht, wie der Autor oder die Autorin ihr Buch vorliest. Kann man das, dann kann die eigene Stimme ein Buch wirklich zum Leben erwecken. Oder eben kann man es nicht, dann wirkt es oft einschläfernd auf die Zuhörerinnen. Wie man jetzt aus einem einsam geschriebenen Text ein echtes Hörerlebnis macht, das versuche ich euch in der nächsten Sendung mit Tipps und Tricks zu beantworten. Das war's für heute von der Schreiblust. Schön, dass ihr zugehört habt, und ich hoffe, bis zum nächsten Mal. Ich freue mich auf euch. Ciao und Baba, eure Diana.
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Werte Zuhörerinnen, werte Zuhörer, scheinbar die ganze Welt und insbesondere ein Großteil des sich irgendwie links wähnenden Bereichs dieses Gesamtzusammenhangs hat sich entschieden. Und zwar derart, dass erstens Israel schuld ist, zweitens die Juden überall diesen Schuldigen unterstützen, drittens, sie daher überall legitime Ziele in jedweder Form sind. Viertens, die Welt eine bessere wäre, würde sich dieser Staat in sein Schicksal ergeben, das da Auslöschung bedeuten würde. Und wenn wir sehr generalisierend von der Welt sprechen, dann wird dies anhand der Weltorganisation, der UNO, nur allzu deutlich. Mit deren Verhältnis zum jüdischen Staat wollen wir uns in dieser und den beiden nächsten Sendungen beschäftigen. Wir greifen dabei auf einen weiteren Beitrag aus dem Buch Projektiver Antizionismus zurück, herausgegeben von Karin Stöckner und Stefan Griegert. Florian Makel hat in diesem Beitrag unter der Überschrift Die UNO und Israel vor und nach dem 7. Oktober das Thema beleuchtet.

0: Besucher des UNO-Hauptquartiers in New York haben neben den üblichen Besichtigungstouren auch die Möglichkeit, temporäre Ausstellungen anzusehen. Im Sommer 2024 gab es im Eingangsbereich des Besucherzentrums eine Ausstellung mit dem Titel Memories, deren Inhalt auf der UNO-Webseite folgendermaßen beschrieben wurde.
1: Mit dieser Ausstellung soll das Bewusstsein für die menschlichen Geschichten geschärft werden, die jedem Opfer und Überlebenden des Terrorismus zugrunde liegen, sowie für die lang anhaltenden Auswirkungen, die jeder Terroranschlag auf seine überlebenden Opfer hat. Außerdem sollen die Gemeinsamkeiten hervorgehoben werden, welche die Opfer auf der ganzen Welt verbinden, und betont werden, wie wichtig es ist, Terroranschläge und damit neue Opfer zu verhindern.
0: Erwähnt wurden in der Ausstellung von den Anschlägen des 11. September 2001 in den USA und dem Attentat auf den Boston-Marathon 2013 bis zu Anschlägen in Indonesien oder Kenia, Terrorakte in aller Welt. Palästinensische Terrorakte und deren israelische Opfer suchte man vergeblich.
1: Obwohl palästinensische Gruppen in den späten 1960er Jahren Pioniere des internationalen Terrors waren und in Dutzenden Ländern blutige Anschläge verübt haben, palästinensische Selbstmordattentäter im Laufe der Jahre hunderte Israelis mit in den Tod rissen und der Massenmord der Hamas in Israel vom 7. Oktober 2023, bei dem rund 1200 Israelis bestialisch ermordet wurden, noch nicht einmal ein Jahr her war, wurde palästinensischer Terror gegen Israel in der Ausstellung mit keinem einzigen Wort erwähnt.
2: Dass Israelis als Opfer palästinensischen Terrors für die Vereinten Nationen schlicht nicht existieren, beschränkt sich nicht allein auf diese Ausstellung in New York, sondern hat System, wie auch ein anderes Beispiel zeigt. Der Sicherheitsrat führt eine Liste von aktuellen Personen und Organisationen, die wegen Terrorismus oder Terrorunterstützung unter Sanktionen des Sicherheitsrates stehen. Unter den knapp 200 aufgeführten Organisationen befinden sich Al-Qaida, der ägyptische Islamische Dschihad, die philippinische Gruppe Abu Sayyaf und viele andere Terrorgruppen, aber keine einzige palästinensische. Nicht die Hamas, nicht der palästinensische Islamische Dschihad, keine Al-Aqsa-Brigaden und keine Volksfront für die Befreiung Palästinas. Palästinensische Terrorgruppen konnten jahrzehntelang israelische Zivilisten ermorden, ohne deswegen bei den Vereinten Nationen als Terrororganisationen sanktioniert oder auch nur als Terrorgruppen angesehen zu werden.
3: Dass die UNO eine ausgeprägt anti-israelische Schlagseite aufweist, mag als erste Annäherung ein Beispiel veranschaulichen. Von 2000 bis 2014 wurden im Krieg im Kongo rund 5 Millionen Menschen getötet und etliche Millionen zu Flüchtlingen. In dieser Zeit gab es im Schnitt pro Jahr 2 Resolutionen der UNO-Generalversammlung, die sich mit dem Kongo beschäftigten. Die meisten von ihnen bezogen sich auf UNO-Friedenstruppen. Dagegen wurden im selben Zeitraum fast 300 Resolutionen gegen Israel verabschiedet, im Schnitt nicht weniger als 23 pro Jahr. Insgesamt hat die Generalversammlung mehr Resolutionen beschlossen, in denen explizit Israel an den Pranger gestellt wurde, als gegen alle anderen Länder der Welt zusammen.
4: Leider trifft der Befund zu, dass sich bei den Vereinten Nationen für nahezu jede Absurdität eine Mehrheit finden lässt, wenn Israel dabei in ein schlechtes Licht gerückt werden kann, wie der ehemalige israelische Außenminister Abba Eban es einmal auf den Punkt gebracht hatte. Er sagte, Zitat, wenn Algerien in einem Resolutionsentwurf erklären würde, dass die Erde eine Scheibe ist und Israel sie dazu gemacht hat, dann würde diese Resolution mit 164 zu 13 Stimmen bei 26 Enthaltungen angenommen werden. Zitat Ende.

0: Die Vereinten Nationen waren nicht immer so israelfeindlich, wie sie sich heute präsentieren. Das beste Beispiel ist die von der Generalversammlung mit 2/3 Mehrheit angenommene sogenannte Teilungsresolution vom 29. November 1947, mit der vorgeschlagen wurde, dass in Palästina ein unabhängiger arabischer Staat und ein unabhängiger jüdischer Staat entstehen sollte. Wie allseits bekannt ist, konnte diese Resolution nie umgesetzt werden, weil die arabischen Staaten sich einer Teilung des Landes kategorisch verweigerten und gegen die Entstehung eines jüdischen Staates 1948 in den Krieg zogen. Die Teilungsresolution war ein Kompromissvorschlag, der mit dem arabischen Angriff auf Israel wieder vom Tisch war. Eine rechtlich bindende Wirkung hatte er als Resolution der Generalversammlung ohnehin nicht.
1: Der Teilungsvorschlag, mit dem die Vereinten Nationen für die Schaffung eines jüdischen Staates eintraten, war Ausdruck eines kurzen historischen Moments, in dem ein auch von damaligen Zeitgenossen für höchst unwahrscheinlich gehaltener Fall eingetreten war, dass die USA und die Sowjetunion inmitten des gerade ausbrechenden Kalten Krieges an einem Strang zogen. Der israelische Diplomat David Horowitz schrieb im Rückblick 6 Jahre später:
2: Das große Wunder war die sowjetisch-amerikanische Einigkeit, die im Zuge der Entscheidung für die Schaffung des jüdischen Staates erreicht wurde. Der einzige Fall solcher Einigkeit in der Geschichte der Vereinten Nationen. Für eine kurze Zeit standen die Vereinigten Staaten und die UdSSR Seite an Seite an der Wiege der jüdischen Unabhängigkeit.
3: Noch während des israelischen Unabhängigkeitskrieges deutete sich eine Positionsverschiebung der Sowjetunion an. Binnen weniger Jahre schwenkte der gesamte sowjetisch geführte Staatenblock auf einen stramm anti-israelischen Kurs um. Auch bei den Vereinten Nationen zeichnete sich schon während des Krieges eine deutlich weniger freundliche Haltung gegenüber dem Projekt eines jüdischen Staates ab.
4: Die vollständige Kehrtwende der UNO vollzog sich im Laufe der kommenden rund 25 Jahre. Dafür waren 3 wesentliche Entwicklungen verantwortlich. Der große Zuwachs an UNO-Mitgliedstaaten im Zuge der weltweiten Entkolonialisierung, der Einsatz der sogenannten Ölwaffe durch die arabischen erdölproduzierenden Staaten im Yom Kippur-Krieg 1973 und der rasante Anstieg, den die Palästinensische Befreiungsorganisation, PLO, auf dem Parkett der Vereinten Nationen hinlegte.

0: Der nach dem Zweiten Weltkrieg weltweit einsetzende Prozess der Entkolonialisierung führte zur Entstehung etlicher neuer Staaten, die als neue UN-Mitglieder die Mehrheitsverhältnisse in den verschiedenen Gremien der Vereinten Nationen nachhaltig veränderten. 1945 wurde die UNO mit 50 Mitgliedern gegründet. Bis zum Sechstagekrieg 1967 war die Mitgliederzahl auf 123 angewachsen. Und 1975, im Jahr der Verabschiedung der berüchtigten Zionismus ist Rassismus-Resolution, waren es bereits 144 Mitglieder. Zu diesem Zeitpunkt handelt es sich nur mehr bei einem Viertel der Mitgliedstaaten um Demokratien, die zu einer Minderheit in den Vereinten Nationen geworden waren und nur mehr ein kleines und isoliertes Segment der Weltgemeinschaft repräsentierten. Aktuell gehören der UNO 193 Staaten an.
1: Dieser Prozess bedeutete für die Vereinten Nationen nicht nur einen quantitativen, sondern auch einen qualitativen Wandel. Die vom Kolonialismus befreiten und nunmehr unabhängigen Staaten wurden formal oftmals als Demokratien ins Leben gerufen, doch war dieser Regierungsform in aller Regel nur kurze Lebenszeit beschieden. Viele mutierten zu autokratischen und diktatorischen Regimen, die meist ausgeprägt antiwestlichen Ideologien anhingen und mit dem Ostblock und den arabischen bzw. islamischen Staaten verbündet waren. Die Allianz aus ehemaligen Kolonien, dem Sowjetblock sowie den arabischen und islamischen Staaten machten den Kern der trotz aller seither eingetretenen politischen Veränderungen bis heute existierenden automatischen Mehrheit gegen Israel bei den Vereinten Nationen aus.
2: Der zweite für den anti-israelischen Kurswechsel der Vereinten Nationen verantwortliche Faktor ereignete sich Anfang der 1970er Jahre. Nach dem ägyptisch-syrischen Angriff auf Israel im Oktober 1973, mit dem der Yom Kippur-Krieg begann, drosselten die arabischen OPEC-Staaten die eigene Ölförderung und verhängten als Strafe Ölembargos gegen Länder, die von ihnen als Unterstützer Israels betrachtet wurden. Unberechtigterweise verweigerten doch beispielsweise sämtliche europäischen Länder dem von seinen Nachbarn überfallenen jüdischen Staat nahezu jegliche Unterstützung. Gegen zwei Staaten, die USA und die Niederlande, wurde sogar ein kompletter Ölboykott verhängt.
3: Der Einsatz der Ölwaffe zeigte unmittelbar Wirkung. Am 6. November 1973 veröffentlichte die Europäische Wirtschaftsgemeinschaft bei einem Treffen in Brüssel eine Erklärung, die nach der damaligen Einschätzung der Washington Post klar darauf abzielte, die arabischen Nationen zu besänftigen und im Wesentlichen eine weitgehende Übernahme arabischer Positionen bedeutete. Hinter vorgehaltener Hand wurde gar nicht bestritten, dass die Erklärung eine Geste des Appeasements gegenüber den Arabern war, mit der eine Ausweitung des Ölboykotts verhindert werden sollte.

0: Nicht nur europäische Staaten wurden von der arabischen Ölwaffe getroffen. Auch Japan, das in den 1970er Jahren über 2/3 seines Ölbedarfs mit Importen bediente und ohnehin schon als eines der betont pro-arabischen Länder galt, geriet ins Fadenkreuz. Und die Forderungen fielen noch härter aus als jene gegen die Europäer. Japan wurde aufgefordert, die diplomatischen und wirtschaftlichen Beziehungen zu Israel abzubrechen, den Arabern militärische Hilfe zu leisten und auf die USA einzuwirken, damit diese ihre Haltung im israelisch-arabischen Konflikt ändern. Japan reagierte mit einer Erklärung, die in ihrer pro-arabischen bzw. pro-palästinensischen Haltung noch über das Statement der Europäischen Wirtschaftsgemeinschaft hinausging. Darüber hinaus gab es Versprechen über Wirtschaftshilfen in Milliardenhöhe. Japan agierte in weiterer Folge auf dem internationalen Parkett als die am meisten pro-arabische Industrienation und spielte auch bei der Akzeptanz der PLO eine Vorreiterrolle.
1: Auf der Ebene der Vereinten Nationen bewirkte die arabische Ölwaffe eine Änderung des Stimmverhaltens, auch bei Ländern, die in einem weit geringeren Maße von Ölimporten aus dem Nahen Osten abhängig waren als die europäischen Staaten oder Japan. So etwa bei Kanada, das in Nahostfragen traditionell mit den USA abgestimmt hatte. Jetzt war plötzlich ein Wechsel in der Rhetorik über die Palästinenser zu bemerken und Kanada enthielt sich fortan bei pro-palästinensischen Resolutionen der UN-Generalversammlung, die es zuvor noch explizit abgelehnt hatte, der Stimme. Generell schien es vielen westlichen Staaten ein akzeptabler Preis zu sein, die Sicherheit der Ölversorgung dadurch zu erhöhen, dass sie bei den Vereinten Nationen auf größere Distanz zu Israel gingen und vermehrt Resolutionen absegneten, welche die arabischen Positionen unterstützten.
2: Der Kontinent, auf dem die arabische Ölwaffe die weitreichendsten Folgen hatte, war Afrika. Israel hatte zu vielen afrikanischen Staaten relativ gute Beziehungen, die nicht zuletzt auch aus dem israelischen Selbstverständnis herrührten, aus einer antikolonialen Revolte hervorgegangen zu sein. Israelische Entwicklungshilfeteams waren in etlichen afrikanischen Ländern tätig, tausende Afrikaner kamen zu Ausbildungszwecken nach Israel. Einen ersten Dämpfer in den Beziehungen gab es bereits nach dem Sechstagekrieg 1967, als einige afrikanische Staaten auf arabischen Einfluss hin die Beziehungen zu Israel abbrachen. Eine Entwicklung, die sich nach dem Krieg von 1973 noch einmal drastisch verschärfte.
3: Dieser Einfluss nahm unterschiedliche Formen an und reichte vom Appell zur islamischen Einheit an Länder, die mehrheitlich islamisch waren oder zumindest große islamische Minderheiten beinhalteten, über Aufrufe zur afro-arabischen Solidarität im Kampf gegen den westlichen Kolonialismus bis hin zu direkten Drohungen gegen Regime oder bestimmte politische Führungspersönlichkeiten. Dazu kamen Versprechungen über wirtschaftliche Hilfen und Öllieferungen, die speziell nach der Vervielfachung des Ölpreises im Zuge des Oktoberkrieges 1973 auf fruchtbaren Boden fielen. Letztendlich kappten 29 afrikanische Länder die Beziehungen zum jüdischen Staat.

0: Für die Obsession, mit der die UNO sich seit Mitte der 1970er Jahre auf Israel stürzte, bedurfte es jedoch noch eines dritten Faktors: des Siegeszuges der PLO auf dem diplomatischen Parkett und der damit einhergehenden Legitimierung des palästinensischen Terrors gegen Israel. Damit der kometenhafte Aufstieg der PLO in der ersten Hälfte der 1970er Jahre gelingen konnte, musste die Wahrnehmung des arabisch-israelischen Konflikts in der internationalen Öffentlichkeit grundlegend verändert werden. Bis zum Sechstagekrieg von 1967 spielten die Palästinenser bei den Vereinten Nationen keine Rolle.
1: Das Bild von Israel als dem David, der sich gegen die als Goliath wahrgenommene arabische Welt zu behaupten habe, musste umgedreht werden. In der neuen Wahrnehmung wurde Israel plötzlich zum Goliath, der nunmehr als Besatzungsmacht nicht mehr allgemein der arabischen Welt gegenüberstand, sondern den neu auf der Bühne aufgetauchten Palästinensern, die jetzt in die Rolle des David schlüpften.
2: Um Anschluss an den Zeitgeist der späten 1960er, frühen 1970er Jahre zu finden und weltweit Sympathien gewinnen zu können, musste der fortdauernde Kampf gegen Israel aus der politischen Schmuddelecke hinaus manövriert werden und in ein neues ideologisches, sich vermeintlich progressiv gebendes Gewand schlüpfen. Die alte Führung der Araber in Palästina hatte sich durch ihre Kollaboration mit dem nationalsozialistischen Deutschland international nachhaltig diskreditiert. Mit der extremistischen Rhetorik der arabischen Seite und all ihren Drohungen, die Juden wahlweise zu massakrieren oder ins Meer zu treiben, war es schwierig, auf internationaler Bühne zu reüssieren.
3: Wollte der palästinensische Nationalismus an Unterstützung gewinnen, musste der eigene Kampf als Teil des internationalen Kampfes gegen den weltweiten Imperialismus und Kolonialismus inszeniert werden. Das taten nicht nur Gruppen wie die PFLP oder die Demokratische Front zur Befreiung Palästinas, DFLP, die ohnehin der einen oder anderen Ausprägung marxistischer Ideologie anhingen, sondern auch die Fatah von Yasser Arafat, die sich zur einflussreichsten Organisation im Rahmen der PLO entwickelte. Kontakte wurden nach Algerien, Vietnam, China oder Kuba geknüpft. Im Januar 1969 erklärte das Fatah-Zentralkomitee, Zitat: "Der Kampf des palästinensischen Volkes ist, wie der des vietnamesischen Volkes oder anderer Völker in Asien, Afrika und Lateinamerika, Bestandteil des historischen Prozesses der Befreiung der unterdrückten Völker vom Kolonialismus und Imperialismus." Zitat Ende.
4: Statt zu fordern, die Juden ins Meer zu treiben, hieß es jetzt, man kämpfe für die Freundschaft der Völker. Das klang harmlos, ja geradezu fortschrittlich, beinhaltete aber ein Problem. Die Juden waren aus Sicht der PLO kein Volk. So hieß es in Artikel 20 der PLO-Charta, dass das Judentum nur eine Religion und nicht eine unabhängige Nationalität sei. Die Juden stellen nicht ein einzelnes Volk mit eigener Identität dar, sondern sind Bürger der Staaten, denen sie angehören. Ansprüche der Juden auf historische oder religiöse Bindungen mit Palästina seien unvereinbar mit den geschichtlichen Tatsachen.
5: Da Juden für die PLO kein Volk mit eigener Identität waren, hatten sie auch kein Anrecht auf einen eigenen Staat. Israel sei daher kein richtiger Staat, sondern, wie es in der israelfeindlichen Propaganda oftmals hieß, nur ein künstliches Gebilde. Der PLO zufolge hatten zwar alle Völker gleiche Rechte, nur waren die Juden eben kein Volk, die deswegen selbstverständlich auch keinen Anspruch auf einen Staat haben konnten und erst recht keinen in Palästina, zu dem sie ja laut PLO keinerlei Beziehung hatten. Auch wenn sich von der Substanz her nicht viel verändert hatte, war die Neuvermarktung des arabischen Krieges gegen Israel als palästinensischer Befreiungskampf ein voller Erfolg. Das Palästinensertuch wurde zum politischen Modeaccessoire. Die palästinensischen Organisationen beflügelten die Revolutionsfantasien westlicher Linker, von denen einige in den Nahen Osten zogen, um sich in palästinensischen Ausbildungslagern auf den Kampf gegen den Weltimperialismus vorzubereiten und dort gelegentlich auf Nazis trafen, die sich in denselben palästinensischen Camps zu Terroristen ausbilden ließen.

0: Terrorismus war es denn auch, der den Aufstieg der PLO bei den Vereinten Nationen einläutete. Nachdem 1967 der Versuch palästinensischer Gruppierungen kläglich gescheitert war, in den von Israel besetzten Gebieten einen klassischen Guerillakrieg zu initiieren, war es die PFLP, die als erste palästinensische Gruppe auf spektakulären internationalen Terror setzte. PFLP-Chef George Habash erläuterte den Hintergedanken folgendermaßen.
1: Wir glauben, dass es mehr Effekt erzielt, einen Juden weit entfernt umzubringen, als 100 von ihnen im Kampf zu töten. Es erregt mehr Aufmerksamkeit. Und wenn wir ein Geschäft in London in Brand setzen, sind diese Flammen so viel wert wie das Niederbrennen von 2 Dutzend Kibbuzim, weil wir die Menschen dazu zwingen, danach zu fragen, was hier los ist.
0: Schnell sprangen andere palästinensische Gruppierungen auf diesen Zug auf, sodass Ende der 1960er, Anfang der 1970er Jahre kaum eine Woche verging, in der nicht ein weiterer palästinensischer Terrorakt für Schlagzeilen sorgte.
2: Bei den Vereinten Nationen kristallisierte sich im Umgang mit dem palästinensischen Terrorismus rasch ein Muster heraus. Am 26. Dezember 1968 attackierten mit Brandbomben und Maschinenpistolen bewaffnete palästinensische Terroristen eine El Al-Maschine am Flughafen von Athen. Ein Israeli wurde getötet und eine Stewardess schwer verletzt, als sie aus dem brennenden Flugzeug flüchten wollte. Als Reaktion auf den Athener Anschlag sprengten israelische Kommandos auf dem Flughafen von Beirut 13 Flugzeuge, die 3 verschiedenen arabischen Fluglinien gehörten. In einem Kommuniqué erklärte die israelische Regierung, Israel wolle die arabischen Staaten in die Verantwortung nehmen, keine Aktivitäten von Terrororganisationen auf ihren Staatsgebieten zuzulassen.
3: Bei den Vereinten Nationen reagierte der Sicherheitsrat mit der einstimmigen Verabschiedung einer scharf formulierten Resolution. Der Rat verurteilte Israel für seine vorsätzliche militärische Aktion, die eine Verletzung seiner Verpflichtungen gemäß der UN-Charta und der Waffenstillstandsresolutionen darstelle. Er betrachtete, Zitat, diese vorsätzliche Gewalttat als eine Gefährdung der Aufrechterhaltung des Friedens, Zitat Ende, und richtete eine ernste Warnung an Israel, der zufolge weitere derartige Aktionen Konsequenzen zeitigen würden, und meinte, der Libanon habe ein Anrecht auf Entschädigung für die erlittenen Zerstörungen.
4: Israel wurde scharf für eine Aktion verurteilt, über deren Weisheit und Legitimität man sicherlich unterschiedlicher Meinung sein konnte, bei der aber abgesehen von den gesprengten Flugzeugen nichts und niemand zu Schaden kam. Der Terrorangriff auf das israelische Passagierflugzeug in Athen hingegen, bei dem ein Mensch ermordet und ein weiterer schwer verletzt wurde, wurde bei den Vereinten Nationen nicht verurteilt, ja nicht einmal erwähnt. Dieses Muster sollte den Umgang der Vereinten Nationen mit anti-israelischem Terrorismus in den kommenden Jahren charakterisieren. Tödliche palästinensische Attacken wurden ignoriert, israelische Verteidigungsmaßnahmen oder Vergeltungsschläge dagegen als Gefährdung der internationalen Sicherheit verurteilt.
5: Kein Wunder, dass die palästinensischen Terrororganisationen mit den Ergebnissen ihrer internationalen Aktionen vollauf zufrieden waren. Zumal westliche Staaten aus Angst vor Terroranschlägen kaum gegen palästinensische Terroristen vorgingen und diese, wenn sie denn einmal eingesperrt wurden, möglichst rasch wieder loswerden wollten. Die Zahlen einer Studie des israelischen Außenministeriums belegen dies eindrucksvoll. Von den 204 palästinensischen Terroristen, die zwischen 1968 und 1975 außerhalb des Nahen Ostens inhaftiert wurden, befanden sich zum Jahresende 1975 noch ganze 3 in Haft. Die palästinensischen Terrorgruppen mussten dies geradezu als Einladung zur Durchführung weiterer Terroranschläge verstehen.

0: Mit ihren internationalen Terroranschlägen bombte und schoss sich die PLO in die Aufmerksamkeit der Weltöffentlichkeit und erntete die Sympathien und Unterstützung der Vereinten Nationen. 1969 verabschiedete die UNO-Generalversammlung eine Resolution, in der, wie es hieß, die unveräußerlichen Rechte des Volks von Palästina bestätigt wurden. Rechte, die in dieser Form zuvor nirgends proklamiert worden waren und deren Inhalt unbestimmt blieb.
1: Rund ein Jahr später betonte die UN-Generalversammlung in einer Resolution die Legitimität des Kampfes der kolonisierten Völker und der Völker unter Fremdherrschaft und bekannte sich zu deren Recht, alle notwendigen und ihnen zur Verfügung stehenden Mittel im Kampf um Selbstbestimmung einzusetzen. Die palästinensischen Organisationen verstanden das als Blankovollmacht für ihre Gewalttaten. Nicht, dass sie vorher von der Ermordung Unschuldiger abgesehen hätten, aber nun beriefen sie sich darauf, als Volk unter Fremdherrschaft alle Mittel einsetzen zu dürfen, selbst wenn das die wahllose Ermordung von Zivilisten bedeutete.
2: In rascher Abfolge folgte daraufhin die Aufnahme der PLO als Beobachter bei etlichen UN-Institutionen wie dem Wirtschafts- und Sozialrat, der Weltbevölkerungskonferenz, der Welternährungskonferenz, der Weltgesundheitsorganisation und der ersten Weltfrauenkonferenz, die mit einer Erklärung zur Rolle der Frauen unter anderem im Kampf für die Eliminierung des Zionismus zu Ende ging. Die PLO erhielt auch Zugang zur internationalen Zivilluftfahrtorganisation, womit ausgerechnet jene Organisation, welche die Geschichte der modernen Luftpiraterie geprägt hat wie keine andere, in der Sonderorganisation der Vereinten Nationen vertreten war, die sich um die Sicherheit der zivilen Luftfahrt kümmern sollte.
3: Wenige Jahre zuvor war die PLO noch ein im internationalen Abseits stehender Dachverband verschiedener palästinensischer Terrororganisationen gewesen. Jetzt trat sie als Befreiungsorganisation auf, die sich nur der Mittel bediente, die ihr laut internationalem Recht angeblich zustanden. Auch wenn dieses vermeintliche internationale Recht in wenig mehr bestand als in einigen rechtlich nicht bindenden Resolutionen der UNO-Generalversammlung.

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Lang, lang ist's her. So könnte das Motto der heutigen Ausgabe von Radio Lost and Found lauten, denn ich habe für diese Sendung Musik aus meiner Kindheit und Jugend ausgewählt. Ja, und entgegen meinen Gepflogenheiten sind diesmal viele bestens bekannte Interpretinnen und Interpreten dabei, zumindest für die Zuhörer, die wie ich schon älteren Semesters sind. So führt die musikalische Reise heute zurück in die 60er und 70er Jahre des letzten Jahrhunderts. Bands wie die Stones, The Who oder Led Zeppelin, die es so richtig krachen ließen, waren damals meine musikalischen Helden. Aber es gab auch ruhigere Songs, die mich faszinierten, und davon werden heute einige zu hören sein. Zu meinen ganz großen Heroes zählte ab Ende der 60er Jahre eine Drei-Mann-Formation, denen ich schon einmal eine ganze Sendung gewidmet habe. Es handelt sich dabei um Crosby, Stills and Nash. 1969 erschien ihr erstes Album unter ihrem Namen und darauf sind zwei Songs, die mich noch heute faszinieren. You Don't Have to Cry war überhaupt die erste Nummer, die sie zusammen aufgenommen haben, und auch das anschließende Helplessly Hoping zeugt von ihrem einzigartigen Können in puncto Harmoniegesang. Crosby, Stills and Nash.

Das Hauptquartier von Crosby, Stills & Nash befand sich in der Gegend des Laurel Canyon, einer Schlucht in den Hollywood Hills von Los Angeles, wo damals viele Musiker ihr Domizil aufgeschlagen hatten. So auch die nächste Künstlerin namens Joni Mitchell. Hat sie sich später auch vermehrt dem Jazz zugewendet, so gilt sie bis heute als eine der Ikonen der Folkmusik. Ihr Markenzeichen? Eine glasklare Stimme in Verbindung mit dem offenen Tuning ihrer Gitarre. Ihr zweites Album Clouds erschien 1969 und enthält den Song Both Sides Now. Und auf dem 1971 erschienenen Album Blue ist der danach folgende Song Carrie zu finden.

America ist der Name einer 1970 gegründeten US-Folkrock-Band, die ihren Ursprung eigentlich in Großbritannien hat, da alle drei Mitglieder Söhne von in England stationierten US-Soldaten waren und wo sie ihre ersten musikalischen Gehversuche wagten. Wieder in den USA erschien 1971 ihr Debütalbum unter dem Bandnamen und darauf ist ein Song zu finden, der die Sehnsucht nach einem ruhigen Leben zum Inhalt hat und noch heute ein Klassiker ist. America mit A Horse with No Name.

Aus Ontario, Kanada, stammte ein Mann, der schon ab Mitte der 60er Jahre für Furore in der Folkmusik sorgte und der im Mai 2023 im Alter von 84 Jahren verstarb. Gordon Lightfoot. Auf seinem 1966 erschienenen Debüt ist mit Early Morning Rain ein Song zu finden, der seinen Ruf als fantastischer Singer-Songwriter begründete, und 8 Jahre später legte er mit Sundown einen Song nach, der heute ebenfalls als Klassiker gilt.

Wir bleiben in Kanada und kommen zu einem Mann aus Toronto namens Neil Young. Seine Karriere startete er 1966 in der Band Buffalo Springfield, der auch Stephen Stills angehörte, was in späteren Jahren dazu führte, dass er immer wieder mit Crosby, Stills & Nash Alben aufnahm bzw. tourte. Zudem feierte er große Erfolge mit seiner Band Crazy Horse. Ein Meilenstein seiner Karriere ist aber das 1972 erschienene Album Harvest, das mit Heart of Gold einen seiner wohl bekanntesten Songs enthält. Auf dem 5 Jahre später erschienenen Dreieralbum Decade ist schlussendlich auch der Song Ohio enthalten, in dem er die Schießerei an der Kent State University im Mai 1970 behandelt, bei der bei einer Demonstration 4 Studenten von der Nationalgarde erschossen wurden. Eine Live-Version dieses Songs ist übrigens bereits auf dem 1971 erschienenen Live-Album Four-Way Street von Crosby, Stills, Nash & Young zu finden. Bis heute hat der nunmehr 80-Jährige über 50 Studio- und 30 Live-Alben aufgenommen und nach eigenen Angaben ist noch lange nicht Schluss. Hier ist also Neil Young.

Jetzt geht's nach England, das speziell in den 60er Jahren der Nabel der Musikwelt war. Eine Band, die getrost als Typ

typisch britisch bezeichnet werden kann, war The Kinks. Ihr Mastermind Ray Davies schrieb nahezu alle Songs, wie zum Beispiel Waterloo Sunset, ein Song, der für mich persönlich einer der besten der Popgeschichte ist, und das nun folgende Lied Dead End Street stammt ebenfalls aus seiner Feder. Stets im Schatten seines großen Bruders stand Dave Davies, der aber 1967 mit Dead of a Clown auch einen passablen Hit landen konnte, und auch der ist nun zu hören.

Der Norden der Insel, nämlich Schottland, ist die Heimat von Donovan. Der 1946 in Glasgow geborene Folky stürmte 1968 mit der Single Atlantis die Charts und war damals, speziell in Holland und in den deutschsprachigen Ländern, auf Heavy Rotation. Aber bereits 1965 bzw. 66 konnte er kleinere Erfolge mit den zwei Songs feiern, die nun zu hören sind. Donovan mit Colors und Mellow Yellow.

Natürlich führt bei Musik aus Großbritannien bei mir kein Weg an einer meiner absoluten Lieblingsbands vorbei, Jethro Tull. Seit ich das erste Mal das 1969 erschienene Album Stand Up gehört habe, gehört diese Band zu meinen absoluten Favoriten. Die Musik der Formation um Ian Anderson ist mit keiner anderen Band vergleichbar, wobei es mir speziell die zwischen 1968 und 1980 erschienenen Alben angetan haben. So möchte ich die heutige Sendung mit jeweils einer Nummer aus den Alben Stand Up und Living in the Past beschließen. Zuvor aber noch der Hinweis auf die nächste Ausgabe von Radio Lost and Found. Die gibt es in 2 Monaten und zwar am Dienstag, den 21. Juli, wieder um 21 Uhr. Und natürlich könnt ihr alle Folgen im Archiv der Radiofabrik Salzburg jederzeit nachhören. Sollte euch die Pause zu lange sein, so könnt ihr einmal in meine zweite Sendung mit dem Titel Plugged in die Rockkanzlei reinhören, bei der die Freunde des Hard, Heavy, Classic und Bluesrock auf ihre Rechnung kommen. Die nächste Ausgabe davon steht am Dienstag, den 16. Juni, ebenfalls um 21 Uhr am Programm der Radiofabrik und auch die gibt's natürlich zum Nachhören. Wieder einmal sage ich danke fürs Zuhören. Mein Name ist Otto Fritsch und hier ist Jethro Tull aus dem Album Stand Up, der Song Fat Man und vom Doppelalbum Living in the Past, die Nummer Life is a Long Song.

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6: Hallo liebe Leute, hier ist wieder mal der Jay. Und ja, wer in letzter Zeit hier und da diese Sendung gehört hat, der weiß, was jetzt kommt. Allererst am Anfang kommt mein Gesuder, meine Trauer und was daraus werden soll. Also 17 Jahre lang habe ich mit meiner liebsten Rosi diese Sendung gemacht. 8 Jahre davon mittlerweile schon. Nicht mehr aus Salzburg, aus Schallmoos, sondern aus Wien-Hernals. Und ja, der Rosi war diese Sendung immer sehr wichtig. Und deswegen würde ich ganz gern weiterführen. Aber ich bin halt alleine jetzt. Und damit das Ganze keine Hernalser Selbstgespräche werden, hätte ich gerne, ja, liebe Leute, wollt ihr mit mir reden? Reden wir miteinander, reden wir drüber. Ja, egal was. Ja. Also es sollte irgendwas Politisches, gesellschaftlich Relevantes sein, natürlich. Ansonsten, man kann über alles reden. Man kann über alles reden, nur nicht über eine Stunde, lautet ein altes Sprichwort. Und das passt ja mit der Sendezeit von 59, 35, glaube ich, sind es, die wir bei den Schallmusser Gesprächen haben. Und ja, also wer mit mir ein Gespräch führen möchte, egal über was für ein Thema, das kann man machen, entweder live bei mir in Hernals, und aber nachdem ich in Salzburg hauptsächlich mein Auditorium habe, wird das wohl nicht gehen, aber es geht ja auch über Zoom oder sonst irgendein anderes, eine andere Online-Möglichkeit. Ja, und sollte jetzt jemand davon Interesse haben, irgendein lustiges Thema, ein brutales Thema, ein nachdenkliches Thema, nicht ganz ernsthaft, aber doch gescheit zu behandeln, ja, schick mir doch bitte ein Mail an j@gmx.at, tscheh@gmx.at, und dann können wir uns live oder virtuell zusammensetzen und was Lustiges machen. Okay, das war's jetzt als Vorrede, und jetzt geht's in medias res. Der Erste, der sozusagen bereit war für mich, mit mir ein Schallmoser Gespräch ohne Rose halt, die nicht zu ersetzen ist, in meinem Leben schon gar nicht, aber der bereit war, mit mir so ein Gespräch zu machen, das ist der Rudi Gabriel, ein Mediziner, der auch politisch sehr aktiv ist, bei der KPÖ unter anderem. Und der hat sich auseinandergesetzt mit der Sozialversicherung und hat herausgebracht eine Broschüre, eine 48 Seiten starke Broschüre mit dem Titel Sozialversicherung, das geht uns alle an. Und diese Broschüre ist erhältlich per E-Mail also an Uli Fuchs, nämlich fuchs@kinoki.at, Fuchs wie das Viech, und Kinoki, K-I-N-O-K-I.at. Und ja, da ist diese Broschüre zu bekommen, und sie ist halt wirklich eine ziemlich schwierige Angelegenheit. Ich lese jetzt mal kurz vor, etwas aus der Einleitung, um das ein bisschen näher zu erläutern. Seit etwa 150 Jahren wurde die Sozialversicherung, so wie wir diese heute kennen, von den ArbeiterInnen erstritten, im bürgerlichen Parlament erdacht und staatlicherseits zugestanden. In mehreren Entwicklungsschritten entstanden auf Basis der Sozialgesetzgebung soziale Sicherungssysteme für die Risiken der Menschen in Bezug auf Arbeitsunfall, Krankheit, Arbeitslosigkeit, Berufsunfähigkeit und Alter. Die öffentlichen Sozialversicherungen wurden stets überwiegend aus dem von den ArbeiterInnen geschaffenen Mehrwert finanziert, ihr Bestand durch Beiträge aus ihren Lohnsummen Monat für Monat gesichert. Die Grundsätze der Mitbestimmung und Selbstverwaltung durch die Versichertengemeinschaft sowie die staatliche Kontrolle gelten nach wie vor und sind in der Bundesverfassung verbürgt. Wir stellen fest, dass den Menschen das Bewusstsein über das so gemeinsam geschaffene Eigentum an diesen Sicherungsinstrumenten abhanden gekommen ist. Die Etablierung der Sozialpartnerschaft in den letzten 70 Jahren hat Schritt für Schritt zwar einerseits für reale Erfolge gesorgt, andererseits aber auch die Entmündigung der ArbeiterInnen in ihrem ureigensten Bereich vorangetrieben. Wir behaupten also, dass durch den Paternalismus der Sozialpartnerschaft vorsätzlich eine Ausgrenzung erfolgte. Diese Ausgrenzung entstand konkret durch die Vernebelung der Eigentumsverhältnisse, durch die quantitative Abwertung der Vertretungsmacht der ArbeiterInnen in den Gremien der Selbstverwaltung und durch die sträfliche Vernachlässigung des Bildungsauftrags der sozialen Kassen selbst. Wir wollen diese Lücke schließen, uns gegenseitig weiterbilden und zivilgesellschaftliche Handlungsoptionen ausloten. Mit dem Projekt Sozialversicherung, das geht uns alle an, stellen wir der Realität der Ausgrenzung den Begriff der Wiederaneignung gegenüber. Gerade der schlechte Wissensstand der Bevölkerung und die Struktur und Funktion dieser großartigen Errungenschaften der sozialen Absicherung unterstützt das Kalkül der Reichen und Rechten. Anhand der Sozialversicherungsreform 2018 kann gezeigt werden, wie die Selbstverwaltung des Eigentums der ArbeiterInnen angegriffen wird und es darüber hinaus zu einer massiven Überschuldung der ÖGK kam. So viel aus der Einleitung. Damit ist das Thema einigermaßen angerissen. Und ja, es geht uns wirklich alle an. Wir werden alle krank, wir werden alle vielleicht alt. Ja, und arbeitslos werden wir vielleicht auch. Und darum geht's und das sollte auch uns wirklich alle kümmern. Und deswegen habe ich dieses Gespräch geführt und jetzt kann ich nur mal sagen, Band ab. Okay, also, es ist erschienen, Zukunftswerkstatt Gesundheitspolitik. Sozialversicherung, das geht uns alle an, Projektbericht 2024-2025. Zu Gast ist Dr. Med. Rudi Gabriel, der zu dieser Broschüre beigetragen hat, die hartnäckige Grundlagenarbeit und Texte, wie da formuliert ist. Und ich werde jetzt ganz gern über diese Broschüre reden und überhaupt die Inhalte, das ist ein sehr komplexes Thema und so ganz kann man die Broschüre nicht kurz zusammenfassen. Ich würde ganz gerne reden über, was geht Sozialversicherung in Österreich. Also erst einmal, was ist die Zukunftswerkstatt Gesundheitspolitik? Fangen wir mal so an.
0: Zukunftswerkstatt Gesundheitspolitik ist eine Initiative von einigen wenigen Leute, die entstanden ist im Umfeld von der Corona-Epidemie und gedacht war und noch immer gedacht ist, Anstrengungen zu unternehmen, um relevantes Wissen im gesundheitspolitischen und im pflegepolitischen Bereich gemeinsam mit Experten aufzuarbeiten und verfügbar machen für die allgemeine Bevölkerung aus dem Befund heraus, dass die Situation eben die ist, dass die allermeisten Menschen, wenn es um Gesundheits- und Pflegepolitik geht, mehr oder weniger akzeptieren oder akzeptieren müssen, dass von oben herab Politik gemacht wird und sehr wenig für das Verständnis dafür geworben wird, wenig dafür gemacht wird. Anders formuliert, mit anderen Worten, es ist ein Versuch, Bildung von unten zu organisieren, mit dem Anspruch, aber in Kontakt zu kommen mit der Bildungselite, hauptsächlich in den Bereichen der Arbeiterinnenbewegung, und da geht es in erster Linie um die bezahlten Expertinnen innerhalb vom Arbeiterkammer und ÖGB.
6: Ja, soweit ich es gesehen habe, so vom Titel her und inhaltlich, geht es aber nicht nur um Gesundheitspolitik, sondern generell um Sozialpolitik und damit sozusagen auch der ganze Bereich der Pensionsversicherung halt auch und auch der Arbeitslosenversicherung. Das ist ja ein Komplex. Die Institutionen sind da ja sehr ausdifferenziert. Was ich mal so sagen will, man hat ja kaum eigentlich eine Ahnung. Ja? Ich habe mich ein bisschen was damit beschäftigt, aber nicht viel, nicht ausreichend, dass ich da irgendwie durchblicke, und diese Broschüre ist wirklich super. Auf 47 Seiten wird dann das ganze System einigermaßen erklärt. Es ist harter Stoff, also es ist gar nicht so leicht zu lesen, aber es ist notwendig. Weil ich kann mich erinnern, in meiner Schulzeit, das ist jetzt 40 Jahre her, habe ich gelernt, wie das Aktienrecht funktioniert in der HTL, und Staatsbürgerschaftskunde habe ich gelernt, was ein Parlament ist, aber ich habe weder von der Arbeiterkammer irgendwas gehört oder vom ÖGB, noch habe ich irgendwas gehört über das ganze Sozialversicherungssystem. Und das mit der angeblichen Selbstverwaltung, das habe ich erst viel später mitgekriegt. Ja. Und damals war auch schon klar, also wirklich Selbstverwaltung ist es halt nicht. Und es ist eine sehr schöne Passage, die abgeleitete Demokratie in diesem System. Also die sich sozusagen orientiert an den Ergebnissen für die Kammerwahlen. Und jetzt ist das aber sozusagen, und das viel von dieser Broschüre ist historisch, und ich finde es mal notwendig. Kannst du mal kurz zusammenfassen, wie das überhaupt entstanden ist, dieses System?
0: Ich glaube, am prägnantesten kann man es so zusammenfassen, dass wir sprechen jetzt von Europa, nach der bürgerlichen Revolution 1848, zeitlich angesiedelt, kam es zu einem enormen Aufschwung der kapitalistischen Wirtschaftsweise, und im Zusammenhang mit der sogenannten Bauernbefreiung, wo sozusagen das Recht, die Ortschaften zu verlassen, gewährt worden ist, und gleichzeitig, das ist die zweite Seite der Medaille, viele Landarbeiter und bäuerliche Bevölkerung sich verschulden musste, weil sie einen finanziellen Beitrag leisten mussten zu ihrer Befreiung, sind zwei Faktoren zusammengekommen, dass zum einen die Fabriken rasant gewachsen sind in den Städten und dass es auch deswegen eine große Landflucht gegeben hat. Aus dem heraus hat sich eine wirklich miserable Lebenssituation in den Städten, hauptsächlich den Vorstädten, ergeben. Und das hat dann dazu geführt, dass sogar die Herrschenden den Befund erheben mussten, dass die Gesundheitssituation der Bevölkerung so dermaßen schlecht ist, dass die jungen Burschen kaum mehr geeignet waren, um dem Militär zu dienen, und dass die Wirtschaftstreibenden oder die Fabrikanten das Problem hatten, dass die Leute schon mit einem Lebensalter von 30 Jahren völlig ausgemergelt, krank und frühzeitig verstorben sind und das für die Erwartungen des Kapitals auch nicht förderlich war. Interessant ist, dass es Anfang der 1870er Jahre zu dem Zeitpunkt eine große Weltwirtschaftskrise gegeben hat und eigentlich die meisten europäischen Staaten eigentlich bankrott waren. Somit ist die Situation entstanden, dass sich die Regierenden eigentlich bewusst waren, etwas unternehmen zu müssen, was die soziale Frage und die Gesundheitsversorgung betrifft, auf der anderen Seite aber kein Geld dafür da war. Und das war dann die Initialzündung dafür, dass überlegt worden ist, ob nicht ein System etabliert werden kann zur Absicherung von Unfall und Krankheit. Das waren die ersten Bereiche, die sozusagen als Staatsaufgabe verstanden wurden. Ein System zu etablieren, die nicht die Budgets belastet haben. Und der Lösungsvorschlag war dann, aus den Früchten der Arbeit Bestandteile oder aus den Gewinnen der Arbeit Bestandteile heranzuziehen, um eine Finanzierungs-

ist, weil du über die Kräfteverhältnisse gesprochen hast in den Verwaltungsgremien. Ich glaube, da sollte man schon noch versuchen, grundsätzlich darüber sprechen, was ist Selbstverwaltung und wie, nach welchen Regeln sozusagen diese Selbstverwaltung grundsätzlich funktioniert. Ich habe schon vorhin erwähnt, dass sozusagen, weil die Staatskassen bankrott waren, dass eben dieses Zugeständnis gemacht worden ist, dass sich die Bürgerinnen für gemeinsame Interessen organisieren können und sich die Aufgaben und die Belange der Einbringung der Mittel, der Finanzierung sowie die Belange des ganzen Leistungsrechts, dass die versicherungsrechtlichen Leistungen auch wieder ausbezahlt werden, dass dieser Betrieb funktioniert, wurde zugestanden, dass sich im Großen und Ganzen die Arbeiterin und die Fabrikantin diese Verantwortung aufteilen und im Großen und Ganzen selbst regeln können. Was dann noch dazugekommen ist, ist natürlich, dass der Staat, der diese Rechte vergeben hat, dieses Recht zur Selbstverwaltung erteilt hat, dass der Staat genauso wie im Vereinsrecht von Anfang an darauf gedrängt hat, dass er eine gewisse Kontrollfunktion ausüben kann. Und das ist auch auf dieser Grundlage ist es heute noch so, dass in gewissen gesetzlichen Versicherungsbereichen auch Vertreter des Staates bzw. Regierungsvertreter delegiert werden in die sogenannten Gremien der Selbstverwaltung. Hauptsächlich ist, was die Aufteilung sozusagen oder die Kräfteverhältnisse betrifft, war eigentlich von Anfang an schon realisiert oder mitgedacht, dass die Früchte der Arbeit zum überwiegenden Maß von der Arbeiterin hergestellt wird. Und das hat auch dazu geführt, dass es hauptsächlich in der Krankenversicherung zu einer bedeutenden Repräsentanz der Arbeiterinnen gekommen ist. Also konkret in der Krankenversicherung war es sozusagen eine Art Drittelparität in der Monarchie. Und in der Ersten Republik ist es dann gelungen, ein Kräfteverhältnis herzustellen, das zu 4/5 die Arbeiterinnen ihre Vertretungsmacht absichern konnten und nur mehr zu 1/5 die sogenannte Arbeitgeberseite, die wir in der Broschüre versucht haben, konsequent als Mehrwertnehmerseite zu bezeichnen. Und um dieses Verhältnis auszugleichen, vier Teile Arbeiterinnen, ein Teil Fabrikanten, wurden schon sehr früh Kontrollgremien eingerichtet, wo dieses Verhältnis umgekehrt wurde. Und mit der Sozialversicherungsreform 2018 ist es der rechtskonservativen Regierung gelungen, in den Entscheidungsgremien dieses auf ökonomischer Basis begründete Verhältnis einer Entscheidungsmehrheit der Arbeiterinnen so weit einzuschränken, dass eine sogenannte Parität, ein gleichwertiges Entscheidungsmacht hergestellt wurde, was aber in der Praxis bedeutet, dass hauptsächlich jetzt in Bezug auf die Krankenversicherung die Arbeitgeberseite eigentlich bei jeder Entscheidung ein Vetorecht eingeräumt bekommt, weil per Gesetz

0: Gesetz sozusagen die Vorschrift oder vorgeschrieben wurde, dass eine Einigung erzielt werden muss. Und wenn die Arbeitgeberseite nicht einverstanden ist, dann gibt es in dieser Frage keine Entscheidung und dann bleibt sozusagen auch diese Materie unbehandelt liegen.
1: Ja, das ist ja das, was wir haben, das verdankt mir ein Schüssel, also schon 20 Jahre vorher, nein, nicht ganz, aber dass die Geschichte mit dem Hauptverband, dass das heute so ist, sozusagen ein halbes Jahr ist immer Vorsitzender einer Arbeitgebervertreter und vorher Arbeitnehmervertreter. Und das haben wir auch erst seit diesen Reformen. Und Kurz wollte ja auch noch die mehr oder weniger die AFA abschaffen. Und das Ganze in eine Pflegeversicherung überführen, mit der Argumentation, es gibt ja eh keine Arbeitsunfälle mehr. Und tatsächlich stelle ich schon irgendwie fest, tatsächlich bräuchte es sehr wohl Reformen, weil die Verhältnisse sich ja doch sehr stark geändert haben. Ich sozusagen, also das ist jetzt meine persönliche Betroffenheit als Selbstständiger, ich überlege mir es immer wieder, sozusagen, bevor ich zu einem Arzt gehe, das könnte der Partei werden, weil ich habe 20% Selbstbehalt. Und Krankenstand gibt es für mich sowieso nicht. Und es gibt auch eine lustige Arbeitslosenversicherung für Selbstständige, aber die ist so teuer, dass sich das überhaupt nicht auszahlt. Und es bräuchte Reformen, aber nicht die, die jetzt unter diesen Bedingungen passieren. Dann haben wir noch das, sozusagen das AMS, die Arbeitslosenversicherung, wo die ja sehr lustig ist, die eben heutzutage eben nicht mehr eine aktive Arbeitsmarktpolitik ist, sondern eine aktivierende Arbeitsmarktpolitik. Und wo sie einfach sozusagen nach dem Motto, segieren wir die Arbeitslosen so lang, bis sie aufgeben oder irgendeinen Job annehmen. Und was mir dann auch noch auffällt, ist sozusagen die Geschichte, dass wird immer wieder sozusagen vergessen, ist die Nichtvalidierung der Notstandshilfe. Das heißt, wenn du länger arbeitslos bist, bekommst du immer denselben Betrag, auch wenn die Inflation in der Zwischenzeit angezogen hat. Weiß ich leider zu gut, weil meine Liebste 9 Jahre arbeitslos war und immer denselben Betrag bekommen hat. Und bei der zwischenzeitlich etwas angezogenen Inflation war das ein ziemlicher Verlust. Aber gut, das ist jetzt sozusagen, was mir jetzt dazu einfällt. Jetzt ist die Frage, ist dieses System überhaupt irgendwie reformierbar? Weil es ist historisch gewachsen, aber ist es sinnvoll heute noch so, wie es existiert?
0: Ich persönlich bin ein begeisterter Vertreter von der Selbstverwaltung als grundsätzliches politisches oder realpolitisches Instrument, Bereiche der Daseinsvorsorge in die Verantwortung der Bevölkerung zu übergeben. Ja? Die Gesundheitsversorgung und die Bereiche der Absicherung der Risiken von Alter und Unfall, so die klassischen Instrumente der jetzigen gesetzlichen Sozialversicherung, sind, glaube ich, und ich bin überzeugt davon, gut aufgehoben in dieser Grundstruktur, dass die betroffenen Menschen auf rechtlicher Basis die Möglichkeit haben, zu einem relativ großen Teil eine Mitsprache auf gesetzlicher Basis zu haben. Ich persönlich würde mir als politische Utopie wünschen, dass über diese bereits erfolgte Auslagerung in Selbstverwaltung auch andere Bereiche ausgelagert werden. Also ich könnte mir gut vorstellen, dass der gesamte Bildungsbereich in Selbstverwaltung ausgelagert werden könnte. Ich könnte mir gut vorstellen, dass die Grundversorgung von Wasser und Nahrung in Selbstverwaltung ausgelagert werden könnte und einige Dinge mehr. Aber das ist wirklich, das ist Utopie. Zurück zur Sozialversicherung. Du hast die Frage gestellt nach Reform. Grundsätzlich glaube ich, wenn man über Reformen oder wenn man den Begriff der Reform verwendet, ist es immer wichtig darauf zu schauen, wer hat die Absicht, etwas zu reformieren und wer betreibt die Reform.
1: Und warum?
0: Und warum? Ja. Und Reformen können im bürgerlichen, demokratischen, parlamentarischen System nur mit Mehrheiten im Parlament tatsächlich wirksam durchgeführt werden. Derzeit sind wir konfrontiert mit einer rechtskonservativen Mehrheit im Parlament, und so schaut die letzte Sozialversicherungsreform auch aus, die als Reform ideologisch definiert hat, die Mitsprache der betroffenen Bevölkerung einzuschränken. Und das ist hauptsächlich bei der Krankenversicherung mit zwei Schritten sozusagen definiert oder umgesetzt worden, das System der Gebietskrankenkassen zu vereinheitlichen auf einen großen Versicherungsträger. Und das zweite war eben das Übergewicht der Arbeiterinnen im Bereich der Entscheidungsgremien zu beschneiden. Man könnte sich jetzt die Frage stellen, wenn wir jetzt feststellen, dass diese Reform 2018 Ergebnisse gezeitigt hat, die nicht wirklich positiv sind. Zum Beispiel, es ist eine große Budgetkrise entstanden in der österreichischen Gesundheitskasse. Wenn der Befund erhoben wird, dass diese Reformschritte nicht sinnvoll waren, kann man auch natürlich sagen, eine Reform der Reform durchzuführen. Ja? Aber man muss dabei bedenken, dass die maßgeblichen gesetzlichen Grundlagen, die Selbstverwaltung ermöglichen, vom Gesetzgeber definiert werden. Oder anders formuliert, die Selbstverwaltung darf nur auf Basis der Gesetze administriert werden, und die Gesetze macht das Parlament. Und solange eine rechtskonservative Regierung im Parlament die Mehrheit hat, ist nicht zu erwarten, dass eine Reform der Reform tatsächlich so einfach durchsetzbar wird. Ich gebe nur ein Beispiel. Wie die Sozialversicherungsreform per Gesetz 2018 beschlossen wurde, haben die Arbeiterinnen berechtigte Gründe vorgebracht beim Verfassungsgerichtshof und argumentiert, dass gewisse oder nicht nur gewisse, sondern einige wichtige Punkte, die damals ins Gesetz geschrieben wurden, verfassungswidrig seien. Es ist dann auch tatsächlich, sind einige Punkte, die geplant waren, sind dann auch vom Verfassungsgericht gekippt worden. Zum Beispiel wollte man den Krankenkassen das Recht, das Hoheitsrecht über die Beitragseinhebung sozusagen wegnehmen und das ins Finanzministerium schieben. Da hat der Verfassungsrichter gesagt, das geht nicht, das ist verfassungswidrig. Oder es wurden Vorschriften ins Gesetz geschrieben, nach welchen Kriterien die die Vertreter in der Selbstverwaltung, welche Bildungskriterien vorgeschrieben für die versicherten Vertreter in der Selbstverwaltung. Und da wurde auch dann entschieden, dass diese gesetzlichen Bestimmungen nicht verfassungswidrig wären. Was aber die Zusammenlegung der ÖGK betrifft und die Veränderung der Machtverhältnisse hin zu einer sogenannten Parität, das wurde vom Verfassungsrichter nicht aufgehoben, sondern der Richterspruch war dann derart, dass er gesagt hat, man kann es so oder so machen und der Gesetzgeber soll das entscheiden. Ja? Und dieser Richterspruch vom Verfassungsrichter ist genau zu dem Zeitpunkt erfolgt, wo die Österreichische Volkspartei in Koalitionsverhandlungen mit den Grünen gestanden sind. Und in dieser Situation sieht man auch, dass, wenn es um Reformen geht, die realpolitischen Machtverhältnisse sichtbar werden.
1: Du, ich meine, ich halte prinzipiell das Wort Reform eh für eine Drohung, weil wir haben diese bürgerliche, unter Anführungszeichen, Mehrheit jetzt seit 1983, also nicht erst seit gestern, Und darauf hat die ÖVP immer aufgebaut. Deswegen, wenn es Reformen gegeben hat, dann waren die schlimm. Und wenn sie mit der SPÖ wieder koaliert haben, dann haben die halt damit leben müssen. Die Frage stellt nicht sozusagen den Punkt in Frage, ob da nicht nicht nur eine Reform der Reform, sondern generell das System irgendwie modernisiert gehört. Wobei Modernisierung ist auch so ein Drohwort unter diesen Verhältnissen. Aber
0: ich möchte nur einmal betonen, ich halte das Prinzip der Selbstverwaltung für eine ungemein moderne Administrationsform.
1: Ja, das Problem ist nur, ist es eine Selbstverwaltung? Weil du formulierst ja da drinnen eine abgeleitete Demokratie, also eine abgeleitete Selbstverwaltung, die auf Kammerwahlen, speziell der Arbeiterkammer, beruht. Die nur mal minimale Beteiligung haben, das ist jetzt 31% oder was. Wie sehr kann hier überhaupt Selbstverwaltung stattfinden in dem Sinne?
0: Also, weil du jetzt die Kammerwahlen und die abgeleitete Demokratie angesprochen hast, da ist es, glaube ich, noch wichtig dazu zu sagen, dass ursprünglich, wie in der Monarchie das erstmals zugestanden wurde, es tatsächlich so war, dass es richtige Wahlen gegeben hat. Die sind in den Betrieben durchgeführt worden, um die Vertreter für diese Gremien der Selbstverwaltung per Wahl zu ermitteln. Das taucht auch immer wieder unter dem Begriff einer Urwahl zur Sozialversicherung auf. Die Austrofaschisten haben diese Urwahlen beendet. Damals wurde argumentiert, dass die Auseinandersetzungen zwischen Arbeitern und Fabrikanten ein derartiges Maß an Brutalität, Kampfesbereitschaft erreicht haben, dass die öffentliche Sicherheit gefährdet ist, und deswegen wurden die Urwahlen sozusagen aus Sicherheitsstaatsinteresse abgeschafft, und es wurde dann als Alternative ein System etabliert, das über die Kammervertreter eine Delegierung von Entscheidungsträgern in der Selbstverwaltung erfolgt ist. Im Austrofaschismus hat es auch keine Kammerwahlen gegeben, sondern das waren...
1: Das war die Vaterländische Front.
0: Das ist mehr oder weniger von der bestimmenden, quasi einzigen Partei der Vaterländischen Front bestimmt worden, welche Vertreter in der sogenannten damaligen Arbeiterkammer und in der damaligen Handelskammer akzeptiert sind und welche Vertreter dann in diese Gremien geschickt wurden. Nach dem Zweiten Weltkrieg wurde argumentiert, dass Österreich so arm ist, dass es dass sie nicht die Mittel aufbringen kann, extra Wahlen für die Sozialversicherung durchzuführen, und hat sich dann wieder sozusagen bezogen auf die Lösung, die schon in den 30er Jahren erprobt wurde mit der Delegierung über die Kammern. Und so ist es dann gekommen, dass die Arbeiterkammerwahlen, die Wirtschaftskammerwahlen, später wie die Bauernkrankenkasse oder wie das Bauernsozialversicherungsgesetz gekommen ist und die Beamtenversicherungsgesetze gekommen sind, hat dann die Wahl der Landwirtschaftskammer auch dazu geführt, entsprechend dieser Wahlergebnisse und der Kräfteverhältnisse von den Wahlergebnissen die relevanten Vertreter in den Selbstverwaltungskörper zu entsenden. Auffällig ist ein deutliches Übergewicht der Wirtschaftskammer. Was für mich auch in der Recherche sehr überraschend war, ist, dass bei der Beamtenversicherung, also BVA, EB, obwohl eigentlich die Wirtschaftskammer mit den Beamten eigentlich praktisch nichts zu tun haben, trotzdem im Gesetz drinnen steht, dass das abgeleitet von der Wirtschaftskammerwahl versicherten Vertreter in der BVA zu delegieren sind. Und an diesem Beispiel ist erkennbar, dass die Art und Weise, wie die Gesetze abgefasst sind und wie die Gesetze geschrieben sind, dass auf dieser Ebene realpolitisch die Machtverhältnisse festgeschrieben werden. Was ich damit sagen will, ist, nur durch die, anders formuliert, die realen Machtverhältnisse im österreichischen Parlament bestimmen grundsätzlich die Freiheitsgrade im Bereich der Selbstverwaltung. Das ist eigentlich das grundsätzliche Dilemma. Daraus abzuleiten, dass die Selbstverwaltung ein überkommenes System ist, würde ich aber als falsch bezeichnen.
1: Das ist ja nicht der Punkt. Der Punkt ist nur, inwiefern funktioniert die Selbstverwaltung. Es ist ja nicht, also nicht nur so, dass sich da einiges geändert hat, was die Mehrheiten angeht, und auch tatsächlich sozusagen die Legitimation der Selbstverwaltung durch die AK-Wahlen eher mittlerweile mau ist. Es ist ja auch so, dass gerade bei AK halt vieles die SPÖ kontrolliert und die halt sozusagen eine staatstragende Partei heute ist und nicht mehr wirklich eine Partei der Arbeiterbewegung. Und diese Leute sich dann auch daran orientieren, was sagt der Nationalratsclub, was sagt der jeweilige SPÖ-Chef. Und was sozusagen sind die Sachzwänge unter Anführungszeichen, dass das mit einer Selbstverwaltung nicht mehr wirklich was zu tun hat. Weil, wie gesagt, also das mit der Selbstverwaltung habe ich erst sehr viel später mitgekriegt, eben nach der Schulzeit, und mich immer gefragt, wo ist da die Selbstverwaltung? Was kann das wirklich noch sein? Das, ich verstehe es einfach nicht. Ja.
0: Vielleicht wäre noch einmal ein Ansatz, einen historischen Blick drauf zu geben, ob es hilft, sozusagen jetzt uns weiterzubringen oder dich weiterzubringen. Ich versuch's. Das maßgebliche Sozialversicherungsgesetz in Österreich ist Ende 1955 im Parlament beschlossen worden und mit 1. Jänner 1956 hat es Rechtskraft erreicht. Das ist das ASVG. Ja. Wenn man sich die sechs Jahre vorher anschaut, von 50 bis 56, dann kann man, wenn man sich die Geschichte dieser sechs Jahre betrachtet, kann man gewisse Aussagen treffen. Eigentlich müsste man schon zurückgehen auf 47. Es hat vier Preis... wie haben diese Abkommen geheißen?
1: Lohnpreisabkommen.
0: Es hat vier Lohnpreisabkommen gegeben zwischen 1947 und 1950-51. Diese Lohnpreisabkommen waren quasi am grünen Tisch verhandelte Kompromisse, um sozusagen politisch Regeln festzusetzen, wie weit denn Inflationssteigerungen, die damals da waren, wie weit mit Eingriffen in den Löhnen begegnet werden soll, damit der Staatshaushalt oder die Volkswirtschaft in Österreich aus der Sicht der damaligen Ökonomen gut managebar ist. Und das hat mit jedem Lohnpreisabkommen eigentlich zu einem Missverhältnis geführt, wo die Arbeiterinnen festgestellt haben, dass die Lohnzuwächse, die zugestanden sind, worden sind, eigentlich sich immer mehr von der Preisentwicklung entkoppelt haben und hat dann letztendlich zu einer relativ großen Streikwelle geführt, Anfang der 50er Jahre, die doch eine beträchtliche Zahl von Menschen, da gibt es unterschiedliche Angaben, aber das schwankt so zwischen einer Viertel und einer halben Million Menschen in Österreich innerhalb weniger Wochen auf die Straße gebracht hat. Und das war damals für die österreichischen Regierungen eigentlich eine Situation, die bedrohlich erschien. Ja, das erste Mal in der Zweiten Republik mobilisiert sich eine hohe Anzahl von Menschen. Im öffentlichen Diskurs ist man dann dem so begegnet, dass man daraus einen kommunistischen Putsch konstruiert hat, um sozusagen über die Zeitungen und über die Medien eine Front aufzubauen. Und innerhalb der ganzen Regierungs- und politischen Elite wurde eine zweite Front eröffnet. Und es haben dann mit dem Abflauen dieser Streikbewegung die ersten konsequenten Gespräche und Vereinbarungen begonnen, die dann später in diesen berühmten Begriff der Sozialpartnerschaft geführt haben. Und das ASVG 1956, wo dezidiert die Machtverhältnisse in Bezug auf die gesetzliche Sozialversicherung ganz eng gekoppelt wurden mit den Arbeiterkammern, mit den Wirtschaftskammern, ist der reale auf gesetzliche Basis sichtbare Ausdruck der damals beginnenden Sozialpartnerschaft. Für uns ist, glaube ich, schon wichtig auch zu verstehen, dass das Parteiensystem damals eigentlich großteils von den zwei Volksparteien begründet oder bestimmt wurde, nämlich die ÖVP und die Sozialdemokratische Partei. Und das sogenannte Dritte Lager damals eigentlich eine untergeordnete Rolle gespielt hat. Und die Dominanz beiden großen Volksparteien bildet sich in der gesetzlichen Grundlage des ASVG eindeutig ab. wo über die Bestimmungen der Arbeit, über diese Bestimmung, dass im Bereich der Selbstverwaltung die Versichertenvertreter delegiert werden, eigentlich von den großen Volksparteien. Und wenn wir jetzt, und jetzt komme ich zum Punkt, wenn wir über Reformen nachdenken wollen, dann wäre das ein erster wichtiger Ansatzpunkt, dass wir längst davon entfernt sind, von der realen politischen Dominanz dieser beiden Volksparteien, dass es ein Widerspruch ist, dass wir mittlerweile ein Parteiensystem, das auf mehr oder weniger fünf Parteigruppen sich verändert hat, aber auf der gesetzlichen Ebene noch immer die beiden Volksparteien begünstigt sind. Und wenn ein Reformansatz denkbar ist oder notwendig ist, dann würde ich sozusagen direkt an den Bestimmungen des ASVG die Notwendigkeit sehen.
1: Ja. Gut. Also über den Oktoberstreik 1950 könnte man eine eigene Sendung machen, weil das ist eine hochspannende Geschichte und die Auswirkungen auf die Zweite Republik. Aber war jetzt ein gutes Schlusswort von dir. Ja, ich danke für das Gespräch.
0: Bitte sehr.
1: So, das war das Gespräch mit Rudi Gabriel, Dr. Med. Über die Sozialversicherung, respektive die erschienene Broschüre. Sie ist noch einmal zu beziehen über Uli Fuchs, und zwar unter fuchs@kinoki.at. Fuchs wie das Viech, @kinoki.at. Ja, und wer mit mir ein schalmoser Gespräch machen möchte, ja, der melde sich bei mir. tsch@gmx.at. Ja, das war's. Grüß euch. Wie Rose immer gesagt hat, für die Papa.

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3: Attwängern bedeutet, dass wir jetzt uns in die Bühnenkostüme, in unsere glamourösen Bühnenkostüme begeben und jetzt einfach aufhören müssen, leider mit euch da zu tratschen. Und also das ist im Moment jetzt ganz genau in diesem Attwängern. Wir wünschen den Zuhörerinnen und Zuhörern einen angenehmen Tagesverlauf.
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